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1: Genau, hier ist das Freie Radio Kassel mit dem Nachtprogramm. Heute Nacht gibt es Musik von Barclay James Harvest zu hören. Allerdings nicht die bekannten Hits aus den späten 70er, frühen 80er Jahren, sondern die frühen Aufnahmen, die ersten LPs dieser englischen Band, die in Deutschland ja immer noch so ein bisschen geringschätzig behandelt wird, weil sie eben ziemlich poppige Musik gemacht hat dann später. Aber in der Frühzeit haben sie teilweise sehr progressive Musik gemacht. Wie eben gehört, das war die erste LP von Barclay James Harvest, das erste Album aus dem Jahr 1970, damals mit Orchesterbegleitung aufgenommen und mit Mellotron und mit teilweise auch relativ progressiven Einflüssen. Und wir haben gehört, die Platte war natürlich der Zeit auch geschuldet, sehr zeitgemäß. Eben zum Schluss gehört Dark Now My Sky, das Stück, das zum großen Teil mit Orchester aufgenommen wurde und ja auch so ein bisschen die Ambitionen, die künstlerischen Ambitionen der Bandmitglieder gezeigt hat, die sie später allerdings dann so ein klein wenig verloren haben und sie haben sich dann hier mehr in Richtung Pop bewegt, wie wir alle wissen. So, wir machen weiter hier in unserer langen Nacht mit Musik von Barclay James Harvest und wir gehen ein Jahr voraus ins Jahr 71. Da gab es gleich zwei LPs, eine im Jahr 71 zu Beginn des Jahres, die hören wir dann nachher noch und die andere Barclay James Harvest and Other Short Stories, die ist erschienen Ende des Jahres 1971 und da war unter anderem auch einer der später ziemlich bekannten Songs drauf, Medicine Man, das ist ein Stück, das sie auch später noch in ihrer großen kommerziell erfolgreichen Zeit gerne live gespielt haben. Nun denn, also hier weiter in der Barclay James Harvest Nacht im Freien Radio Kassel, Barclay James Harvest and Other Short Stories. Viel Spaß.

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1: Das Freie Radio Kassel ist hier mitten in der Nacht und ihr hört Musik von Barclay James Harvest, eben die LP aus dem Jahre 1900 und wann ist es gewesen? 71, genau. Barclay James Harvest and Other Short Stories, das dritte Album der Band, damals die ja in Deutschland bekannt geworden ist in den späten 70er Jahren. Mit großen Hits wie Love on the Line und Life is for Living, Hymn war ein großer Hit und viele andere. Aber in der Frühzeit haben sie wirklich tolle Musik gemacht. Barclay James Harvest gehören zu den Gruppen, die, als sie gute Musik gemacht haben, fast niemand hören wollte. Und später, als sie dann berühmt geworden sind und kommerziell erfolgreich, da wurde die Musik dann ein klein wenig langweiliger und nicht mehr ganz so spannend. Aber heute gibt es hier die frühen Alben von Barclay James Harvest zu hören. Und wie gesagt, eben diese LP aus dem Jahre 1971. Damals hat man auch versucht, immer wieder auch Singles zu veröffentlichen, obwohl bei diesen Progressive-Rock-Bands, das waren ja eigentlich LP-Bands oder auch Bands, die hauptsächlich live gespielt haben. Und Barclay James Harvest haben natürlich auch hauptsächlich lange Strecken gefüllt, also LPs. Die Stücke waren ja auch ziemlich lang, wir haben es eben gehört, meistens sehr ausladend und sehr expressiv auch teilweise. Das war nicht unbedingt das Ideale für Single-Hits. Und damals in den frühen 70er Jahren, da war ja auch völlig andere Musik in den englischen Charts angesagt. Da war Glamrock angesagt und verschiedene andere eher poppige Geschichten. Und da hat das natürlich nicht so gut reingepasst. Trotzdem hat man immer wieder Singles veröffentlicht, wie zum Beispiel hier eine Single aus dem Jahre 1972, Child of Man. Das hören wir hier mal in einer BBC-Live-Session-Version aus dem März 1972, Child of Man.

I'm Over You von Barclay James Harvest. Das war die B-Seite der Single Child of Man, die wir vorher gehört haben. Aus dem Jahr 1972, eine Single, die damals nicht auf dem Originalalbum drauf war. Aber der gewünschte Erfolg hat sich auch da nicht eingestellt. Wie überhaupt Barclay James Harvest in den ersten Jahren ihrer Karriere, in den ersten 4 Jahren, überhaupt nicht in die englischen Charts gekommen sind. Und später dann, selbst als sie ganz groß waren in Europa, in Deutschland vor allem, haben sie ja Millionen von Platten verkauft, dann in den späten 70ern. Selbst in der Ära hatten sie in England eigentlich immer nur bestenfalls mittlere Chartnotierungen. Von Amerika ganz zu schweigen, da hat die überhaupt niemand gekannt. Viele ihrer Platten sind in Amerika auch gar nicht veröffentlicht worden. Aber in Europa, speziell in Deutschland, waren Barclay James Harvest dann in den späten 70ern eine der ganz, ganz großen Attraktionen, Konzertattraktionen und auch eine der Bands, die am meisten Platten verkauft haben. Warum das so ist, das ist die Frage, die haben sich damals viele Leute gestellt, denn Barclay waren eigentlich immer eine sehr, eine sehr normale Band. Die haben nichts Besonderes gehabt. Die Jungs, diese 4 Herren, die sahen eigentlich eher wie ganz normale Studenten oder so aus. Der Einzige, der so ein bisschen herausstach, war Les Holroyd, der Bassist. Mit seinen langen Locken, mit seinen dunklen Locken und seinem Vollbart sah er zumindest ein ganz klein wenig wie ein Popstar aus. Aber ansonsten hätte das eigentlich genauso gut die Gruppe von Bühnenarbeitern sein können, die da die Instrumente einstellen. Und die Musik war eigentlich auch alles andere als spektakulär oder auffällig. Aber wahrscheinlich war es gerade das, was viele Leute damals im Zeitalter von Punk und Disco und Hard Rock und großen bombastischen Geschichten, das hat wahrscheinlich viele Leute beeindruckt und hat vielen Leuten gefallen, dass man eben da auch mit bescheidenen Mitteln sehr angenehme und sehr schöne und eingängige Musik machen kann, ohne sich da groß als großer Popstar zu präsentieren. Wie gesagt, in der Frühzeit war das aber noch ein bisschen anders, da hat die Gruppe überhaupt keinen Erfolg gehabt und in dieser Zeit hat man auch dann ganz seltsame Versuche unternommen, den Erfolg herbeizuschaffen. Beispielsweise ist im Jahr 72 eine Single veröffentlicht worden, nicht unter dem Namen Barclay James Harvest, sondern unter dem Namen Bombadil. Bombadil, das ist wohl eine Figur aus diesem Buch, diesem Herr der Ringe. Da kenne ich mich nun überhaupt nicht aus, das ist für mich alles esoterischer Unfug, aber es gibt ja sehr viele Leute, die das ganz toll finden, Herr der Ringe, und die Filme sind ja auch sehr erfolgreich. Das Buch verkauft sich bis heute in großen Stückzahlen und damals war das auch schon so, da gab es eben so einen gewissen Hang zu Mystizismus und irgendwelchen Märchen, altertümlichen Gestalten und so weiter, so ein bisschen Eskapismus auch damals. Und Barclay James Harvest haben sich da offenbar etwas anhängen wollen und haben halt unter diesem Titel oder unter diesem Namen, diesem Pseudonym, eine Single veröffentlicht, die aber auch kein Erfolg wurde. Aber wir hören es uns trotzdem an. When the City Sleeps war auf der einen Seite und Breathless auf der anderen Seite. Und auch das war im Jahr 1972.

Breathless war das von einer Gruppe namens Bombadil alias Barclay James Harvest. Und wir haben es eben gehört, dieses Stück, das wir gerade eben gehört haben, Breathless, das war schon so ein Versuch, wenn auch vielleicht ein klein wenig ironisch gemeint, ein Versuch, dem damaligen Glamrock entgegenzukommen. Das war vom Sound her doch sehr stark, wie damals Bands wie T-Rex oder ähnliche geklungen haben. Aber auch das war natürlich kein Erfolg. Die Gruppe ist weiterhin ja eher im Mittelfeld oder im unteren Bereich der britischen Musikszene sich befindlich gewesen und musste sich mit Konzerten über Wasser halten, was aber auch sehr schwierig gewesen ist, weil die Konzerte auch extrem viel Geld gekostet haben. Denn die Gruppe ist damals mit einem Orchester gereist, jedenfalls sehr oft. Sie haben also ein ganzes Orchester auf die Bühne gebracht und das hat natürlich enorm viel Geld verschlungen. Der Druck durch die Plattenfirma, durch EMI, war dann auch relativ groß. Die haben sich am Anfang noch die ersten ein, zwei Jahre noch geduldet, haben gesagt, na gut, das dauert eine Weile, bis so eine Band auch dann bekannt wird und bis dann die Erfolge kommen. Aber als die Erfolge dann auch nach zwei Jahren immer noch nicht kamen, da hat man dann gesagt, ihr müsst mal sehen, dass ihr endlich mal eine Hit-Single bekommt oder dass eure LPs sich besser verkaufen. Aber das hat dann auch nicht funktioniert. Und unter diesem Druck ist dann im Jahr 72 auch die vierte LP der Gruppe entstanden. Baby James Harvest ist dann Ende des Jahres 72 erschienen und ist eine wiederum eigentlich sehr wunderbare LP, die die Qualitäten der Gruppe ziemlich deutlich gezeigt hat. Und das herausragende Stück auf dieser Platte ist das letzte, ein ziemlich langes Stück namens Moonwater, an dem der Keyboarder Stuart Wolstenholme, der auch immer so eine Tendenz hatte, mit klassischen Mitteln sich zu beschäftigen, er hat auch wohl eine klassische Musikausbildung gehabt und er hat ein Stück gemacht, das viele Leute so ein bisschen an Gustav Mahler erinnert hat damals. Und dieses Stück Moonwater ist eben auch hier auf der Platte mit drauf. Er hat an diesem Stück gearbeitet in einem Studio, während der Rest der Band an den anderen Songs in einem anderen Studio gearbeitet hat. Die haben sich also dann irgendwie so ein bisschen auch aufgeteilt. Und die Platte ist dann aber trotzdem, obwohl es eigentlich eine sehr, sehr schöne Platte ist, auch wiederum kein Erfolg gewesen. Das war dann auch die letzte Platte, die sie für Harvest, also für EMI, aufgenommen haben. Danach sind sie dann aus ihrem Vertrag entlassen worden, beziehungsweise der Vertrag wurde nicht verlängert und 1973 stand die Gruppe dann ohne Plattenvertrag da. Aber dazu kommen wir gleich. Hier jetzt also das Album, das letzte Album, das sie für Harvest gemacht haben, Baby James Harvest aus dem Jahre 1972. Und wie gesagt, besonders den letzten Track, den sechsten, Moonwater, den möchte ich euch ans Herz legen. Das ist wirklich was ganz Besonderes. Viel Spaß.

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1: Genauso ist es, liebe Freunde, hier ist das Freie Radio Kassel mitten in der Nacht mit dem Nachtprogramm logischerweise. Und heute Nacht gibt's Musik von Barclay James Harvest zu hören, allerdings keine bekannten Hits, sondern die Aufnahmen aus der Frühzeit dieser englischen, ja, Progressive-Pop-Band, würde ich mal sagen. Diese Aufnahme, die wir eben gehört haben, entstammten dem Album Barclay James Harvest, Baby James Harvest. Das war die vierte LP dieser Gruppe, die damals im Jahr 1972 erschienen ist. Und die letzte, die sie damals für das Label EMI bzw. für Harvest gemacht haben, für das Harvest-Label, das ja so eine Art Speziallabel von EMI gewesen ist, wo die ganzen Progressive-Bands unter Vertrag gewesen sind. Ja, vielleicht auch Musik, die sehr schön passt zur Nacht, in gewisser Weise zumindest. Dieser LP, Baby James Harvest, ich habe es ja vorhin gesagt, war auch kein großer Erfolg, obwohl die Gruppe unter Erfolgsdruck stand. Die Plattenfirma hat gesagt, ihr müsst endlich mal sehen, dass ihr ein bisschen Geld verdient. Denn die Gruppe hatte immense Schulden bei der Plattenfirma. Die Plattenproduktionen waren nicht billig. Wir haben das ja eben gehört, das ist ja schon durchaus ziemlich opulent gewesen. Und das kostet ja auch Geld, solche Aufnahmen zu machen. Und die Konzerte waren auch relativ teuer. Denn die Gruppe hat damals tatsächlich darauf bestanden, mit einem Orchester aufzutreten. Das heißt, sie wollten ihren Plattensound möglichst auch 1:1 auf der Bühne reproduzieren. Und das ging halt nur, wenn man ein Orchester dabei hatte. Andere Gruppen hatten das auch schon vorher gemacht, wie die Bee Gees beispielsweise. Die waren auch mit dem Orchester aufgetreten, aber hatten sich damals auch verkalkuliert und haben da auch böse draufgelegt, weil es natürlich sehr schwierig ist und sehr teuer ist, ein ganzes Orchester, wenn das auch größtenteils alles Musikstudenten waren, die nicht viel verdient haben, aber trotzdem die ganze Logistik und Transport und so weiter, das kostet ja viel Geld. Allein schon der Sound ist natürlich auch sehr schwer dann herzustellen auf einer großen Bühne. Und das hat, wie gesagt, sehr viel Geld gekostet und deswegen war die Band bei der Plattenfirma heftig in den roten Zahlen und die Plattenfirma ist dann schon nervös geworden, hat gesagt, es muss endlich mal ein bisschen was passieren und ihr müsst sehen, dass ihr etwas Geld reinbekommt. Ich möchte aber trotzdem hier mal jetzt, um das auch mal zu dokumentieren, wie das klang, damals ein Live-Stück von Barclay James Harvest spielen. Es gibt eine Aufnahme, die im Jahr 72, ungefähr zu der Zeit, als dieses eben gehörte Album veröffentlicht worden ist, im Jahr 72 gemacht wurde in London von der BBC bei einem Konzert. Im November 1972 war das. Und das ist inzwischen auch auf CD veröffentlicht. Und wir hören mal rein, wir hören ein längeres Stück, Dark Now My Sky. Das haben wir vorhin schon gehört in der Studioversion von der LP. Und jetzt mal zum Vergleich die fast 13-minütige Live-Version Barclay James Harvest live at the BBC in Konzert 1972 mit großem, opulenten Orchester. Und da kann man sich wirklich wunderschön reinlegen. Ganz tolle Sache. Viel Spaß.

Ja, was habe ich gesagt? Richtig schön zum Reinlegen. Dark Now My Sky von Barclay James Harvest aus dem Live-Konzert von 1972, im November 72, von der BBC mitgeschnitten und dann auch ausgestrahlt und erst viele Jahre später dann auch auf Platte bzw. auf CD veröffentlicht. Diese Aufnahme ist typisch für die damalige Zeit, allerdings wie gesagt nicht typisch für das, was Barclay James Harvest dann später gemacht haben in den späten 70er Jahren und frühen 80er Jahren, wo sie eine der ganz großen Bands insbesondere auch in Deutschland gewesen sind. Sie haben große ausverkaufte Tourneen gemacht und diese frühen Alben, die wir heute Nacht hier im Freien Radio Kassel in der langen Barclay James Harvest Nacht vorstellen, die waren doch nicht so ganz das, was die Fans der Gruppe sich in den späten 70er Jahren dann von ihrer Lieblingsband gewünscht haben, insbesondere die weiblichen Fans, nicht die eher auf so die Schmuse-Songs standen. Und ich kann mich erinnern, damals bei uns in der Schule gab es auch etliche Mädels, die Barclay James Harvest Fans waren. Und damals hat man dann, als die großen Hits kamen in den späten 70ern, da hat man dann die frühen Platten, also diese Platten, die wir heute Nacht hier hören, hat man die dann wieder veröffentlicht. Billig gab es die auch für 9,90 Mark dann auf dem Krabbeltisch. Und viele von den Fans haben die dann auch gekauft und waren dann doch sehr überrascht, dass ihre Lieblingsband damals so seltsame Musik gemacht hat und so teilweise etwas progressive und etwas verschwurbelte Musik, die vielleicht nicht dem entsprach, was man sich von der Gruppe gewünscht hat. Ebenfalls nicht dem entsprochen, was man sich gewünscht hat, waren die Verkaufszahlen damals. Wie gesagt, die eben gehörte Aufnahme aus dem Jahr 72. Und damals hat die Plattenfirma gesagt, die EMI hat gesagt, es bringt nicht mehr allzu viel. Man hat noch einen letzten, ziemlich verzweifelten Versuch unternommen, die Gruppe dann kommerziell auch erfolgreich zu machen. Anfang 1973 hat man eine Single veröffentlicht, geschrieben von Les Holroyd, Rock'n'Roll Woman. Eine Platte, die überhaupt nicht dem Stil von Barclay James Harvest entsprach, aber man glaubte, dass man mit diesem Abtempo-Song, mit diesem Rock-Song möglicherweise doch noch ein Publikum finden kann. Das hat auch nicht funktioniert, aber wir hören es uns trotzdem an. Hier Rock'n'Roll Woman von Barclay James Harvest, ein Stück, das die Band selber überhaupt nicht mochte. Sie haben es auch nur sehr ungern gespielt bei den Konzerten und ist auch relativ bald wieder in Vergessenheit geraten. Nun denn, wir hören es uns an.

Naja, kann man vielleicht verstehen, dass die Band nicht so sonderlich begeistert war von diesem Lied. Aber man hat versucht, das aufzunehmen und das zum Hit zu machen, was aber dann auch kläglich gescheitert ist im Jahr 73. Die Bandmitglieder, ich habe ja eben schon gesagt, wer das war, das waren diese vier Leute, die allerdings nie ganz so bekannt wurden wie ihre Band. Das ist ja so, dass einige Gruppen sich quasi hinter der Gruppenidentität verstecken, so ähnlich wie auch Pink Floyd und einige andere, die keine wirklichen Stars sind, sondern wo eigentlich die Gruppe der Star ist. Und bei Barclay James Harvest war das genauso. Ich kann mich noch erinnern, damals in den späten 70ern, als sie so ganz groß waren, da gab es selbst eingefleischte Barclay-Fans, die nicht in der Lage waren, die Bandmitglieder zu benennen. Les Holroyd, der eben auch gesungen hat, das Lied geschrieben hat, das war so ein bisschen der Rock'n'Roller mit seinen langen, lockigen Haaren und dem Bart. Das sah so ein bisschen aus wie so ein Rockstar. Aber die anderen drei, die sahen eher brav und bieder aus, obwohl sie eigentlich auch gute Musiker waren. John Lees, das war der Gitarrist und Hauptsänger, der für die eher ruhigen, balladesken Stücke zuständig war und auch bei den Texten zumindest immer mal gewisse politische Einflüsse mit eingebracht hat. Also auch zeitkritische Geschichten sind da teilweise zu hören gewesen bei den Texten. Und Woody Wolstenholme, der Keyboarder, das war der große Musikexperte, der auch dann immer wieder für Sounds gesorgt hat, für Experimente gesorgt hat mit seinen Keyboards, mit seinem Mellotron, mit seinen Synthesizern dann später. Und er ist dann später auch, ich glaube im Jahr 79, ausgestiegen, als die Musik der Gruppe doch sehr zugänglich, sehr einfach, sehr poppig wurde. Und als die großen, schwülstigen und bombastischen Sounds, die Wolstenholme produziert hat, nicht mehr gefragt waren. Und da ist er dann ausgestiegen, hat die Gruppe verlassen. Wir wollen noch die B-Seite hier hören von Rock'n'Roll Woman. Das ist das Stück The Joker, auch ziemlich unbekannt geblieben. Und danach gibt es dann hier die nächste LP von Barclay James Harvest zu hören. In der langen Nacht hier im Freien Radio Kassel. Aber hier zunächst mal The Joker.

The Joker von Barclay James Harvest war das aus dem Jahr 1973. Die letzte Single, die B-Seite der letzten Single, die damals für EMI aufgenommen worden ist. Danach hat EMI gesagt: Tut uns leid, Jungs, ihr seid heftig verschuldet bei uns. Ihr habt in den letzten 3 Jahren Zeit gehabt, kommerziell erfolgreich zu werden. Ist euch nicht gelungen. Also goodbye, das war's denn. Und sie haben natürlich trotzdem darauf bestanden, dass die Gruppe die Schulden, die sie bei der Plattenfirma hatte, zurückbezahlt. Und die Band hat damals eigentlich vorgehabt, hat jedenfalls John Lees später erzählt, sich zu trennen, weil sie gesagt haben, es bringt sowieso nichts mehr. Aber allein die Tatsache, dass sie eben Schulden hatten und die noch abbezahlen mussten, allein diese Tatsache hat dazu geführt, dass die Gruppe eben weitergemacht hat. Man hat sich dann eine neue Plattenfirma gesucht, man ist zu Polydor gegangen und dort kam dann so nach und nach, ganz langsam, auch der kommerzielle Erfolg. Und sie konnten dann auch ihre Schulden, die sie bei EMI hatten, zurückzahlen. Naja, und dann ging die Karriere richtig los und man ist sozusagen in den Orbit gegangen, was die Plattenverkaufszahlen und die Umsätze anbelangte. Übrigens ist die Gruppe in den großen Zeiten, also in den späten 60, in späten 70er und frühen 80er Jahren, auch öfters hier in Kassel aufgetreten. Meistens in der Eishalle. Ungefähr 4 oder 5 Mal waren Barclay James Harvest in Kassel zu Gast. Die Eishalle, kann man sich heute gar nicht mehr vorstellen, war damals tatsächlich eine der modernsten Hallen in Deutschland. Und deswegen sind viele bekannte Künstler, unter eben anderen eben auch Barclay James Harvest, gerne hier in Kassel aufgetreten. Heute wäre das sicherlich auch ein bisschen anders. So, wir kommen dann hier in unsere langen Barclay James Harvest Nacht, tief in der Nacht. Und ich freue mich, dass ihr immer noch zuhört, liebe Freunde. Wir kommen zu einer weiteren LP, zu einem Album aus dem Jahre 71. Das ist die zweite LP gewesen, Barclay James Harvest Once Again. Auch wieder sehr bombastisch, sehr pompös produziert. Und ich kann diese Platte jetzt sogar in einer neu erschienenen DVD-Version anbieten. Die klingt angeblich noch viel toller und besser als die CD-Version, die es ohnehin schon seit ein paar Jahren gibt, remastered. Und hier gibt es nochmal diese um einige Grade angeblich verbesserte, von der Tonqualität her verbesserte DVD-Version, die vor einiger Zeit als Jubiläumsedition erschienen ist. Wir hoffen, dass das funktioniert hier mit unserem DVD-Player. Und ich wünsche viel Spaß mit dem Album Once Again, Barclay James Harvest, erschienen Anfang 1971.

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1: Hier ist das Freie Radio Kassel mit der langen Nacht, mit der langen Barclay James Harvest Nacht. Und das war eben das Album aus dem Jahr 1971 mit dem Titel Once Again. Und ich habe gerade gemerkt, ich habe das Album jetzt leider ein Track zu früh ausgeblendet. Da kommt noch Lady Loves, aber das stellen wir jetzt nicht nochmal ein. Das ist ja von der DVD gelaufen. Ich habe es möglicherweise gehört oder vielleicht auch nicht, dass der Sound etwas anders, etwas besser klang als normalerweise, weil das jetzt eine DVD, eine speziell abgemischte DVD-Version war. Also wie gesagt, ihr müsst euch den letzten Track noch dazu denken. Aber Ball and Chain ist ja ein schöner Abschluss. Da ist die Band mal so richtig aus sich rausgegangen, im Gegensatz zu sonst. Diese LP aus dem Jahr 71 war die zweite, die sie damals aufgenommen haben. Und damals waren sie noch gute Hoffnungen, dass sie möglicherweise irgendwann auch mal kommerziellen Erfolg haben würden. Aber das hat dann in den nächsten Jahren nicht funktioniert, wie ich das vorhin ja schon erzählt habe. Im Jahr 73 hat die Gruppe dann die Plattenfirma verloren. Das heißt, die EMI hat gesagt, wir wollen nicht mehr länger zusammenarbeiten, es hat keinen Sinn mehr. Die Gruppe ist dann nach längerer Suche zu Polydor gegangen. Polydor hat Hoffnung gesetzt in das Konzept und sie haben dann ein Studioalbum gemacht, das wir vorhin schon gehört haben. Und dann im Jahr 74, Ende des Jahres 74, ist ein Live-Album erschienen, eine Doppel-Live-LP. Und das war der erste halbwegs kommerzielle Erfolg, den die Gruppe hatte. Die Platte ist immerhin in die Top 50 oder sogar Top 40 der englischen Albumcharts eingezogen, was für die damaligen Verhältnisse schon ein sehr großer Erfolg war. Und ich möchte hier auch mal ein Stück zumindest aus dieser Live-LP spielen aus dem Jahr 74. Das ist Medicine Man, das haben wir vorhin schon in der Studioversion gehört. Aber auf der Bühne hat die Gruppe das zu einem 10-minütigen Opus ausgewalzt vom Live-Album Barclay James Harvest und Medicine Man aus dem Jahr 74.

Oh, das bricht aber plötzlich ab. Das war der Medicine Man von Barclay James Harvest in der Live-Version von 1974 aus dem Album, aus dem Doppelalbum Barclay James Harvest Live. Damals die erste Platte von der Band, die halbwegs kommerziell erfolgreich war. Das war immerhin schon ihr sechstes Album. Und zum ersten Mal sind sie in die britischen Charts gekommen. Aber der Erfolg in Deutschland beispielsweise, der kam dann erst einige Jahre später. Ja, wir haben es gehört, damals 1974, da hatten sie schon das Orchester abgeschafft und sie haben dann mit der normalen Band, also mit den vier Leuten, die Konzerte bestritten. Dadurch kamen natürlich dann die Gitarren und auch das Mellotron, die Keyboards, viel besser zur Geltung, wie wir eben gehört haben. So, ich will mir nicht unterstellen lassen, dass ich hier die versprochenen Hörgenüsse den Hörern nicht in vollem Umfang präsentiere. Deswegen möchte ich hier doch nochmal zurückkommen zu der LP Once Again, die zweite LP von 71, die wir eben fast komplett gehört haben. Das letzte Stück, das ich eben versehentlich ausgeblendet habe, das hören wir jetzt doch nochmal. Lady Loves, nochmal also vom Album Barclay James Harvest Once Again.

So, da haben wir dann zum Schluss unserer langen Barclay James Harvest Nacht hier im Freien Radio Kassel doch noch den letzten Song gehört von der LP Once Again aus dem Jahre 1971. Das war's mit der langen Nacht mit Musik von Barclay James Harvest. Wir alle wissen, was danach kam, nach diesen Platten, die wir heute gehört haben, heute Nacht, das waren die frühen Alben. Und danach kam dann der ganz große Erfolg. 1975 ungefähr ging's los, da kamen dann Platten wie Time Honored Ghosts oder October Run, die schon die ersten Erfolge brachten, die dann auch in den Charts etwas weiter nach oben gingen und vor allem die auch in Deutschland dann erfolgreich waren. Und der ganz große Knaller kam dann im Jahr 77 mit dem Album Gone to Earth, das ein Megaseller wurde, millionenfach verkauft in Deutschland, vor allem auch ein Longtime-Seller. Die Platte war damals, glaube ich, über 2 Jahre lang in den deutschen Verkaufscharts und dann später kamen die großen Alben, die ja sehr verkaufsträchtigen Alben, Ring of Change und Berlin, das Konzert damals in Berlin vor 150.000 Leuten vorm Reichstag, das auch dann als Platte veröffentlicht worden ist, oder LPs wie Eyes of the Universe, Turn of the Tide und so weiter. Das war dann aber schon die Zeit, als die Gruppe doch sehr gefällige Musik gemacht hat, sehr radiofreundliche Musik. Das war dann nicht mehr so ausladend und so exzessiv wie die frühen Aufnahmen, aber auch lange nicht mehr so spannend und nicht mehr so interessant. Der Erfolg hat angehalten bis in die mittleren 80er Jahre ungefähr. Und dann in den späten 80ern ging es etwas zurück mit dem Erfolg. Die Gruppe hat sich dann noch zeitweise getrennt. Dann in den 90ern hat man sich nochmal reformiert und auch noch einige Platten gemacht. Aber da war dann die große Zeit von Barclay James Harvest schon vorbei. Da waren sie im Prinzip nur noch eine Oldie-Kapelle. Und die Wahrscheinlichkeit, dass die Gruppe sich heute nochmal reformiert, die ist ja, sehr gering. Zwei Mitglieder, nämlich der Schlagzeuger Mel Pritchard und der Organist Stuart Wolstenholme, leben nicht mehr. Und die beiden anderen Mitglieder, die beiden Bandköpfe, John Lees, der Gitarrist und Hauptsongschreiber, und der Bassist Les Holroyd, die haben sich schon seit vielen Jahren heftig verkracht. Die beiden betreiben jeweils eigene Bands unter dem Namen Barclay James Harvest. Also John Lees, Barclay James Harvest und Les Holroyds, Barclay James Harvest mit anderen Musikern und ziehen damit durch die Lande und spielen die alten Hits. Aber wie gesagt, die sind verkracht und die werden wahrscheinlich auch nie wieder zusammenarbeiten, so wie es aussieht. Und die Musik, die sie machen, naja, das ist im Prinzip nur noch ein Wiederkäuen dessen, was sie schon früher gemacht haben. Also die alten Songs werden immer noch gerne mal gespielt. Gut, also heute Nacht haben wir hier im Freien Radio Kassel die frühen Aufnahmen gehört. Die gibt es alle auf CD. Glücklicherweise sind die vor einigen Jahren auf sehr schönen, sehr hochwertigen, sehr guten CD-Editionen mit endlos Bonusmaterial noch drauf veröffentlicht worden, mit schönen Booklets, mit Informationen, mit allem, was man wissen möchte über Barclay James Harvest. Also das lohnt sich, da reinzuhören. Das war's. Ich wünsche einen schönen Tag und hier zum Schluss nochmal ein Stück, das ebenfalls von 1971 stammt. Das ist aber damals nicht veröffentlicht worden, sondern erst viel später dann auf dieser Neuedition. White Sails und danach Too Much on Your Plate. Das ist nochmal Musik, die bisher unveröffentlicht gewesen ist. Also denn einen schönen Tag und tschüss, bis demnächst.

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0: 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Sie erfahren, wo sie sich einbringen können oder vielleicht schon unbewusst Teil des Wandels sind. Warum ist das wichtig? Die bisherige lineare Wirtschaft, produzieren, nutzen, wegwerfen, verursacht ökologische, soziale und wirtschaftliche Schäden. Kreislaufprinzipien wie Wiederverwendung, Teilen und Aufwertung von Materialien können diese Schäden verringern. Die Universität Kassel entwickelt Technologien, Bildungsangebote und Projekte, um diese Ideen regional nutzbar zu machen. So entstehen realistische und lokal verankerte Veränderungsoptionen. Wo fangen wir an? Wir stellen einfache, aber entscheidende Fragen. Welche Dinge schätzen wir? Woher kommen sie und wohin gehen sie? Unter welchen Bedingungen entstehen sie? Welche Alternativen gibt es? Anhand von Wolle, Pilzen, Kohle, Grünschnitt oder Abfall zeigen wir, wie Materialien neu gedacht werden können, wie daraus neue Wertschöpfungsketten, Arbeitsformen und veränderte Strukturen entstehen. Was ist unser Ziel? Wir wollen Neugier wecken, Zugänge schaffen und praktikable Wege zeigen, ob sie privat interessiert sind, in einem Betrieb arbeiten oder kommunal Verantwortung tragen. Sie sind eingeladen, mitzuwirken, auszuprobieren und Erfahrungen zu teilen.
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2: Ist es denn okay für alle, wenn wir uns duzen?
3: Genau. Da fühle ich mich gleich 40 Jahre jung.
2: Na, so soll das sein. Das ist ja schön. Also habt ihr alle Kaffee und Kuchen? Schön, das sieht gut aus. Ansonsten könnten wir langsam anfangen. Und habt ihr auch euch alle schon ein Foto ausgesucht?
4: Ja,
2: haben wir. Super. Soll ich einfach mal starten? Damit ich habe mir hier dieses Foto ausgesucht. Weil ich habe das gesehen und dann habe ich mich daran erinnert, dass man als Kind, wenn man an der Metzgertheke vorbeigegangen ist, immer so eine Scheibe Mortadella bekommen hat. Ja,
5: ist und aber da heute auch noch so.
2: Habe ich mich immer ganz besonders drauf gefreut. Ja, genau. Und genau, ich freue mich auf den Austausch.
3: Also ich habe mich das ausgesucht sofort, weil ich vegetarisch bin und ich liebe Gemüse, Obst und jedwede Grünzeug. Und ja, da bin ich groß geworden, weil zu meiner Zeit ein großer Schrebergarten, da sicherte das Überleben der Großfamilie. Ne?
5: Ich hatte mir das hier ausgewählt mit eingemachten Lebensmitteln, weil ich das so spannend fand. Das kenne ich vor allem von meinen Großeltern, die sehr viel eingemachte Sachen hatten. Ganz viele auch nicht beschriftete Gläser. Und ich das nie so selbst gemacht habe und meine Eltern auch nicht. Marmelade einkochen war noch so das Größte oder der meiste Aufwand. Und ich bin jetzt vor ein paar Jahren bei meinen Schwiegergroßeltern in das alte Haus gezogen. Und der ganze Keller sah auch so aus. Alles voll mit Gläsern und Flaschen, selbst angesetzte Rumtöpfe. Und konnte ich alles im Gulli kippen, weil die seit Jahrzehnten abgelaufen waren. Oder abgelaufen, wir waren aber nicht mehr genießbar.
6: Rumtopf hält sich, tupft sich, ja.
5: Aber die Früchte darin sahen nicht mehr so gut aus.
6: Nee, die sehen dann auch nicht gut aus. Und die sehen braun oder so. Ist egal.
5: Ja, genau, das ist halt wieder so ein Bild, wo ich gemerkt habe, ich möchte es nicht behalten. Ja. Aber wenn ich die Generation gefragt hätte, dann sagt die, das kann man nicht wegwerfen. Das ist noch alles gut, die ganzen Brechbohnen. Aber ich habe halt gemerkt, da bin ich nicht mehr so in der Generation drin. Und genau, deswegen ist bei uns jetzt der Keller ein bisschen leerer geworden, weil wir diese ganzen alle weggeworfen haben.
4: Oh, schade, ne?
5: Ich hätte es auch mitbringen können, aber...
4: Nein, ich meine nur, dass es dann vernichtet worden ist, das finde ich schade. Das
5: genau, nee, es war einfach nicht mehr...
2: Ja.
5: Nee.
2: Ja, verstehe ich aber auch.
4: So, ja, ich habe mir auch ein grünes Foto ausgesucht, weil ich mich auch sofort an früher erinnert habe, wo ich als Kind immer noch die Erdbeeren so gepflückt habe und die Äpfel vom Baum und den Rhabarber. Und ich wünschte mir manchmal eine Zeit zurück, wo man eigentlich wirklich rausgehen kann und kann sich das nehmen. Und heute muss man so viel Geld im Supermarkt kaufen. Da hat sich was verändert. Und die Kartoffeln, alles, war ja alles da. Ja, das wurde gepflanzt und war von der Ernte sehr ertragreich. Schade. Und es hat auch nach Kartoffeln geschmeckt. Ne? Das kommt auch dazu, die Erdbeere nach Erdbeere, die Kartoffeln nach Kartoffeln. Manchmal wünsche ich mir die Zeit zurück. Und zwar Bio. Darf man nicht vergessen, es war alles Bio.
6: Normal.
4: Ja.
6: Ja, ich habe ein bisschen was auch mit dem Ernährungsrat zu tun gehabt, eine Zeit lang. Ich koche sehr gerne und schnippel auch ganz gerne. Also ich koche auch für mich alleine bin mehr oder weniger fast vegetarisch groß geworden, weil einfach Fleisch war sehr, sehr teuer und meine Mutter war auch nicht so fleischbegeistert. Und das war dann jedes Mal so ein Fest. Und einmal im Jahr gab es ein gefülltes Hähnchen mit Hack und Petersilie. War sehr lecker. Ja, und ich kaufe auch viel auf dem Markt ein. Und ich mache so einen Mischkauf. Bio, Markt und eben auch normale Läden, je nachdem, was es da gibt an einigen Produkten. Und früher gab es immer Fallobst. Ich ging immer auf Fallobstsuche und dann gab es wunderbare Omelettes mit Äpfeln oder Pflaumen drin oder so. Das wird ein bisschen eingemacht. Und hier gibt es ja die essbare Stadt in Kassel. Der bin ich etwas verbandelt. Und es gibt auch ganz viel Obst, was man pflücken kann. Obstbäume, die frei stehen und wo man hingehen kann. Die essbare Stadt pflanzt sehr viel ein. Ich habe mir das Foto ausgesucht hier. Das ist Mangold anscheinend, der so ein bisschen verrupft ist schon. Ja, weil ich gerne schnippel und gerne Gemüse esse.
7: Schön.
8: Gut, ich habe mir das Foto ausgesucht. Das ist ein Lebensmittelladen aus den 60er, 70er Jahren, der umgewandelt wurde zu einem Selbstbedienungsladen. Und die eine oder andere Dose wird heute noch hergestellt. Bordell findet man in jedem. Und ich muss dazu sagen, so war man in dem Laden gekleidet. So lief meine Mutter rum, so lief meine Schwägerin rum. Und da gab es die Auswahl, die man heute hat, nicht, und das hat gereicht. Das Öl hat man mit einer Flasche geholt, den Senf hat man mit einem Glas geholt, und das sind Sachen, gut. Dazu kommt, mein Vater war Bäcker, der hatte Bäckerei dabei, und mein Großvater hat noch bis in die Anfang der 60er Jahre die Landwirtschaft gemacht. Also alles war Selbstversorgung. Interessant war, bei uns gab es nie Geld. Man konnte in den Laden gehen und konnte sich alles holen.
7: Also früher, was wirklich aufwendig war, das war der Anbau und die Ernte. Also das war wirklich sehr zeitaufwendig. Und wir können jetzt viel frisch einkaufen gehen. Also das war früher ja eher nur ganz rudimentär. Da gab es nicht so furchtbar viel. Es sei denn, man ist zu den Bauern gefahren. Oder ich kann mich noch als Studentin erinnern, wie ich dann so abends mit dem Fahrrad durch die Schrebergärten gefahren bin und geguckt habe, was man dort sozusagen abstauben kann von den Leuten, die da gerade noch gearbeitet haben, was sie übrig haben. Ja? So. Sehr oft dann sehr auch im Überfluss. Aber dieses den Boden vorbereiten, die Samen reinzubringen, die Pflanzen vorzuziehen, gucken, ob der Boden auch wirklich okay ist, den halt auch zu düngen, im Winter dafür zu sorgen, dass er gut vorbereitet ist für das Frühjahr und dann zu ernten und dann vor allen Dingen das haltbar machen. Das ist enorm zeitaufwendig gewesen. Und das war klar, also die Sommerferien in meiner Schulzeit, die wurden für die Erhaltung der Lebensmittel verwendet. Riesige Wannen voll mit Schnippelbohnen, dann saß ich da wirklich den ganzen Vormittag und habe Bohnen geschnippelt. Es war schon nicht so lustig, aber es war halt so.
9: Ja, also als Kind musste ich mir auch bei der Kartoffelernte helfen und ich fand es auch schon immer nervig. Das war dann halt vor allem im Herbst und es war dann schon kälter und dann musste man damit aufs Feld und dann den ganzen Tag lesen und dann irgendwann habe ich aber dann so mit 18, 19, ich habe auch so einen Freiwilligendienst wie ihr gemacht und dann war ich dann auch wieder zu Hause und war so, warum machen wir das nicht mehr? Ist doch voll cool, dass wir eigentlich selber was angebaut haben und jetzt aus Arbeitsgründen macht es bei uns leider keiner mehr. Die Oma, die hatte früher auch so einen richtig, richtig großen Garten, aber die konnte dann auch nicht mehr und ich finde es eigentlich sehr, sehr schade, dass wir bei uns zu Hause zumindest zu wenig Zeit dafür haben, auch so um jetzt sich um die Obstbäume zu kümmern, so richtig, damit da auch wirklich dann was dranhängt, dass sie regelmäßig geschnitten werden und so weiter. Und ja, dass das dann oft auch hinten rüberfällt eigentlich, obwohl es total cool wäre, da mehr mitzumachen.
7: Also ich bin ja tatsächlich wieder zum Schrebergarten gekommen und finde es aber tatsächlich gut, das mit Freunden zusammen zu machen. Also wir sind eine Gruppe von 5 Menschen und bewirtschaften diesen Garten und das ist einfach gut, das gemeinsam zu tun. Also wir haben viel Spaß miteinander und jeder bringt was ein, was das hat sich so entwickelt. Also ich grabe gerne das Land um und ich sähe auch gerne, aber ich ernte halt nicht so gerne. Und das machen dann die anderen. Und wir kochen dann gemeinsam das, was wir geerntet haben, direkt vor Ort manchmal oder laden uns gegenseitig ein oder wenn die Früchte reif sind, machen wir Marmeladen oder kochen die auch ein und dann wird das rumgereicht. Also das, was wir ernten, geht an alle. Und das ist für mich so eine sehr schöne Art, tatsächlich Lebensmittel selber herzustellen. Da habe ich nicht so furchtbar viel Stress mit. Also zum Beispiel genau bei der Kartoffelernte. Ja, also wann wird geerntet? Und wenn das Wetter schön ist, habe ich ja vielleicht Lust, was anderes zu machen, als gerade aufs Feld zu gehen. Ja? Und dann im Regen mag ich es ja auch nicht tun und wenn es kalt ist, auch nicht. Also so irgendwie stressfrei das Ganze zu bewirtschaften, das finde ich jetzt gerade mit Freunden gemeinsam gut. So, dann können wir tatsächlich sagen, ah, jetzt ist das Wetter schön und jetzt machen wir das alle gemeinsam und dann ist es fertig. Ja, so ist niemand mit überlastet.
9: Ja, ich glaube halt als Kind, da schätzt man das nicht so wert, was man da eigentlich vor der eigenen Haustür hat, so, ne? Weil man es ja immer hatte. Oder auch so, wir haben einen großen Walnussbaum und letzten Herbst, der hat so viel getragen, dass meine Oma mir so eine ganz große Tüte mitgegeben hat. Und wenn ich jetzt hier im Supermarkt, kaufe ich irgendwie für 3 Euro 200 Gramm oder 100 Gramm oder so. Und
10: das ist aus Kalifornien.
9: Ja, ja. Nicht zu vergleichen. Mhm. Ja, dann habe ich noch auch Fragen zur Gegenwart mitgebracht. Wir sind ja jetzt immer wieder auch auf die Gegenwart gekommen. Habe ich mir da aufgeschrieben. Ja, was bedeutet, also welche Rolle spielt so Essen in eurem Leben? Gibt es Läden oder Märkte, wo ihr besonders gerne Lebensmittel einkauft? Wie nehmt ihr auch die Orte wahr, an denen ihr Lebensmittel einkaufen oder essen könnt? Denkt ihr, dass sich da auch was geändert hat? Also zum Beispiel jetzt mit dem Flinkfahrer zum Beispiel. Sind das auch Themen, über die ihr euch so mit euren Freunden oder Familie drüber unterhält? Ja, wie sieht das so aus? Welche Rolle spielt das für euch? Weil es ist ja so alltäglich, man macht es ja 3-mal am Tag so ungefähr, dass man was isst.
11: Ja, also meine Mutti kocht abends immer frisch, weil wir dann immer abends alle zu Hause sind. Ich wohne aber auch auf dem Dorf, da haben wir einen Bauern, wo wir uns immer frische Eier holen. Oder ein Bäcker, der noch selber frisch backt. Da haben wir auch immer Brötchen und Brot. Die haben da auch Aufschnitt, also Salami und Käse und sowas. Ja, aber meistens holen wir dann auch vom Metzger auch Fleisch und dann frieren wir das immer ein. Und dann, wenn wir was kochen, dann tauchen wir das eben auf. Aber dann essen wir abends immer frisch und mittags gibt es dann abends immer Brötchen oder das vom Vortag.
9: Also da gibt es noch genug Auswahlmöglichkeiten auch auf dem Dorf, ne?
11: Ja.
10: Das ist aber auch nicht am Aussterben, so dass Bäcker noch frisch backen und so. Ich meine, diese ganzen Pop-Up-Filialen hier, die nur die Backmischungen da kurz aufbacken, da ist ja auch sonst was alles drin. Und irgendwie so frisches Brot ohne irgendwelche Stabilisatoren und sonst was, kriegt man gar nicht mehr so häufig, glaube ich.
7: Es ist interessant, in Frankreich dürfen sich die Bäckereien nur noch als Bäcker bezeichnen, die auch selber frisch backen. Alles andere heißt, das sind die Boulangerie, ja, also die müssen selber backen und alles andere hat andere Namen, also die halt von ihre Rohlinge geliefert kriegen oder so und das dort vor Ort aufbacken, die heißen dann eben nicht Boulangerie. Und ja, und ich finde das ganz gut, ja, also zu sagen, okay, also Bäckerei hier in Deutschland sollten sich nur die nennen dürfen, die auch wirklich selber backen vor Ort, ja. Mhm.
12: Dann haben wir hier in der Stadt gar keine Bäckereien. Dann haben wir in hier in der Stadt gar keine Bäckereien?
13: Doch, der Brotgarten, die backen vor Ort. Brotgarten. Mhm.
12: Aber ist das so ein, also ist das ein Ding für euch, mal zum Bäcker zu gehen? Also jetzt mal so in die Runde gefragt.
14: Doch, also wenn ich keinen Bock habe, mir was zu essen zu machen, zum Frühstück. Oder halt was, wenn ich schon weiß, okay, ey, ich habe keine Motivation, abends was zu kochen oder zu bestellen. Ne? Gehe ich einfach zum Bäcker und haue mir dann 2-3 Käsebrötchen oder ein paar Schokocroissants. Fällt sich die morgens und abends halt.
12: Ja.
14: Mhm. Weil es ist halt einfach was Schnelles. Du kannst auch von der Tüte rausnehmen und einfach essen.
12: Mhm. Ja, schon sehr praktisch.
15: Mhm. Und sonntags halt auch, wenn man so zum Beispiel jetzt halt frühstücken will, geht man halt sonntags, kann man sich einfach ins Rewe gehen, sich Aufpackbrötchen kaufen und dann geht man einfach schnell zur Bäckerei, holt sich ein paar Brötchen.
12: Ja. So.
14: Mhm. Oder keine Ahnung, wenn man jetzt auf Reisen geht, ne? Mit dem Auto oder genau mit dem Zug, ne? Und dann hat man, gibt es eigentlich voll viel bei jedem Bahnhof, vielleicht ein Mc's oder ein Burger King. Aber dann kann man sich einfach ganz schnell von, da gibt es auch immer eine Bäckerei.
13: Mhm. Aber ich finde das schon auch so spannend. Also als ich studiert habe, als junge Frau, habe ich auch eigentlich gegessen, was mir gerade so unter die Finger kam, weil ich hatte kein Interesse daran, mir groß Arbeit damit zu machen, sondern bin dann auch in die Bäckerei, habe mir ein Brötchen geholt oder ein Stück Pizza oder einfach was schnell geht. Da hatte ich überhaupt kein Interesse daran und das hat sich wirklich so im Laufe der Zeit auch verändert. Ich gehe heute auch nicht mehr zum Metzger, um mir Fleisch zu kaufen. Ich habe eine Freundin, die hält sich Ziegen und Schafe, da kaufe ich manchmal das Fleisch ein. Es gibt einen Freund auf dem Land, der hat Rinder, da kaufe ich manchmal, aber so und tatsächlich so fürs nächste halbe Jahr ist dann der Gefrierfach voll. Und da weiß ich, was die Tiere gegessen haben, da weiß ich, was, wie die gehalten wurden. So dieser Schrecken, mit dem die Tiere dann da reingetrieben werden in die Schlachtereien. Und dann dieser Schrecken steckt ja im Fleisch drin. Ja. Da wird ja Unmengen an Hormonen ausgeschüttet in dieser Zeit und das essen wir alles mit. Naja, so, das, aber ich glaube, das hat gedauert, bis ich so 40, 50 wurde, bis mir das wichtig war, tatsächlich das gut zu schauen, wo kriege ich meine Lebensmittel her, wo hole ich mir die.
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16: Ich habe hier dieses Foto ausgesucht, weil das, also das ist so eine, also mein Opa war Bäcker und als der in die Rente gegangen ist, dann, also der war halt so ein ganz leidenschaftlicher Bäcker, dann hat er sich in seinen Keller eine Backstube reingebaut und das sieht irgendwie so ein bisschen aus wie da und dann saß ich da auch immer als kleines Mädchen vor diesem Ofen und dann hat er diese riesen Lebkuchenhäuser für uns, für den Kindergarten gebacken und so, der ist leider recht früh gestorben. Aber er hatte da eben auch so ganz traditionelle, noch so, also so Spekulatiusmodel und diese ganzen Gegenstände, die dazugehören, mit so einem Bäckertrog, der unten so eine halbrunde Trommel hat und so. Ja, und der hat eigentlich sein ganzes Leben lang bis zum Ende so richtig so Brot und alles gebacken. Und ja, das sind so ganz liebe Kindheitserinnerungen.
17: Ja. Die Intention war das gleiche wie bei dir. Das ist ein Bild, was mich an die Kindheit erinnert.

0: gab es halt schon auch. Also Schokolade. Ja. Aber natürlich ist eine große Auswahl wie heute. Das ist ich hatte ja eben schon ein bisschen angedeutet, was die Vergangenheit anbetrifft. Also ich bin ja in den 60ern geboren worden, 62. Und ich kann mich tatsächlich noch an die Zeiten erinnern, als wir Tante Emma Laden gaben, wo man noch nicht mal Selbstbedienung hatte. Da bist du reingegangen mit einem Einkaufszettel, hast dem Typen hinter dem Tresen gesagt, was du haben möchtest, und er hat dann alles aus dem Regal gekramt und eingepackt. Das habe ich tatsächlich auch noch erlebt, so Ende der 60er.
1: Das kenne ich aber auch noch.
0: Auch noch, ja. Mhm,
1: in den 90ern. Also, aber das waren so die letzten.
0: Ja.
1: Aber wir hatten auch noch einen Dorf, Tante Emma Laden.
0: Ja, die Auswahl war damals natürlich nicht so riesig wie heute, das ist klar. Aber es war gemütlicher, das Einkaufen eigentlich. Also, zumindest habe ich so in Erinnerung, dass es gemütlich war. Kein Gepiepe und Geleuchte und man wurde nicht dauernd beschalten durch irgendwelche Werbung und Radio, wie das im Supermarkt üblich ist. Dann kommen da irgendwelche Gerüche aus der Decke, damit er halt da dann. Ich habe ja Marketing studiert und ich kenne das ja, wie die Werbung arbeitet in der Psychologie. Da werden bestimmte Sachen so aufgestellt, dass man da verleitet wird, dann das zu kaufen, was man eigentlich gar nicht möchte und solche Sachen. Das gab es damals ja alles noch nicht. Diese ganze Verkaufspsychologie war damals noch nicht so entwickelt wie heute, ne, dieses Marketing. Das kommt ja alles aus Amerika rüber.
1: Und, aber würdest du heute noch gern so einkaufen wie ein Tante-Emma-Laden?
0: Ja, würde ich gerne machen. Also zum Beispiel in diesen Bio-Läden ist es ja ein bisschen so noch geblieben, ne? Also dieses Gemütliche. Das ist zwar jetzt nicht mehr so, dass man da alles bekommt. Man muss es selber aus dem Regal nehmen. Aber so diese Atmosphäre hier unten bei diesem Bioladen zum Beispiel, das ist eigentlich. Erinnert mich so ein bisschen an so einen Tante-Emma-Laden, muss ich sagen. Also ich finde es schade, ist ein bisschen Einkaufskultur hat sich sehr negativ entwickelt, finde ich. Hat damals mehr Spaß gemacht als heute.
2: Nach wie vor ein Kraus in den Supermarkt zu gehen. Und ich finde es super entspannt, hier beim Grünen Boten eine Kiste zu bestellen oder in Bioladen zu gehen, weil ich weiß, dass die Menschen, die das Sortiment da zusammenstellen, geschaut haben, ist das fair? Verdienen die Leute, die das herstellen, genügend? Ist das soweit okay? Da bin ich so dankbar für. Und für mich ist es ein Riesenstress, in einem Supermarkt zu stehen und zu sehen, da steht zwar Bio drauf, aber ich weiß, da ist irgendein rumänischer Bauer, der irgendwie 2,65 Euro die Stunde kriegt oder was für die Möhren, die dann hierher geschippt werden. Ne? Das will ich nicht haben, das Zeug. Und genau, insofern finde ich das sehr entlastend, in meiner Bio-Öko-Blase einzukaufen. Was ich tatsächlich erschreckend finde, ist, wie Lebensmittel sich verändert haben. Nicht nur von original zu stark verarbeitet, sondern von der Ernährung, also von den Nahrungsmitteln her.
3: Und das Lieblingsgericht meiner Mutter war, glaube ich, so Rumfort. Das heißt, alles, was rumsteht, muss fort.
0: So was wie weggeleert.
2: Ist das cool.
3: Ja, also es war schon eine krasse Maschine. Und die, klar, Gartensalat, aber Garten heißt auch wieder viel Arbeit. Und meine Mutter, keine Zeit. Wahrscheinlich, also ich kann es mir vorstellen, 4 Kinder oder 5 Kinder, dann irgendwann ist man ja auch nur noch, wenn man die alleine quasi, ja. Genau, deswegen, also es ist schon auch dann an der Stelle ein krasses Privileg, weil ich schätze das heutzutage auch sehr, diese Auseinandersetzung mit den Lebensmitteln und wo die herkommen. Aber das braucht einfach so eine gewisse Ressource und das ist Zeit und Geld, was im Prinzip aneinander hängt. Genau, und dass wenn das nicht vorhanden ist, dann
1: ja.
3: Genau, muss es einfach funktionieren.
4: Und so. Und ich habe das auch nicht gelernt von meiner Großmutter. Die hatte so eine kleine Küche, da passte sie gerade rein. Also wie man sowas auch bauen kann für eine Familie, das war immer schleierhaft. Ich habe mir das eigentlich selber beigebracht. Und dann hatte ich mit 17, 16, 15 hatte ich mal

0: ein Jahr Kochhaushalt, Hauswirtschaft oder so, wo war das, aber ich habe das immer mir alles selber ausgedacht. Ich kann auch bis heute nicht, bin keine gute Bäckerin, also Backen ist nicht so meins, aber wenn ich nach einem Rezept kochen soll, das schmeckt nie so lecker, als wenn ich das mache. Also meine Rezepte liegen im Bett morgens. Ja, das ist wirklich, da erscheint das bildlich und dann schmecke ich das auch, wie das schmecken soll. Und so wird das dann gemacht. Das macht Riesenspaß.
1: Ich will nochmal zurück auf die Küche, weil ich, wie gesagt, ich bin ja am Land groß geworden. Ich will sagen, die Küche war früher Lebensraum. Da war eine Couch drin, da war ein großer Tisch und da hat sich alles versammelt. Das heißt also, da wurde gekocht, geschwätzt und was weiß ich, Strümpfe gestopft, alles Mögliche, weil es da warm war. Da war der Herd drin.
2: Das Wohnzimmer war kalt.
1: Das Wohnzimmer wurde nur bei Besuch angehalten.
3: Ja, gute Stube, ne? Ja, ja. Da wurde man nur betreten.
1: Genau,
3: ne?
1: Ja.
3: Oder zu Weihnachten. Ja, zu Weihnachten.
0: Das
3: zu Osterfrühstück, ja.
2: Das ist so alles aus den 50er, 60er bis in die 70er Jahre hinein, war das, bis es anfing, andere Heizungsmöglichkeiten zu machen. Es musste ja immer der Kohleofen angeheizt werden. Ja. Und die Frauen haben ja mit Kohle geheizt, bis dann der erste Gasofen kam. Und mit Gasflaschen wurde ja gearbeitet. Und dann hat sich das verändert, dass der Kohleofen in dem Wohnzimmer umgewandelt wurde in einen Ölofen. Und dann, wenn man Geld hatte, wurde es umgeändert in eine Heizung.
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5: Ich bin seit 2 Jahren an der Uni und arbeite in 2 Forschungsprojekten mit. Das eine heißt Bio-Klimagemüse und da geht es um Klimaanpassung in der Landwirtschaft, die einmal von der Produktions- und einmal auch von der KonsumentInnenperspektive. Dann gibt es auch sehr, sehr regelmäßig Austausch mit Praxisakteuren, mit denen wir zusammenarbeiten. Oder mit denen ich jetzt hier im SDG Plus Lab Formate mache. Das ist ganz spannend, wie sich da jetzt auch so der Kreis der Beteiligten immer weiter erweitert und mit wem man dann alles so zu tun hat. Also gerade bin ich viel in Kontakt mit so Stadtteilzentren, die halt viele Angebote für ältere Leute machen. Und weil ich halt so ein Erzählcafé anbiete, ist es ganz sinnvoll, mit denen zusammenzuarbeiten, einfach weil die sehr, sehr viel Erfahrung schon haben in dem, was sie machen und natürlich auch mit der Zielgruppe sehr gut vertraut sind. Und dass ich dann quasi mit meinem Thema Ernährung und Landwirtschaft einfach nur dazukommen muss in manchen Situationen. Und ansonsten habe ich ein ganz breites Netzwerk hier in Nordhessen in Bezug auf Biogemüse. Also da kenne ich jetzt alle möglichen Akteure durch meine Arbeit. Und auch was so regionale Wertschöpfung betrifft, da kennt man viele oder ist mit denen im Austausch. Ja, und dann ergeben sich immer wieder so Synergien. Also zum Beispiel bin ich hier auch in einem Verein tätig, dem Kompostensemble. Und dann gibt es natürlich immer wieder Schnittstellen mit dem SDG Plus Lab, einfach weil wir als Verein hier in der Region, insbesondere im ländlichen Raum, unterwegs sind und dort deren Interessen natürlich auch vorantreiben wollen. Und hier im SDG Plus Lab ist natürlich auch um die Weiterentwicklung der Region Kassel und Land geht. Und das ist dann immer auch schön, wenn man dann diese Perspektive nochmal mit einbringen kann, weil es natürlich hier schon öfters mal sehr zentriert dann auch auf das Stadtleben ist. Ne? Also mir ist das total wichtig, irgendwie viele Sachen dann auch festhalten zu können, wenn man sich mit anderen trifft und dass da eine gute Struktur vorherrscht. Also Nordhessen ist, glaube ich, noch sehr, sehr unterschätzt. Das wird auch so, glaube ich, von dem Regionalmanagement gesagt. Also dass es andere Regionen irgendwie besser verstanden haben, wie sie sich selbst promoten und dass da Kassel sehr, sehr unscheinbar ist. Aber dann kommt man hier hin und dann merkt man, dass es eigentlich sehr vielfältig und schön hier ist. Also vielfältig in Bezug auf so die politische und Kunstszene, aber auch wenn man schaut, wer hier alles so wohnt, also die Bevölkerung ist unglaublich vielfältig und das macht das Ganze dann halt auch einfach sehr, sehr spannend und nicht langweilig. Also Wandel spielt eine unglaublich große Rolle, weil ich glaube, ein sehr idealistisches Weltbild habe und ja, stetig irgendwie Dinge verändern möchte. Und das prägt mich in meinen verschiedenen Netzwerken, also beim Kompost-Ensemble an der Arbeit. Und jetzt hatte ich den Ernährungsrat noch nicht erwähnt, da bin ich auch ein bisschen zumindest aktiv, dass da schon ja so politische Ziele dahinter stehen, dass man in eine bestimmte Richtung gehen möchte und das dann ja auch vorantreiben will. Und deswegen spielt das, glaube ich, eine ganz, ganz große Rolle. Und ich habe so ein bisschen die Hoffnung, dass man mit so kleinen Schritten den Wandel aktiv vorantreiben kann. Also, dass das jeder selbst machen kann im täglichen Leben. Also, dass es gar nicht unbedingt immer so groß sein muss. Sondern, dass jeder tagtäglich was machen kann. Natürlich sind es die großen Akteure, die Unternehmen und die Regierung, die viel verändern könnten. Aber wenn wir jetzt als BürgerInnen oder Mitarbeitende sagen, boah, nee, wir sind jetzt so resigniert von der Weltlage, wir machen jetzt gar nichts mehr, dann finde ich das auch nicht unbedingt vorteilhaft. Also es müssen schon alle an dem Wandel arbeiten, finde ich. Also ich arbeite halt in diesem Forschungsprojekt zum Ausbau des Biogemüse Baus hier in Nordhessen mit und es ist unglaublich schwierig, weil die ganzen Betriebe natürlich alle ihre eigenen Perspektiven haben, die sind vielleicht jünger oder älter, bei manchen sieht die wirtschaftliche Lage schwierig aus, bei manchen gibt es zum Beispiel keine Hofnachfolge und dann jetzt dort als externe Person reinzukommen, als Forscherin und so Fragen zu stellen, wie man sich die Zukunft des Gemüsebaus vorstellt und man dann da gar keine Antworten drauf bekommt, ist halt sehr, sehr herausfordernd. Und wenn man dann auf der anderen Seite die KonsumentInnenperspektive sieht, wo halt der Gemüseeinkauf oder generell der Lebensmitteleinkauf so, ja, so bequem wie möglich halt sein muss, also und da einfach sehr, sehr viele Anforderungen gestellt werden, wenn man dann nicht wirklich viel auf Saisonalität achtet, ist es einfach sehr, sehr schwierig, diese beiden Perspektiven zueinander zu bekommen und da dann an diesem Ausbau aktiv weiterarbeiten zu können, weil so klimawandelbedingt wäre es schon ganz gut vorstellbar, dass halt hier in Deutschland mehr Gemüse angebaut würde. Ich gehe immer sehr von der Ich-Perspektive aus. Also ja, so als Wissenschaftlerin finde ich ja auch, dass die Regierung unsere Vorschläge annehmen sollten. das finde ich sehr, sehr frustrierend, aktiv zu forschen und zu wissen, dass die Vorschläge, die man macht, wahrscheinlich gar nicht unbedingt wahrgenommen werden, obwohl sie ja sehr, sehr hilfreich sein könnten. Und ja, das macht mich ein bisschen traurig manchmal. Ja, also man könnte jetzt sehr, sehr viel nennen, aber ich würde es nochmal zusammenfassen. Ja, ich arbeite mit der Praxistheorie und da finde ich es sehr, sehr spannend. Also da guckt man sich so quasi die ganz alltäglichen Handlungsweisen von Menschen an. Also wie sie zur Arbeit kommen, wie sie mit anderen interagieren. Also ganz, ganz banale alltägliche Konzepte. Und was ich sehr spannend finde, ist, dass wir sehr, sehr ungeduldig sind, einfach weil unsere Gesellschaft so schnell zu sein scheint, sind wir nur super ungeduldig.
6: Meine Eltern hatten ein Geschäft in einem Einkaufsviertel in Hameln. Da gab es früher die Osterstraße und die Bäckerstraße und eine Verlängerung von der Osterstraße bis zur Weser runter war die Fischpfortenstraße. Da waren ganz unten früher mal Fischer und da hatten sie später eine Mehlmühle aufgebaut, eine große Augenmühle. Und wir hatten auf der Straße praktisch alles, was wir brauchten. Mein Vater hatte ein Lebensmittel- und Delikatessengeschäft. Es gab zwei Bäcker, es gab zwei Fleischer, es gab einen Maler, es gab einen Schuhmacher, es gab einen Schneider und es gab einen Zeitschriften- und Zigarettenladen auf der Ecke und einen Milchladen gab es um die Ecke. Das heißt, das ganze Viertel praktisch. Und auf der Bäckerstraße, das war auch nicht weit, das waren 250 Meter weiter, kam der nächste Bäcker und der nächste Milchladen. Das heißt, das war alles ziemlich kleinteilig. Das, was heute jeder bei sich im Kühlschrank hat oder im Keller, das hatte damals mein Vater im Keller. Beziehungsweise in dem Kühlschrank, wo noch Eisblöcke reingeschoben wurden, jeden Sommer. Da sind wir Kinder mit dem Bollerwagen Richtung Brauerei gefahren und haben aus der Brauerei 400-500 langen Eisblöcken gehüllt, aufgeladen. Die wurden dann verarbeitet, lagen im Keller, wurden immer in den Kühlschrank geschoben. Das heißt, es war eigentlich Nahversorgung. Und das hat erst geendet in den 60er Jahren, als Kaufhäuser wie Kepa oder Karstadt in Hannover die Leute abgezogen haben und mein Vater auch praktisch seinen Unterhalt mehr oder weniger verloren hat, weil die alte Generation ausgestorben war und die Jüngeren, die fuhren dann alle lieber irgendwo hin zum Einkaufen, da konnten sie was anderes sehen. So ist die Straße allmählich verarmt. Heute sind Souvenirsgeschäfte da drin oder umgebaut zum Wohnräumen oder sowas. Aber die Nahversorgung war eigentlich seit 1900 ungefähr bis 1960 war das alles auf den Straßen selber konzentriert.
7: Wie war das bei den anderen? Ja, wir waren sozusagen Selbstversorger. Und also ja auch im Krieg oder nach dem Krieg. Also wir bekamen ja keine Marken
8: für Bäume.
7: Die andere, also die gar keine Versorgung oder keinen Garten hatten, die haben ja dann Marken bekommen. Und ja, wir waren Selbstversorger und der Garten war das Wichtigste mit, außer Feld und Kühe und Schweine, aber der Garten war für das Gemüse Und meine Mutter sagte immer, wenn wir uns nichts machen, dann haben wir nichts. Ja. Es wurde eingekocht, alles, was es gab. Zwetschgen für einen Kuchen, Äpfel für einen Kuchen, Möhre, Bohnen, 40 Gläser mindestens.
8: Also, ja.
7: Und
6: viel, wenn sie aufgingen.
7: Ja, ja, ja, also es wurde
6: Gestank im Keller, wenn die Dinger anfingen.
7: Also es wurde sorgfältig, ja, aber auch auf Verschiedenes geachtet, dass man Verschiedenes hatte oder es wurde Frühkohl angebaut, ja. Es wurde Spätkohl angebaut. Man hat mit der Nachbarschaft die Pflanzen getauscht. Bei dem einen, da war der Borre gut aufgegangen, bei dem anderen wieder nicht. Und dann wurde das hin und her und jeder hatte wirklich alles. Es war ein Miteinander.
6: Ja. Ich kenne das von der Verwandtschaft, weil wir alle ringsherum auch Verwandte und auch Dörfern hatten, im Umkreis von 20 Kilometern. Die wurden im Herbst abgereist. Ja. Beim einen gab es Pflaumen, der andere hatte mehr Äpfel.
7: Ja.
6: Weil wir hatten ja den Laden, da hatten praktisch keinen Garten drumherum. Weil sie haben dann von der Landwirtschaft, der Verwandtschaft haben wir mitgelebt.
8: Ja, ich habe die ersten 20 Jahre, also davon 14 Jahre auf dem Dorf gewohnt. Und da waren zwei Lebensmittelgeschäfte. Das eine war auch ganz nah. Mein Bruder kriegte Samstag Taschengeld. Dann ging er durch seine Türchen und hat das sofort ausgegeben. Und dann, ja, die Leute hatten im Garten was. Und ich erinnere mich, einen Garten, der vor einer Gastwirtschaft ist, da haben nachts die Waschbären gehaust, war der ganze Garten verwüstet. Und ich kannte es auch noch, wo geschlachtet wurde, ne, in der Nachbarschaft. Bei uns war das nur zweimal so, aber da wurde geschlachtet, das ist Wurstbrühe und Gehacktes. Und ich habe genau den Metzger immer vor mir, ob der Gel in den Haar hat, der hat ihn immer ganz akkurat. Dann Schürze und dann wurde geschlachtet. Das war Festtag.
7: Die kamen dann ins Haus.
6: Im Haus der bis in die 80er Jahre.
8: Der Fleischbeschauer.
7: Ja, der kam auch.
6: Ja. Nachbar von uns in dem Haus, der hat noch 80er Jahre geschlachtet.
7: Ja.
8: Ja. Ich komme auch vom Dorf.
7: Ja.
8: Mein Team hat Brote gebacken und der Sauerteig ist im Dorf rumgereicht. Man ging von einem zum anderen. Das war bei uns immer ein großes Event, wenn meine Mutter Brot gebacken hat. Und das Brot dauert so keine 4 Wochen. Wir waren immer 7 Leute am Tisch.
7: Ja.
8: Und zum Schluss wollten wir gar kein Brot mehr essen, weil ich weiß nicht, so hart und trocken war.
7: Das wurde aber dann
8: ein Backhaus.
7: Genau.
8: Nur für Sie oder auch nur für uns?
7: Ja.
8: Und meine Mutter hat dann so große Blechkuchen mit Obst und Streusel. Und ich weiß, wir als Kinder, wir mussten dann den Hof fegen.
7: Ja.
8: Und wenn um 3 Uhr die Glocken läuteten zum Sonntag, dann ging es an den Kuchen.
7: Ja,
8: und die Ränder haben wir stehen gelassen. Wir haben dann nur als Kinder noch mit
7: Das war das Hefekuchen.
6: Ja, wir haben freitags mit dem Teich gerührt. Sonnabends wurde mit der Oma die Bleche ausgeholt, beziehungsweise Teich und dann Arm geklemmt, 2 Backbleche genommen und zum Bäcker gegangen, 50 Meter weiter. In einer Backstube wurde der Teig ausgeholt, das Obst hatten wir auch dabei, es wurde dann alles draufgelegt. Wir Kinder durften Buchstaben machen aus Teichwürmern, wir haben dann unsere Monogramms da draufgelegt, was uns gehörte. Und dann wurde bis nachmittags gewartet, nachmittags wurde abgeholt. Konnte man so einen Kaffee trinken, hatte man ein bisschen schlecht.
7: Und zu Hause. Wo war das denn bei Malch gefangen?
9: Ja, ich bin ja ein bisschen jüngere Generation, 60er Jahre. Also diese Zeiten habe ich nicht mehr erlebt. Ich kann mich noch in so Tante-Emma-Läden erinnern, wo man keine Selbstbedienung hatte. Ne? Wenn man einkaufen mit seiner Mutter hingegangen ist und dann musste man sagen, was man haben wollte. Und der hat dann das dann alles dann nach unten Tresen gestellt und dann abgerechnet. Das kenne ich. Aber die Sachen, wo man mit einem eigenen Teig zur Bäckerei gehen musste und zu backen, was auch.
8: Ja.
7: Ja, es kam immer drauf an, ob im Ort der Bäcker so groß war, was er eben Platz hatte in der Backstube, dass man da noch hin konnte.
9: Das
7: bringt ja oft nicht überall.
9: Das zu Hause haben. Das war dann. Oder was?
7: Ich meine, wenn man zum Bäcker das Blechchen bringen konnte, das ging ja auch überall. Der musste ja auch die Räumlichkeit dafür haben, dass man damit hin.
8: Und es war
7: die Frage war, warum
8: warum die Menschen das dahin gebracht haben. Hatten die zu Hause keinen Backofen?
7: In unserer damaligen Zeit wurde ja noch viel mit Holz und Kohle gefeuert.
8: Ja.
7: Und dann Kuchen rein, das war bequemer beim Bäcker.
8: Ja. Ja. Und die haben Brot gebacken, die Bäcker, und dann war der Ofen ja noch heiß.
7: Ja.
8: Und da kam waren das ja auch viel größere Blech.
6: Ja, stell dir vor, sie wollten eine Konfirmation mit Kuchen versorgen und hätten in ihrem eigenen Backofen mit dem...
8: Ich habe den Rest von dir nicht mitgekriegt. Was? Ja, die großen Bleche bekam man ja nicht in diese kleinen Herde, die man zu Hause hat. Waren ja auch so kleine, wie man sie waren ja nicht größer und die waren ja doppelt. Sie waren ja dick, das große Bleche, die man...
7: Ja, ich kenne die Zeit noch, wo es noch keinen Herd gab. Das war da ja, schon eine sehr große Erleichterung, ein E-Herd.
8: Ich Feuer anmachen. Bin vorgestern im Teegut gewesen und hab noch mal, bin jetzt mal zu dieser Fleisch- und Wursttee gegangen. Mhm. Also das ist viel zu groß für Witzenhaus.
7: Ja.
8: Ne? Und früher bei diesem kleinen Lebensmittelhändler, ich weiß, es gab Schinkenwurst, die hatte der auch von dort, und eine andere Wurst. Mehr gab's gar nicht. Wir haben auch gar nicht nach mehr verlangen. Die war so gut, die Wurst. Die Beute, dieser Angebot hier.
6: Ich kenne natürlich das reichhaltige Angebot. Meinem Gedenken der Bissladen, der hatte Salami, ausländische Wurst. Es gab Lachs, Aale aus der Weser, was alles an Fisch verkaufte, Hummer zu Weihnachten, Hasen zu Weihnachten, die kamen aus Polen, die habe ich als Kind angezogen. Jedes Jahr 50, 60 Stück. Die Felle verkauft, Stück der Mark 20. Davon ist eine elektrische Eisenbahn geworden. Die wurden dann aufgeteilt. Meine Mutter hat die dann fertig gemacht zum Braten, an die Kundschaft verkauft. Das war ein Familienbetrieb. Drei Söhne, wir haben alle mitgearbeitet in dem Laden.
7: Anders ging es damals schon.
6: Heiligabend wurden die Waren auf dem Geschäftsrad ausgefahren, wurden einen großen Korb vorne drin. Ob Schnee oder Eis, war egal, es musste raus. Das war ein Familienbetrieb in dem Sinne. Ne? Diese Nahversorgung lief damals, wie gesagt, über einzelne Betriebe, die mit drei, vier Leuten. Jeder hatte höchstens einen Lehrling und eine Verkäuferin von den Läden.
7: Das war
6: der Rest war alles Familie.
8: Ja. Und die Auswahl an sich, weil jetzt ist ja auch am Gemüse oder am Obst.
7: Ja,
8: nee, ne? Ich kann mich erinnern, als ich meine allererste Kiwi gesehen habe, es war in so einem Früchtehof, und ich habe gedacht, was ist das denn? Das ist so komisch, dass wir hier essen. Das ist irgendwie ekelig. Aber wie war denn das?
10: Weniger.
8: Mehr die Jüngste, aber ein bisschen. Wir erinnern uns vielleicht mal an die ersten Orangen, die wir gesehen haben. Ne?
6: Ja.
8: Gleich
6: nach
8: dem Krieg.
7: Ja.
8: Der Weihnacht 46.
7: Die
8: erste Orange gesehen.
7: Ja,
8: oder Schokolade. Weiß. Also. Bei mir war es ein bisschen einfacher. Bin einmal hier auf dem Dorf groß aufgewachsen und.
7: Weiß nicht, ob
8: noch was dran ist. Kennen wir ja. Und meine Großeltern, mein Großvater hatte ein Gemüse, eine kleine Gärtnerei in Rossbach. Und nach dem Krieg dann natürlich Gemüseanbau, weil das verwendet war aus dem Verkauf, weil alles andere wurden ja noch nicht gekauft. Und später ging das eben in Blumengeschäften über. Aber vorwiegend Obst, Gemüse, vor allem nur damals bekam man den Salat, also auch vor. Vor dem Ersten Weltkrieg, Zweiten Weltkrieg, kam Spargel aus Braunschweig nach Witzenhofen und erstaunlich schnell. Du hast heute angerufen, dann war der übermorgen in Witzenhofen. Oder Salat von Erfurt, ganz genau, wollte angerufen, dann war der am nächsten Tag da. Ne? Also ohne Internet und alles war die Ware, die Bahn war unglaublich schnell da.
7: Alles mit der Bahn.
8: Hat das alles schnell transportiert.
7: Könnte ruhig,
8: das ist
7: könnte
8: heute ruhig wieder gar nicht mehr machbar.
7: Das heißt heute
6: Bahn und Fuhrwerk.
7: Kaufen.
6: Da gab es zwei oder drei Fuhrunternehmer.
8: Der kommt auf den Markt und das sagst du von Lienburg. Zumindest ich weiß nur, dass ist das die Richtung.
7: In gewisser Hinsicht ist es leichter geworden.
6: Nein.
8: Natürlich waren die Angebote, so war natürlich begrenzt.
7: Ja, oder was gerade gemacht ist. das müsste ich,
6: dass das heute kein Mensch mehr kauft.
7: Mein Vater hat, ich weiß, wie Brokkoli aufkam. Meine Mutter hat gesagt, was ist das denn, Brokkoli? Nee,
6: hat sie gesagt, da kommt bei uns. Ich habe die Ohren abgeknabbert, da war immer ein Eintopf mit drin.
7: Und wie gerne esse ich heute Brokkoli? Diese Entwicklung, das ist doch sensationell. Ne?
5: Genau, da kommt nämlich die nächste Frage, und zwar, welche, gab es irgendwelche Gerichte, die ganz besonders in Erinnerung geblieben sind oder die man jetzt vielleicht gar nicht mehr so kocht oder vielleicht gerade doch?
6: Wegen der Ekelhaftigkeit.
9: Kartoffeln mit Weckelwerk haben wir damals.
7: Was? Kartoffeln mit Weckelwerk.
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Toms Rock'n'Pop Specials mit Tom Kriegert am Mikrofon. Ja, nicht mehr so schweißgebadet, ne? Die erste Hitze ist vorbei. Sommerradio, leichte poppige und rockige Songs. Sag mal, der Typ mit der Gitarre, der soll sich fertig machen. Geht gleich los. Viel Spaß. Passt auf. Wird gut. Jetzt soll er anfangen.

Das war Volbeat mit I Only Wanna Be With You Coverversion. Die Mädels von damals werden sich erinnern. So, zur Sommershow begrüße ich euch alle. Grüezi und hallo. Sommershow Toms Rock and Pop Specials Nummer 2026. Nee, 2026 ist das Jahr. Die Nummer ist die 178. Ja, heiß war es, oder? Ja, zunächst haben wir mal die erste Hitzewelle überstanden. Mal gucken, was da noch kommt. Was noch nicht vorbei ist, ist die Fußball-Weltmeisterschaft der Herren in Mexiko, Amerika und Kanada. Aber keine Angst, ich werde hier nicht von Fußball sprechen bzw. irgendwelche Fußballanalysen machen. Nee, es gibt noch nicht mal Zwischenergebnisse von laufenden Spielen, weil es ja für uns alles nachts ist, die Spiele überwiegend wegen der Zeitverschiebung. Deutschland ist noch dabei. Heute ist das Spiel Deutschland gegen Paraguay. Ihr werdet nichts verpassen. Ihr könnt meine Sendung bis zu Ende hören und dann euch noch gemütlich einrichten, denn das Spiel beginnt erst um 22.30 Uhr. Und man muss schon jetzt sagen, es ist die erfolgreichste WM einer deutschen Nationalmannschaft seit 8 Jahren. Ja, also auch egal, was heute Abend passiert, es wird die erfolgreichste sein. So. Das war diese Geschichte, aber wie gesagt, wir wollen hier nicht über Fußball quatschen. Ich mache hier Musik auf die Ohren und der Opener eben war Volbeat aus Dänemark. Und dann machen wir gleich weiter mit Dänemark, aber nicht mit Rock, sondern mit Pop aus Dänemark. Und das ist zum Beispiel die Band Alpha Beat aus Silkeborg. Ja? Ihr Song, der jetzt kommt, ist aus dem Jahre 2008 und er heißt 10.000 Nights of Thunder. Hier sind Alpha Beat.

Ja, das war's dann schon. Das war die Band Alpha Beat aus Dänemark. Ja, wie gesagt, eine Sommershow mache ich, wie jedes Jahr. Aber ich habe dieses Jahr darauf verzichtet, jetzt ständig irgendwelche typischen Sommersongs zu spielen. Ne? Da sind ja einige am Start. Hier, wann wird's mal wieder richtig Sommer und all so ein Kram? Nee, lasse ich heute mal überwiegend raus. Nicht ganz. Ich komme dann gegebenenfalls auf euch zurück, wenn jetzt was Einschneidendes passiert in diese Richtung. Wir kommen jetzt zu Rock aus Nashville, USA natürlich, mit der Gruppe Goodbye June. Die haben bisher 5 Alben auf den Markt gebracht. Tom's Rock'n'Pop Specials hat sie auch schon des Öfteren gespielt. Aber die letzte Scheibe, gerade die letzte, habe ich mir nochmal angeguckt, die kommt überhaupt nicht hoch in den Charts. Was soll das denn, Leute? Ich habe es euch doch vorgestellt. Es ist tolle Mucke. Hier noch einmal für euch Goodbye June mit dem Song Three Chords.

Goodbye June. Da gehen sie hin mit 3 Chords. Ich weiß nicht, waren es nur 3 Akkorde? Ich habe gar nicht richtig aufgepasst. Ja, ich habe jede Menge Songs hier mitgebracht. Ich weiß auch gar nicht, ob ich die alle schaffe hier. Wir machen uns einfach mal einen lockeren, schönen Sommerabend. Und gucken mal, was da kommt. Ich habe wieder einmal dabei Royal Republic. Ja, da habe ich eine Zeit lang gedacht, Mensch, die hast du eigentlich jede zweite Sendung dabei. In jeder zweiten Show wird Royal Republic gespielt. Ja, die Spaßrocker sind ja immer wieder für Songs verantwortlich, wo man sofort mitmachen kann. Und haben auch viele Sachen rausgebracht. Aus Schweden kommen sie, Malmö, Schweden. Sind hier in Europa, speziell hier Germany, sehr gut im Geschäft. Komischerweise in der eigenen Heimat nicht. Und ja, aber jetzt habe ich es doch wohl eine Zeit lang nicht gespielt. Deswegen kommen sie heute mal wieder. Royal Republic mit Ratatada!

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1: Ra-ta-ta-ra. Royal Republic bei mir heute, Toms Rock and Pop Special Summer Show. Herzlich willkommen, wer jetzt erst eingeschaltet hat. Jetzt kommen wir zu einem Kollegen, den hatten wir auch schon öfter im Programm. Es ist der Liam Gallagher. Ja, wir wissen, die Eckdaten sind, er ist ein Oasis-Mann, er hat einen Bruder, der heißt Noel. Die haben sich immer gezofft und gefetzt. Haben sich wieder versöhnt, sind mit Oasis wieder auf Tour gewesen. Und der Liam, der kann aber natürlich auch alleine Musik machen, der Noel auch, aber diesmal geht es um Liam. Und vor 2 Jahren hat Liam Gallagher sogar mit John Squire zusammengearbeitet. In United Kingdom sind seine Scheiben immer auf Platz 1, ja, und auch immer Platin, Gold oder Silber, also er führt gar keinen Weg dran vorbei. Und 2017, so lange ist das auch schon wieder her, hat er seine erste Soloscheibe herausgebracht, der Liam Gallagher. Und daraus hören wir jetzt For What It's Worth. Hier ist er, bitte sehr.

Liam Gallagher mit For What It's Worth. Ja, so, das war diese Geschichte. Und jetzt kommen wir zu einem Sommersong der besonderen Art, möchte ich mal sagen. Es ist eines meiner Lieblingslieder für heute, von heute. Und zwar sind es die Ärzte. Das Stück heißt Ich am Strand. Das sagt, impliziert ja schon ein bisschen Sommer und Sonne, ne, und Urlaub und so weiter. Eine super erzählte Geschichte in diesem Song vom chaotischen Leben eines Typen, des lyrischen Ichs, wie man so schön sagt. Obwohl das Ganze dramatisch und tragisch endet, habe ich das Gefühl, oder werde ich das Gefühl nicht los bei diesem Song, dass es einfach ein toller, positiver Sommersong ist. Ihr glaubt, ich sei ein bisschen verrückt geworden hier. Ja, das mag möglich sein, aber hört doch einfach selbst. Ich am Strand, hier sind die Ärzte.

0: Strand?
1: Ja, ich war dieses Jahr auch schon am Strand, muss ich sagen. Oder sagen wir es mal anders, ich war dieses Jahr schon im Urlaub. Wir waren in der Schweiz und unter anderem waren wir kurz mal oder einen Tag mal in Montreux. Und da ist ja das berühmte Queen-Museum, also nicht von der Königin Queen, sondern von der Band Queen. Und natürlich habe ich mich da mit Freddie Mercury ablichten lassen. Der steht da nämlich als Statue am Genfer See. Und den asiatisch aussehenden Touristen, den sang ich immer beim Fotograf, weil die immer so steif da standen bei dem Freddie. Da habe ich dann im Hintergrund immer gesungen, we will rock you. Das haben die dann auch mitgemacht, waren dann völlig aus dem Häuschen. Aber Queen spiele ich jetzt trotzdem nicht, sondern weil ich in der Schweiz war, spielen wir die Schweizer Gotthard, Thunder and Lightning. Hier sitze ich.

Thunder and Lightning, das waren die Schweizer Gotthard. Und das hatten wir ja letzte Nacht, ne? Thunder and Lightning. Deswegen habe ich das Ding hier mit reingebracht. Ihr seid im Freien Radio Kassel, ihr seid in der Sendung Toms Rock'n'Pop Specials. 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

Sommer, die Sommershow, genau, mit etwas leichterer, rockiger und poppiger Musik. Und als nächstes kommt so rock'n'rollige, ja, da kommt vieles. Also, ich muss so anfangen. Vor Jahren, man muss schon sagen Jahren, habe ich hier einmal das Trio, das britische Trio gespielt, Kitty, Daisy and Lewis. Die haben von allem was dabei, ich sagte es eben schon, Swing, Blues, Country und vieles klingt nach den frühen Rock'n'Roll. Und die haben jetzt ganze 9 Jahre Albumpause gehabt. Sie bringen jetzt dieses Jahr ein neues Album raus und da werde ich bis zur nächsten Sendung einmal reinhören. Und damit ihr euch jetzt schon auf die neue Musik von denen freuen könnt, habe ich hier nochmal was aus dem immer noch aktuellen Album aus dem Jahre 2017. Ja. Ne, wir können alle rechnen, das sind 9 Jahre her. Kitty, Daisy and Lewis mit Down on My Knees. Auf geht's!

Yes, Kitty, Daisy and Louis, ein britisches Trio, demnächst Neues von ihnen. So, wen haben wir denn jetzt hier? Was haben wir jetzt? Aber mal, lass mich mal gucken. Ja, auch mal wieder dabei die Band Massive Wagons, Hard Rock aus UK. Wir bleiben also noch ein bisschen in United Kingdom. Dieses Jahr haben die Jungs nur eine Live-Scheibe herausgebracht. Das noch aktuelle Studioalbum Earth to Grace stammt aus dem Jahre 2024. Ist das richtig? Ja. Die Band ist klasse. Ja, das ist gar keine Frage. Sie kommt aber irgendwie charttechnisch überhaupt nicht von der Insel runter. Ja? Ich habe sie hier bei Tom's Rock and Pop Special schon mehrfach gespielt. Und habe gesagt, Jungs, hört, Jungs und Damen und alle Hörer, hört doch mal rein. Ist doch toll, ist doch schön. Jetzt müssen die auch mal in Deutschland ein bisschen mehr nach oben kommen, oder? Hier sind sie nochmal, Massive Wagons mit dem radiotauglichen Nummer Missing on TV.

Well, da zieht er nochmal die Gitarre hoch. Massive Wagons von dem Album Earth to Craze. Und die Nummer heißt Down on... Ja, Quatsch, Missing on TV. So, und jetzt kommt eine Nummer, die habe ich schon letztes Jahr versprochen, weil es für mich ein super Kandidat für einen Sommersong ist, im Jahr 2026, obwohl schon 25 rausgekommen ist. Der ist von Maroon 5. Die machen ja immer so eigentlich ein bisschen was anderes. Wie gesagt, im August 2025 herausgekommen. Ich habe ihn hier vorgestellt bei Tom's Rock and Pop Specials und habe auch damals schon gesagt, Mensch, der hat sowas Unbeschwertes, was Leichtes, so ein Summer Night Feeling. Das muss doch was für den Sommer sein. Ja gut, da gibt es tausend andere Songs, bestimmt. Aber für mich wähle ich ihn einfach mal aus. Vielleicht passt er auch für euch. Maroon 5 aus dem August 25. All night!

All Night, Maroon 5. Wie gesagt, schon aus 2025. Schöner Party-Sommer-Song, Strand-Song und so weiter. Ne? Mit einem kühlen Getränk in der Hand. Ha, schön. So, Danko Jones kommen, sind die nächsten ebenfalls Party-Rocker aus Kanada. Und was ich bei denen erst kürzlich entdeckt habe, das hatte mich schon ein wenig verwundert, die haben 3 goldene und eine Platinscheibe in Schweden erhalten. Ja, nichts gegen Schweden, um Gottes Willen. Wir haben einen tollen Musikgeschmack. Aber in der Heimat will ja Danko Jones irgendwie keiner hören. Und das finde ich immer schon sehr, sehr merkwürdig, denn Danko Jones hat unheimlich tolle Ideen. Zum Beispiel diese hier. Every day is Saturday night.

Yeah, every day is Saturday night. Das ist doch eine gute Idee, ja? Sag dich doch schon. Denko Jones aus Kanada. Und apropos Kanada, da hätte ich noch jemanden anzubieten, und zwar Paul Anka. Da werden jetzt einige nicht wissen, wer das ist. Paul Anka, hab ich noch nie gehört, Ja, das passt. Der passt auch nicht so wirklich in meine Show. Es ist nämlich ein Schnulzensänger, der in den 50er Jahren ein Teenager-Idol war. Ja, das ist schon ewig her. Da war ich auch, selbst ich, noch nicht auf der Welt. Und 1983 hat der Paul Anka aufgehört, Platten aufzunehmen und überraschte dann plötzlich im Jahre 2005, ja, da überraschte er mit einem Album, das da heißt Rock Swings. Und daraus möchte ich gern eine Nummer spielen, und zwar eine tolle Version vom Van Halen-Klassiker Jump. Ja, ihr müsst euch so ein bisschen drauf einlassen. Ist ein bisschen mal was anderes, aber ich finde es herrlich. Hier ist Paul Anka mit Van Halen-Cover Jump.

Ja, wer überdrüssig ist, Jump von Van Halen zu hören, der hat hier eine neue Version mal an die Ohren bekommen, und zwar Paul Anka. Ich finde das Ding gut, aber ihr müsst keine Angst haben, das geht nicht so weiter. Das ist halt mal ein Ausflug in eine andere Musikrichtung. Kann man doch auch mal machen. Es heißt ja Toms Rock'n'Pop Specials. Sag ich immer und immer wieder. So, Moloko war ein britisches Duo, die sich 2006 nach 12 Jahren aufgelöst hatten. Beziehungsweise jeder verfolgte natürlich andere musikalische Ziele. Die haben natürlich nicht aufgehört, Musik zu machen. Als Band waren sie erfolgreich und hatten ein paar Hits mit im Bereich von elektronischer Tanzmusik, so muss man das nennen. Ich kramte in meinen Archiven und dachte, dass ich den folgenden Hit schon sehr oft gespielt habe. Aber nein, nur ein einziges Mal habe ich das Ding gespielt. Also, heute zum zweiten Mal hier bei Toms Rock'n'Pop Specials Moloko mit Sing It Back.

Ja, da geht er hin. Das ist doch auch so ein schöner Sommerstrand-Song, ne? Ein laues Windchen. Ach, herrlich. Ich könnte jetzt sofort irgendwo, ne? Hinfliegen, hinfahren, wie auch immer. So, nein, wir sind aber noch hier. Und es ist jetzt 19 Uhr, wer jetzt erst eingeschaltet hat. Ihr seid in der zweiten Stunde von Toms Rock and Pop Specials im Freien Radio Kassel. Heute Sommershow 2026. Viele nette Pop- und Rocksongs hatten wir schon. Und jetzt geben wir mal wieder ein bisschen Gas. Es kommt Island Rock. Ja! Und zwar Kaleo, die Band. Das fand ich ja auch sehr erstaunlich, habe ich auch jetzt erst entdeckt, hat 17 verschiedenen Ländern rund um den Globus, da ist also wirklich sehr viele Länder dabei, goldene, silberne, Platin und auch Diamantenauszeichnungen für verschiedene Singles, also nicht Alben, sondern Singles bekommen. Das heißt, sie kommen überall auf der ganzen Welt super gut an, aber nicht alle Länder bevorzugen dieselben Songs von ihnen. Das fand ich schon sehr erstaunlich und ja, toll. Und ich bevorzugte allerdings einen hier, der zu mir passt. Der heißt Rock'n'Roller. Hier sind Kaleo.

Wow, was war aus Rock aus Island? Ja, mal was ganz anderes, ne? Muss nicht immer England, Amerika oder ne, Schweden sein. Kann auch mal bitteschön Island sein. Das waren die Kaleos. So, jetzt wieder ein Chill-Song. Ja, den habe ich auch wieder entdeckt. Schon kennt ihr alle seit ewigen Zeiten. Ist das ein guter alter Chill-Song von den Gorillas? So heißt das Projekt, muss man sagen. Ist ja Bandprojekt. Ja, Bandprojekt. Sagen wir Bandprojekt. Das Ding heißt Clint Eastwood. Ja, es hat aber mit dem Schauspieler eigentlich recht wenig zu tun. Ich habe da auch mal nachgeforscht, warum eigentlich Clint Eastwood. Das kam daher, dass die Produzenten diesen melancholischen Melodica-Motiv, was in diesem Lied vorkommt, das hat sie stark an die Titelmelodie erinnert von dem Western Zwei glorreich Halunken, wo ja Clint Eastwood dabei war. Der Song selbst, wie gesagt, vom Text her, thematisiert eigentlich ganz andere Geschichten, unter anderem mentale Probleme. Dennoch, auch hier, ähnlich wie bei den Ärzten vorhin, erweckt er irgendwie eine chillige, gute Situation. Lasst euch auch hier einfach mal drauf ein, falls ihr ihn nicht mehr im Kopf habt. Clint Eastwood mit dem Bandprojekt Gorillas. Bitte sehr.

Tja, Tag geht es hin. Das geht noch stundenlang so weiter. Gorillaz mit Clint Eastwood, so heißt der Song. So, jetzt kommen wir zur Band Weezer. Wir geben ein bisschen mehr Gas jetzt. Ich dachte, die Weezer-Jungs würden zum 30-jährigen Bestehen etwas Neues herausbringen. Nee, aber Fehlanzeige. Bald wird aber ein Nachfolger des bisher letzten Albums aus dem Jahre 2021 kommen. Im August ist es soweit und da höre ich auch mal rein bis zur nächsten Sendung. Und damit ich von Weezer nicht immer dasselbe spiele, wählte ich heute mal Back to the Shack. Hier ist Weezer. Come on!

Weezer, Back to the Shack und demnächst was Neues bei mir hier bei Toms Rock'n'Pop Specials noch im Juli, spätestens im August. So, jetzt mal wieder ein Griff hierhin. Aus New Jersey kommt Country- und Folksängerin Mary Chapin Carpenter. Ja, die mittlerweile 68-jährige Dame, er musste sich sehr hart kämpfen, um in die Country-Charts in den USA zu kommen. Sie hat es aber geschafft und sie hat sich nicht nur reingekämpft, sondern auch etabliert und ist da auch heute noch regelmäßig zu sehen. Heute bei Toms Rock'n'Pop Specials zu hören, Mary Chapin Carpenter mit How Do?

How do, Mary Chapin Carpenter. Das war mal ein kurzes Werk in die Country-Richtung. Spricht man auch plötzlich ganz anders. Die nächste Musikerin, aber immer noch dieselbe Show, Juliana Hetfield. Gleich wieder nein, sie hat nichts mit James Hetfield von Metallica zu tun. Sie haben nur zufällig denselben Namen. Frau Hetfield hat letztes Jahr ein neues Album präsentiert. Bereits ihr 22. Sie befindet sich immer ein bisschen unter dem Radar, muss man sagen, obwohl die Musik solide und gut ist. Hier ein Beispiel. Pop Cycle mit Juliana Hetfield.

bis zum letzten Ton. Popsicle mit Juliana Hatfield. So, was ist mit meiner Musik los? Ah, da ist sie ja. Meine Hintergrundmusik wollte abstürzen. On the Beach von den schönen alten Chris Rea, der auch verstorben ist. Tja, so, jetzt kommen wir zu einer Truppe. Ja, die machen auch ewig und ewig weiter, sind ewig und drei Tage dabei. Deep Purple, lange, lange, lange, lange Bandgeschichte. Und ja, immer wieder Mitgliederwechsel, aber immer wieder erfolgreich bis ins hohe Alter. Ich glaube, sie müssen einfach irgendwie weitermachen, denn sie wollen bestimmt die Rolling Stones einholen und die haben ja noch nicht aufgehört. Ah, das dauert also noch ein Weilchen. Also, es ist, machen wir mal Spaß beiseite, schwer, bei Deep Purple eine Ära herauszugreifen, die als ihre beste war, als ihre kreativste war, wie auch immer. Nee. Ich habe einfach mal irgendwo zwischendrin reingegriffen und landete im Jahr 1996 und da hat die Purple diese Nummer hier präsentiert. Ted the Mechanic. Bitte sehr.

Das war der Mechaniker Ted, gesungen von der Band Deep Purple. So, wo sind wir denn jetzt? Ja, die Diskussion um den Rammstein-Sänger Till Lindemann, ne, das hält ja immer noch an. Und ich finde es auch gut so, ist auch wichtig so, dass der wirklich da ein bisschen unter Druck gesetzt wird und dass da nichts weiter passiert. Bis dato muss man sagen, für Mädchen und Frauen gilt es, keine Einladung vom Frontmann annehmen. Wer weiß, wo man da hinkommt. Genießt einfach die Musik. Ein Song für die Urlaubszeit. Rammstein mit Ausländern.

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Ja, Rammstein war das mit Ausländer. Das passt zur Jahreszeit, wenn man sich ins Ausland begibt. Ihr seid im Freien Radio Kassel, ihr seid bei der Sendung Toms Rock'n'Pop Specials. Sommerausgabe 2026. Na, eine gute halbe Stunde sind wir noch auf Sendung. Und wir hatten ja jetzt die Rekordhitze in Deutschland. Ne, es war ja fürchterlich, man wollte sich eigentlich nur unter irgendeinem Stein verkriechen. Ja, und da habe ich so gedacht, dann wird auch bald irgendwann die Zeit kommen, in der bei uns Palmen wachsen, ne? Flussufer werden zu Stränden und das Touristengeschäft, das wird boomen. Jawohl! Sommer, Palmen, Sonnenschein. Nochmal die Ärzte. Bitte sehr.

Ja, da waren sie noch mal, die Ärzte mit Sommerpalmen-Sonnenschein. Ne? Ist doch eine schöne Nummer. Machen wir mal ein bisschen Strandmusik noch hinten dran. So, wo sind wir denn jetzt im Programm? Jetzt wollte ich mal was ganz anderes hier reinstreuen, aber die Musik ist schön. Ich weiß nicht, ob jeder von euch die Serie kennt, The Walking Dead, oder gesehen hat. Wahrscheinlich eher nicht. Manche sind ja Fans davon, andere sagen, nee, um Gottes Willen. Ich habe auch lange Zeit so gedacht und habe gesagt, nee, so ein Zombie-Kram, den gucke ich nicht. Das ist irgendwie blöd, das brauche ich nicht und das will ich nicht. Und irgendwann, ich weiß auch nicht mehr, wie es kam, schaute ich die erste Folge. Und am Ende saß dann der Hauptdarsteller in einem stillgelegten Panzer, der hatte sich da drin geflüchtet, weil draußen um ihn herum Hunderte von Untoten waren. Und zum Abschied dieser ersten Folge spielten sie dann den Song Wang Chung mit Space Junk. Und ich weiß bis heute nicht warum, aber da haben sie mich gekriegt. Hier ist die Nummer.

0: Space Junk. Wang Chung heißt die Truppe, hieß die Truppe. Ich weiß gar nicht, ich glaube, sie sind nicht mehr aktiv. So, und jetzt kommen wir zu einem meiner Lieblingsgitarristen, Billy F. Gibbons von ZZ Top. Da kennen ihn viele her. Er hat relativ spät in seiner Karriere Soloscheiben aufgenommen. 3 sind es bisher geworden. Und das bisher letzte hat es sogar zur Nummer 1 geschafft, aber nicht in Amerika, nicht in United Kingdom, auch nicht bei uns in Germany, nein, in der Schweiz. Natürlich, da die Schweizer sind die besten Rocker. Es klingt alles ein wenig, natürlich klar, nach ZZ Top. Tiefer bin ich aber in die Analyse nicht hineingegangen. Mir gefällt's deswegen hier und jetzt Billy F. Gibbons Solo mit West Coast Junkie.
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Ja, das war er, Billy F. Gibbons, alias ZZ Top, hier solo auf Solofahrten mit West Coast Junkie. Jetzt mal was Aktuelles, den nächsten Song versuche ich schon seit mehreren Sendungen hineinzubringen. Es ist Skindred und jedes Mal verquatsche ich mich in meinen Sendungen und schiebe das Lied dann in die nächste Sendung. Das hat jetzt ein Ende. 24 Jahre sind Skindred im Geschäft, haben aber erst in diesem Jahr, also 2026, ihr erstes Nummer 1 Album in UK geschafft. Ja, am 17. April erschien ihr Longplayer You Got This und so heißt auch ihre Single-Auskopplung. Frische Ware also, Skindred mit You Got This.

You Got This, das war Skinred, aktuelle Nummer aus dem aktuellen Album, das genauso heißt, You Got This. So, und jetzt habe ich nochmal einen alten Herrn hier, den kennen die Älteren natürlich auch. Francis Rossi, das ist der Status Quo-Mann, der Partyrock der 70er und 80er Jahre. Was mir bei solchen Leuten wie Rossi gefällt, dass sie immer noch weitermachen und immer noch Ideen für Songs haben. Okay, ja. Wenn wir jetzt das Lied gleich hören, werden die meisten sagen, okay, seine Musik hat er jetzt nicht neu erfunden. Ja, aber warum denn auch? Sein aktuelles Album ist auch so gut und platziert sich gut. Und wo? Natürlich in der Schweiz am besten. Es heißt The Accidental und wir hören daraus Francis Rossi mit Go Man Go.

Go Man Go, Francis Rossi. Das ist natürlich klar geprägt durch den Sound von Status Quo. So, und jetzt haben wir noch eine Dame, die möchte ich unbedingt noch mit reinbringen. Es ist ein bisschen längeres Lied, aber das ist auch mit Recht so. In London wurde sie geboren, Lynn Jackman, St. Jude. Das war ihre erste Band. Die Kritiker sagten damals Soul, durchdrängter Heavy Blues Rock. Und dieselben Kritiker feierten dann ihr Solo-Debütalbum One Shot. Das hat mich auch gleich erreicht, du. Und deswegen heute wieder Lynn Jackman mit One.

Yes, das war... Da ist sie noch, jetzt ist sie fertig. Lynn Jackman mit One Shot. Und das war's, das war die Sommershow 2026. All by Tom's Rock'n'Pop Specials, laufende Nummer 178 war das. Heute ging's ein bisschen leichter zu, ein bisschen leichtere Rock, eine leichtere Popmusik. Nach der Hitze in Deutschland doch mal ganz angenehm zum Durchatmen. So, Fragen, Lob, Kritik. Bei Facebook gibt's die Seite Tom's Rock'n'Pop Specials. Oder ihr schreibt eine Mail ans Freie Radio Kassel, wie immer ab 20 Uhr. Auch wie immer im Freien Radio Kassel Kollege Martin Speicher mit seiner Sendung Fangschaltung. Und ich habe mir gerade vom Chef noch sagen lassen, der Martin ist nicht live dabei. Der hat aufgezeichnet, weil er im Urlaub ist. Jawohl, das gönne ich ihm. So, und zum Abschluss haben wir noch ein paar Takte. Jetzt ist meine Uhr ausgegangen. Ja, von den Rival Sons, Darkfighter, ist das Album, von dem das Lied kommt. Das heißt Nobody Wants to Die. Ich wünsche euch einen schönen Sommer, einen schönen Urlaub. Egal, ob er klein oder groß ist, ob er weit, ob er nah ist. Tom Krieger sagt Tschüss. Passt auf. Wird gut. Bis zum nächsten Mal dann.

Guten Tag, hier ist die Sendung Fangschaltung vom Freien Radio Kassel, am Mikrofon Martin Speicher. Heute der zweite Teil einer Sendung über ein Festival zeitgenössischen Jazz aus den 70er Jahren. Jazz aus dem Loft von Sam Rivers, seinem Riff Bear Studio. Dieses siebentägige Festival, das auf 5 LPs dokumentiert wurde, fand statt zwischen dem 14. Mai und 23. Mai 1976. Damals versammelten sich eine ganz illustre Schar von Musikern der unterschiedlichsten Provenienz. Sie kamen aus New York, sie kamen aus der Stadt der Association for the Advancement of Creative Musicians, nämlich Chicago, und auch sonst von überall her und trugen dazu bei, ein sehr vielstimmiges Bild der damaligen sogenannten Loft-Scene zu präsentieren. Bereits in der ersten Sendung habe ich einige dieser auftretenden Gruppen hier vorgestellt und gespielt. Heute soll es weitergehen mit den verbleibenden 2, 2,5 LPs, die noch vorliegen von diesem Ereignis. Soweit mir geläufig gibt es heute keine Reissues in Form von CDs. Nur diese Veranstaltung unter dem Titel Wildflowers wurde später noch einmal als LP hierzulande veröffentlicht, und zwar unter dem Titel New York City Jazz, was so nicht ganz stimmt. Beginnen wir mit dem Quartett von Andrew Cyril. Das heißt, das Quartett hat einen speziellen Namen, nämlich Maono, und der Titel, den wir hören werden, heißt Short Short. Andrew Cyril natürlich Schlagzeug, Ted Daniel Trompete, David Ware Tenorsaxophon und Lyle Atkinson Bass. Viel Vergnügen.

Das war Andrew Cyrills Gruppe Maono mit dem Titel Short Short. Andrew Cyrill Schlagzeug, Ted Daniel Trompete, David Ware Tenorsaxophon und Lyle Atkinson Bass. Kommen wir zur Gruppe von Hamiet Bluett und seinem Titel Tranquil Beauty. Hamiet Bluett, viele kennen ihn vielleicht aus seiner Mitarbeit vom World Saxophone Quartett, hatte eine sehr individuelle Art, Bariton vor allem zu spielen. Und hier ist er unterwegs mit Baritonsaxophon und Klarinette. Mit dabei sind Oludara, Trompete, die beiden Gitarristen Butch Campbell und Billy Patterson, dann am Bass Junie Booth und die beiden Schlagzeuger Charles Bobo Shaw und Don Moyer, bekannt aus seiner Mitarbeit im Art Ensemble of Chicago. Viel Vergnügen also bei diesem Titel Tranquil Beauty.

Das war das Stück Tranquil Beauty mit Hamiet Bluett, Klarinette und Baritonsaxophon, Oludara, Trompete, Butch Campbell und Billy Patterson, Gitarre, Junie Booth, Bass und Charles Beaubuchon sowie Don Moyer, Schlagzeug. Bleiben wir bei den Bläsern des World Saxophone Quartetts. Julius Hemphill steht auf dem Programm. Der Altsaxophonist hat bei diesem Festival von Sam Rivers im Riff Bea Studio 1976 in New York mit seiner Gruppe einen Titel eingespielt, den er Pensive nannte. Neben dem Bläser sind dabei Abdul Wadud Cello, Bern Nix Gitarre, Philip Wilson Schlagzeug und Don Moyer wiederum Percussion. Viel Vergnügen also mit Pensive von Julius Hemphill.

Pensive hieß dieser Titel von Julius Hemphill, gespielt von ihm selbst am Altsaxophon, Abdul Wadud Cello, Bern Nix Gitarre, Philip Wilson Schlagzeug und Don Moyer Percussion. Jimmy Lyons, der langjährige Weggefährte von Cecil Taylor, steht nun auf dem Programm, allerdings nicht mit dem Pianisten, sondern mit seiner damaligen Frau Karen Borker am Fagott, Hayes Burnett Bass und Henry Maxwell Ledger Schlagzeug. Push-Pull heißt dieser Titel. Auch er eingespielt beim Festival Wildflowers des Riff Bear Studios von Sam Rivers zwischen dem 14. und 23. Mai 1976. Viel Vergnügen mit diesem Titel.

Das waren Jimmy Lyons als Saxophon, Karen Borger, Fagott, Haynes Burnett, Bass und Henry Maxwell Ledger, Schlagzeug mit dem Titel Push Pull von Jimmy Lyons. Ich versprach, noch zwei weitere Mitglieder des World Saxophone Quartetts hier zu Wort kommen zu lassen. Hier nun Oliver Lake mit dem Titel Saki. Oliver Lake ebenfalls Altsaxophon, Michael Jackson elektrische Gitarre, Fred Hopkins Bass und Philip Wilson Schlagzeug. Viel Vergnügen.

Oliver Lake, Zaki mit Oliver Lake, Altsaxophon, Michael Jackson, elektrische Gitarre, Fred Hopkins, Bass und Philip Wilson, Schlagzeug. Und nun ein weiteres und letztes Mitglied des World Saxophone Quartetts, das hier mit eigener Gruppe auftrat, David Murray. Shout Song, von ihm selbst geschrieben. Er spielt Tenorsaxophon, Oludara, Trompete und Flügelhorn, Fred Hopkins, Bass und Stanley Crouch, Schlagzeug. Viel Vergnügen bei diesem Titel von David Murray.

Shout Song hieß dieser Titel von David Murray, gespielt von ihm selbst am Tenorsaxophon, Oludara Trompete Flügelhorn, Fred Hopkins Bass und Stanley Crouch Schlagzeug. Zwei weitere lange Stücke stehen nun auf dem Programm. Das erste davon stammt wieder von Sonny Murray und seiner Gruppe The Untouchable Factor. Der Titel dieses Stückes von Sonny Murray heißt Something's Cooking. Mit dabei neben dem Schlagzeuger sind der eben gehörte David Murray am Tenorsaxophon. Auch schon öfter in der letzten Sendung zu hören waren Burt Lancaster als Saxophon und Flöte. Dann Kan Jamal, Vibraphon und Fred Hopkins, Bass. Viel Vergnügen also mit Sonny Murrays Untouchable Factor.

Das war also Something Skooking und The Untouchable Factor, die Gruppe von Sonny Murray. Mit ihm selbst am Schlagzeug, David Murray, Tenorsaxophon, Byard Lancaster, Altsaxophon und Flöte, Vibraphon, Khan Jamal und Bass Fred Hopkins. Die letzte Gruppe, die ich von dieser Serie von LPs über das Wildflowers Festival 1976 in New York hier präsentieren will, ist Roscoe Mitchells Gruppe mit dem Titel Chant, von ihm selbst komponiert. Eine außergewöhnliche Musik, die wir in dieser Form hier noch nicht vorgestellt haben, im Rahmen des Festivals Wildflower. Roscoe Mitchell, immer schon, auch im Art Ensemble, gut für extravagante Kompositionen, aber auch Improvisationen, hat zwei Musiker um sich gesammelt, um in diesem Trio das nun folgende Stück zu spielen, nämlich Jerome Cooper, Percussion, Säge und Schlagzeug sowie Don Moore, Schlagzeug. Also eine Gruppe, ein Trio, das ohne Bass, ohne Klavier auskommt, nur Schlagzeug und Altsaxophon von Roscoe Mitchell. Eine Besonderheit und ich wünsche viel Vergnügen bei diesem gut 25-minütigen Titel.

Das war also zuletzt Roscoe Mitchells Chant, gespielt von ihm selbst am Altsaxophon und den beiden Perkussionisten und Schlagzeugern Jerome Cooper und Don Moore. Und damit habe ich alle verfügbaren Takes dieses Festivals White Flowers, das vom 14. Mai bis 23. Mai 1976 in New York im Studio Riff Bea von Sam Rivers stattfand, hier präsentiert. Sam Rivers aber soll bis zum Ende der heutigen Sendung selbst mit seinen Kompositionen zu Wort kommen. Ich habe einige ausgesucht, die zwischen den Jahren 1959 und 1972 entstanden sind und die auf der CD mit dem Titel Crystals veröffentlicht wurden. Hier also Sam Rivers in diversen Besetzungen bis zum Ende der heutigen Sendung Fangschaltung hier vom Freien Radio Kassel. Viel Vergnügen!

Das waren zuletzt Aufnahmen von Sam Rivers aus den Jahren 1959 bis 72. Und das war die Sendung Fangschaltung vom Freien Radio Kassel. Am Mikrofon verabschiedet sich Martin Speicher und ich hoffe, wir hören uns in der nächsten Woche wieder. Tschüss.

Hallo, herzlich willkommen zur Sendung When I See the Sun, eine Sendung zum Thema Slowcore. Mein Name ist Andreas. Ich bin seit einigen Jahren aktiv in der Kasseler DIY-Szene. Hauptsächlich veranstalte ich mit meinen Kolleginnen und Kollegen vom Subterrain Konzerte. Ich mache aber auch Plakate für die Konzerte, schreibe Werbetexte und da ich auf dem Weg zum Subterrain immer wieder am Freien Radio Kassel vorbeigekommen bin, hatte ich irgendwann mal die Idee, das wäre ja auch cool, mal eine Sendung zu machen. Und jetzt sitze ich hier. Der Frank hat mich eingeladen, das einfach mal auszuprobieren. Und das ist ja auch das Konzept des DIY, sich einfach zu probieren. Jetzt sitze ich hier und stelle mal dieses Genre vor. Der Slowcore ist eine Spielart des Indie-Rocks, die in den 90ern entstanden ist. Charakteristisch für die Musik ist ein sehr ruhiges Tempo, repetitive Rhythmen, Melodien, die recht einfach sind, sich oft um sich selber kreisen, aber auch mal dynamisch ausbrechen können. Und vor allen Dingen ist der Slowcore auch sehr melancholisch. Es gibt auch die Bezeichnung Sadcore. Das werden wir in ein, zwei Songs nachher noch hören. Ich hoffe, es ist nicht so schlimm. Ich mag das sehr gerne. Es ist sehr schön. Man kann sich unheimlich in dieser Musik verlieren. Angefangen habe ich die Sendung mit der Band Velvet Underground mit dem Song Candy Says. Velvet Underground gilt als Inspirationsquelle für das Genre, zusammen mit Bands wie Talk Talk oder auch Brian Eno. Der nächste Song, den wir hören, kommt von der Band Galaxy 500. Die spielen eher Indie-Rock mit Dream-Pop-Vibes, werden aber auch dem Genre zugeordnet. Als nächstes den Song Tugboat von Galaxy 500. Viel Spaß!

Als nächstes habe ich die Band Low mitgebracht. Low gelten als eine der ersten Bands, die Slowcore gespielt haben. Das ist damals aus einer Laune heraus entstanden, als Alan Sparehawk mit einem weiteren Musiker zusammen in einer Alternativrock-Band gespielt hatten, hatte er die Idee, einfach mal Musik extrem minimalistisch und langsam zu spielen. Die beiden haben ein bisschen probiert und haben gemerkt, dass das tatsächlich eine Wirkung auf die Leute hat. Und dann haben sie kurzerhand Alans Frau Mimi Parker mit ins Boot genommen und haben dann zu dritt eine sehr, sehr ruhige, bedächtige Musik gespielt. Wer sie einmal live gesehen hat, weiß, wie wenigen Mitteln man Menschen in den Bann ziehen kann. Kaum eine Band des Genres hat das so gut beherrscht wie Low. Sie haben sich während ihres Bestehens stetig weiterentwickelt. Es gibt insgesamt 13 Alben, die immer ein bisschen anders klangen. Man konnte den Stil trotzdem immer wieder erkennen, auch ganz zum Schluss, als sie ganz wilde Experimente mit übersteuerter Elektronik gestartet haben. Das Album Double Negative ist extrem laut und noisy. Als ich das zum ersten Mal gehört hatte, hatte ich das Gefühl, meine Anlage ist kaputt. Dann habe ich aber irgendwann gemerkt, dass das einfach eine neue Idee ist, die fantastisch funktionierte. Ja, aber den Song, den wir jetzt hören, Over the Ocean, ist vom Album The Curtain Hits the Cast. Ich glaube, es ist das zweite. Da hört man auch das tolle Zusammenspiel zwischen Alan und Mimi. Sie haben beide sehr schöne Singstimmen. Ein ganz toller Song. Viel Vergnügen.

Over the Ocean von Low, ein sehr schöner Song. Als nächstes hören wir die Band Codeine aus New York. Codeine gelten als die Pioniere des Lowcore-Genres, vielleicht auch die Pioniere des Sadcore-Genres, denn deren Songs sind wirklich sehr, sehr traurig, voller Verzweiflung und ziemlich laut auch, obwohl sie diese langsame Musik spielen. Ich sah sie mal Anfang der 90er, als sie ihr drittes Album The White Birch rausgebracht hatten, in einem ganz kleinen Club in Frankfurt. Und das war ein sehr beeindruckendes Konzert. Ich hatte das Gefühl, der Schlagzeuger müsste eigentlich in einer Hardcore-Kapelle auftreten, so wie der auf die Drums eingedroschen hat in Zeitlupe. Und irgendwie hat mich die Musik so mitgenommen und weggebeamt. Mir kam es vor, als würden ständig kleine Splitter der Drumsticks in Zeitlupe durch das Scheinwerferlicht flirren. Das war ein sehr, sehr nachhaltig beeindruckendes Konzert für mich. Den Song, den wir jetzt hören, stammt von ihrem ersten Album Frigid Stars und der heißt Die.

Ich finde es großartig, wie diese Band Schmerz mit Lärm miteinander auf Spitzen treibt. Ich finde das sehr bewegend und wunderschön. Damit das hier jetzt nicht zu traurig wird, habe ich mir gedacht, ich lockere das jetzt ein bisschen auf mit einer Band, die irgendwann in den 2000ern gegründet wurde. Es ist die amerikanische Band Shores, die habe ich irgendwann zufällig entdeckt. Slowcore war lange Zeit tot, kam irgendwann aber wieder und mittlerweile wird es tatsächlich von ziemlich vielen Bands zumindest ansatzweise in verschiedenen Songs auf Alben verwendet, hat irgendwie so eine Art Wiederbelebung erfahren. Die Shores lagen irgendwo dazwischen. Die Besonderheit bei dieser Band ist, alle schreiben negativ über sie. Es gibt kaum positive Reviews. Ich habe mal so ein paar Sachen mir gemerkt, die ich jetzt mal zum Besten gebe. Sie sagen zum Beispiel über die Band, sie treiben es ein bisschen zu weit mit der Langsamkeit. Die Stimme ist vorhanden, dient aber eher als weiteres Musikinstrument in dem ganzen Pool der Dunstigkeit. Sehr witzig. Ich habe irgendwo gelesen, hört das nicht beim Autofahren. Ihr werdet einschlafen und einen Unfall bauen. Spielt die Shores bloß nicht auf Partys, weil alle dann traurig sein werden. Bisschen andere Richtung. Vielleicht ist es angemessen, die Shores zu spielen, wenn man in einer lauschigen, verschneiten Nacht auf Kuschelkurs gehen will. Aber selbst das wird wahrscheinlich zu nichts führen. Und das einzig Positive, was ich tatsächlich gesehen habe, ist, sie werden dafür gelobt, weil sie auf dem Punk-Label No Idea Records veröffentlicht wurden, was überhaupt keinen Sinn macht. Aber egal, überzeugt euch selber, ob ihr das gut oder schlecht findet. Trotzdem, wer jetzt Auto fährt, bitte rechts ranfahren. Nicht, dass irgendwann jemand sich beschwert beim Sender, dass wir da Unfälle verursacht haben. Viel Vergnügen.

0: Amerika ist auch merkwürdig, dass Slowcore hauptsächlich in den USA populär ist und gemacht wird. Es gibt kaum Bands außerhalb Amerikas, die diese Musik spielen. Karate oder Karate, je nachdem, spielt auch Slowcore mit ein bisschen Noise- und Post-Hardcore-Elementen. Sie kommen aus der Post-Hardcore-Ecke. Im Laufe ihres Bestehens kamen immer mehr Jazz-Einflüsse in die Musik. Deswegen habe ich die ausgesucht, weil ich das ziemlich spannend finde. Ich bin jemand, der Jazz auf den Tod nicht ausstehen kann, aber in der Form finde ich es super. Ich will jetzt gar nicht viel mehr darüber reden, sondern einfach mal die Musik für sich selbst sprechen lassen.
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Sehr schön. Das ist eine Band auch aus Amerika, offensichtlich. Sie heißt Sprain, ist auf dem Flenser-Label veröffentlicht worden. Sie haben zwei LPs gemacht und sie sind eigentlich als brachiale, super nihilistische Noise-Rocker bekannt geworden. Das

Das ist das letzte Album von ihnen. The Lamp as Effigy heißt es. Ist sehr einzigartig, total wild. Man muss schon harte Nerven haben oder halt eben ein Freund von Lärm. Es ist aber dennoch sehr beeindruckend. Die Band wurde dann irgendwann aufgelöst mit einem Knall. Man weiß gar nicht so richtig, was passiert ist. Die Bassistin wurde rausgeschmissen. Und das geschah nur einen Monat, nachdem sie dieses Ausnahmealbum veröffentlicht haben. Sehr schade. Angefangen haben sie aber mit einer EP, die 26 Minuten lang ist und sechs wunderschöne Slowcore-Lieder beinhaltet. Ich war tatsächlich traurig, dass sie den Weg nicht weit beschritten haben. Aber auf der anderen Seite ist es irgendwie ganz cool, auch mal zu sehen, wie Bands sich wandeln können und obwohl sie dann irgendetwas ganz anderes machen, trotzdem noch begeistern. Das Lied True Norwegian Black Metal ist der erste Song von dieser EP und den spiele ich euch jetzt vor.

Die Band Flooding aus Kansas ist vergleichbar mit Sprain. Auch sie haben angefangen, ein wunderschönes Slowcore-Album aufzunehmen mit sehr ätherischen Vocals. Und irgendwann haben sie gemerkt, dass sie live unterfordert sind, was sehr schade ist, und haben, also sie haben sich dann entschieden, mehr Richtung Noise zu gehen und auch ein paar Post-Hardcore-Elemente mit in die Musik einfließen zu lassen. Ich fand das erste Album super. Das zweite, wo ich jetzt einen Song von spiele, ist auch toll, aber wie gesagt, extrem laut. Das war die wildeste Nummer der Show. Ich bin gerade dabei, ein Konzert mit dieser Band vorzubereiten. Es sieht nicht ganz so gut aus. Es ist alles nicht so einfach mit Bands aus USA. Ständig werden Pläne umgeschmissen. Es wäre eine ziemlich tolle Angelegenheit, diese Band im Subterra spielen zu lassen. Wenn das dann irgendwann passiert, wäre das auf jeden Fall ein Must-Go für Fans von noisiger Musik. Und man wird es dann auf allen sozialen Netzwerken und auch an den Wänden der Stadt sehen, dass die Band spielt. Ich hoffe, es klappt. Wir hören jetzt den Song Transept Exit, anschnallen und viel Spaß.

Flooding mit Transept Exit. Das Album heißt übrigens Silhouette Machine. Wer das gerne mal in voller Länge hören möchte, man findet es auf Bandcamp und sicherlich auch auf den üblichen verdächtigen Streaming-Plattformen. Ganz tolles, lärmiges, noisiges, slowcoreiges Album. Und es gibt nichts Schöneres, als sich nach einem harten Tag von so einer Band zusammenschreien zu lassen. Ich finde es großartig. Die nächste Band, die wir hören, nennt sich Schutt. Und sie wurde auch Anfang der 90er gegründet. Man redet bei der Band Schutt als Band der First Wave of North American Shoegaze Bands. Ich finde sie gar nicht so shoegazy. Sie haben auch einen sehr eigenen Stil. Sie haben sich nicht auf die Bühne gestellt und haben ihre Instrumente gespielt, sondern die Gitarren wurden alle geloopt und zusammengeschraubt am Schneidetisch. Deswegen sind sie auch nicht so oft aufgetreten, weil sie konnten ihren Sound nicht live reproduzieren. Die Band ist nicht oft aufgetreten. Sie war in Amerika auch recht unbekannt. Und ich bin auf sie aufmerksam geworden, weil das Label Numero Group sie Ende letzten Jahres angekündigt hat mit dem Re-Release der LP Feed Like Fishes. Ich finde, die Musik dieser Band ist eher so an Indie-Rock von Bands wie zum Beispiel Yola Tengo angelehnt. Sie haben auch ein bisschen Velvet Underground Vibes. Wir hören jetzt das Lied I Still Would. Viel Spaß dabei.

die Band Should neu entdeckt über das Label Numero Group. Numero Group ist ein sehr, sehr, sehr cooles Label. Sie veröffentlichen ganz viel Funk und Soul. Und ihr zweites Standbein ist das Ausgraben lange verlorener toller Schätze aus der Welt der Musik. Sorgen dafür, dass Plattennerds nicht länger ihre Nieren für schwarzes Gold verkaufen und bringen in regelmäßigen Abständen absolut hochkarätige, verloren geglaubte Bands wieder zurück ins Geschehen. Kann ich sehr empfehlen. Das war jetzt auch schon fast das Ende der Sendung. Ich habe noch eine Band hier, Good Night and Good Morning, die ich während meiner Recherche für diese Sendung gefunden habe, die ganz toll ist. Erstmal, bevor wir uns das anhören, möchte ich mich bedanken fürs Zuhören. Ich hoffe, es war nicht so schlimm, mein ungelerntes Gefasel. Ich habe jetzt den zweiten Take aufgenommen. Beim ersten Mal hatte ich ganz viele Zettel dabei. Das war eine absolute Katastrophe. Das will keiner hören. Ich glaube, es ist ein bisschen besser. Ich habe nicht den Anspruch, hier geschichtlich akkurate Informationen zu geben. Soweit bin ich noch nicht. Möchte gerne noch mehrere Sendungen machen. Ich habe viele Ideen. Zum Beispiel könnte ich mir vorstellen, mal eine Sendung über Bands zu machen, die von Steve Albini aufgenommen wurden. Das würde sehr bunt, sehr wild und sehr toll werden. Ich könnte mir aber auch vorstellen, Noise Rock mal näher zu bringen oder andere untergründige Musikgenres. Hätte ich voll Bock drauf. Ihr könnt gerne Feedback hinterlassen. Ich habe eine E-Mail-Adresse eingerichtet namens untergrundradio@gmx.net. Schreibt mir gerne, wenn ihr Anregungen habt oder wenn ihr mir sagen wollt, was hat euch super gefallen, was hat euch gar nicht gefallen, was würdet ihr euch wünschen, was für Musik würdet ihr gerne hören. Ja, Untergrundradio, ein Wort, @gmx.net. Kommen wir jetzt zum letzten Song, die Band Good Night and Good Morning aus Philadelphia. Ich glaube, 2010 haben sie angefangen zu musizieren. Besonderheit dieser Band ist, sie spielen Gitarre, Schlagzeug und Vibraphon. Eine Mischung aus Ambient und Slowcore. Der Sound versetzt einen irgendwie in andere Sphären. Kommt ganz anders, aber doch vertraut. Wunderschön. Ich bin froh, dass ich die gefunden habe. Viel Vergnügen und bis zum nächsten Mal. Danke fürs Zuhören.

nicht die aufstehen, die kann hier erwachen brüllen, die lassen wir lieber. Heute, die heutige Sendung, die ist ein bisschen mit überwiegend regionaler Musik hier unterlegt. Und inspiriert dazu hat mich eine gesichert rechtsextreme Partei, die AfD. Aber das ist auch ein bisschen mehr in der Zeitung gemeldet, dass der Verfassungsschutz plant, wir wissen ja nur vor einem Leak quasi, der Verfassungsschutz plant die Einstufung der Partei als gesichert rechtsextrem. Was ja konkret heißt, genug Beweise sind vorhanden. Wer das noch nicht klar haben will oder nicht merkt. Das Problem ist ja eher, dass man es nicht merkt, weil sie ja Böhmermann, ne? Weil sie sich anschleichen, an den Leuten anschleimen über völlig andere Themen, was irgendwie darüber kommen, als Influencer und sonst was und so weiter. Aber okay, das überspringe ich jetzt mal. Die Inspiration zu dieser Sendung, außer eines internationalen Beitrags, der für die Frau Holde, Frau Weidel gewidmet ist, habe ich hier nur aus regionale Musik, vorläufig jedenfalls, eingeplant, weil ich hier einen Text habe, den ich schon lange lustig mache, nehmen wir mal hier vor. Das ist nämlich die AfD-Bundeswahlkampf von 21, ist das leider schon ein Update, gibt's noch nicht. Bundeswahlkampf, Wahlprogramm unter der Rubrik Medien. So, da gibt es nämlich den öffentlichen, Moment, ist aber alles weggedrückt, nochmal von vorne. Den öffentlich, also Überschrift ist mal geil, den öffentlich-rechtlichen Rundfunk neu gestalten. Geht um die öffentlich-rechtlichen, steht da einfach, aber da unten drunter steht nochmal fett gedruckt, freier Funk für freie Bürger. Die freie Fahrt für freie Bürger auch im UKW, ne? Hast du aber, das ist ja schon realisiert, die freie Funk für freie Bürger gibt's ja hier im freien Radio, wo man aber trotzdem, nein, Nazis möchte man nicht haben. So, und jetzt kommt der Text. Der muss man wahrscheinlich so ein bisschen mit dem Hitler-Sound vorlesen. Das öffentlich-rechtliche Rundfunksystem ist überholt. Die Rundfunkstaatsverträge sind in jedem Bundesland zu kündigen, um eine grundlegende Reform zu ermöglichen. Am Ende soll ein stark reduzierter Anbieter stehen, der ca. 1/10 des bisherigen Umfangs haben soll. 1/10. Dieser Grundfunk, das ist auch geil, Grundfunk, das gefällt mir aber sehr, hat nur die Aufgabe, die Bürger flächendeckend mit neutralen Inhalten aus Sparten, Information, Kultur und Bildung zu versorgen. Also nur Information, Kultur und Bildung. Machen wir eigentlich auch, aber die Kultur ist doch auch, ne? Ja, es ist ja nichts anderes. So, wichtig bleiben regionale Inhalte. Jetzt kommt's. Ein schlanker, das ist sogar noch in Anführungsstriche geschrieben, Heimatfunk als Schaufenster der Regionen. So, anschließend hier noch was zum öffentlich-rechtlichen betreffend, nämlich Zwangsbeiträge und Werbung entfallen. Die Finanzierung erfolgt durch eine Abgabe, die insbesondere Technologiekonzerne, die audiovisuelle Inhalte verbreiten, sowie Videostreaming-Dienste zu leisten haben. Also konkret, YouTube soll für die ARD bezahlen. Das klappt doch konkurrenzmäßig 100%. So, aber zurück zum Heimatfunk. Da habe ich immer mich lustig gemacht, was mag denn der schlanke Heimatfunk sein? Ich habe gedacht, ja, hier, ne? Das sind wir doch. Wir sind hier ein freies Radio, das ist der freie Funk für freie Bürger. Und ich habe mich da ein bisschen auf die regionale Szene verlegt. Und da will ich dann mal im unmittelbaren Umkreis, aber so im Funkbereich die Musikbeiträge mal ein bisschen raussuchen. Und naja, hier erstmal was ganz Besinnliches, schön am Anfang. Probieren wir es erstmal damit. So, und dann habe ich aber noch einen internationalen Beitrag, der ganz wichtig ist.

Heute Heimatfunk. Ist denn das passend? Schönes Liedchen, volkstümlich, oder volklich, nicht völkisch, volkstümlich, auch nicht so ganz, auf jeden Fall Volkslied bezogen, traditionell sozusagen, ganz wichtige Geschichte hier. So, die AfD wird vom Verfassungsschutz überwacht, das wissen wir ja schon alles, aber da gibt es ja noch was Neues. Martin Sellner hat einen neuen Masterplan geäußert und der ist jetzt so. Zitat original: Eine kleine Gruppe soll die übrigen AfDler überwachen dürfen, damit diese weniger Gründe für Verbotsverfahren oder schlechte Presse liefern. Also die AfD, die da nicht bloß da vom Verfassungsschutz, sondern auch von vielen anderen Leuten überwacht werden, die sollen jetzt auch nochmal sich selber überwachen. Das ist natürlich auch gut, weil das kommt dann mit der Frau Weidel, die den Sabotage schon kritisiert hat. Zusammen also hier erstmal Liedchen und dann kommen wir nochmal drauf hin, das ist eigentlich schon so eine kleine Gruppe, die die AfDler überwacht und auch das Verbotsverfahren sozusagen sie vor dem Verbotsverfahren durch Datensammlung bewahren wollte. Das gab's ja alles schon. Und das haben wir auch schon mal gespielt hier. Und ich mache den ausführlichen Beitrag nachher nochmal, nach diesem regionalen Liedchen hier.

0: nutzloser schädlich, ne? So, ich hier aufgeschlagen. Das ist ein Beitrag, der wurde auf dem CCC, auf dem 37C3, als Vortrag gehalten vom Zentrum für politische Schönheit. Und da drin ist unter anderem der Flyer-Service Hahn schon besprochen. Und hier gab es noch den Adress-Service Hahn. Und den spiele ich euch da aus diesem Dings was ab. Und zwar habe ich ja nur die Bilder da vor Augen, ihr nicht. Da werden dazwischen drin die Belege gezeigt. Und er hat gesagt, das ist eine ganz interessante Geschichte gegeben. Und das ist doch hörenswert. Vor allem, wenn es ums Verbot geht und was die AfD, die haben halt viele Daten eingeschickt tatsächlich. Hören wir mal, warum.
1: Also, im Frühling, das geht uns immer so, wir haben so nach dem Winter, nach der Winterdepression im Frühling, da liegen wir rum und scheiße, wir haben
2: nicht,
1: wieder keine Aktionsidee.
2: Nichts.
1: Da klingelt das Telefon und Markus Hahn persönlich ist am Telefon.
2: Markus Hahn hat mittlerweile sein Geschäftsfeld diversifiziert und handelt nun auch mit Adressdaten. Er hat uns angeboten, kostenlos ein Werbemailing an sämtliche Mitglieder einer Partei, also der AfD, zu verschicken.
1: Da konnten wir einfach nicht Nein sagen.
2: In einem kurzen Anfall von Verwirrung hielten wir uns tatsächlich für den AfD-Bundesvorstand.
1: Und als dieser formulierten wir eine dringende Fristsache an alle Parteimitglieder. Da unsere Partei ja verboten werden soll, müssen jetzt alle Mitglieder zum Zwecke der Sichtung und Vorbereitung der Verteidigung gegen das Verbot auf der Webseite afdbund.de ihr rechtsextremes Verdachtsmaterial hochladen.
2: Außerdem natürlich Chatgruppen, Fotos, einfach alles, was uns irgendwie interessieren könnte.
1: Und als Belohnung winken dann Reisen zum Dresdner Spritzelmarkt und Tankgutscheine von Jet.
2: Warte kurz.
1: Das ist nicht Vater Sonne, oder? Ja.
3: Hallo, hier spricht Ihre Alice Weidel. Ich ärgere mich sehr. Als ich mich im Sommer während des Wahlkampfs auf Mallorca entspannt habe, bot mir der Adressservice Hahn an, für mich einen Urlaubsgruß an alle Parteimitglieder zu verschicken und das zu einem unschlagbar günstigen Preis. Im September bemerkte ich dann, dass ich die falsche Mitgliederliste ausgedruckt hatte, in der auch Postadressen enthalten waren. Und ich blieb unbesorgt, denn der Adressservice Hahn erschien mir als seriöses Unternehmen. Meine Urlaubsgrüße sind aber scheinbar bis heute nicht bei Ihnen angekommen. Stattdessen wurde sämtlichen Mitgliedern jetzt ein Schreiben des Bundesvorstands per Post zugestellt, indem sie aufgefordert wurden, sämtliche verfassungsfeindlichen Chats, Dokumente und Bilder auf die Website afdbund.de hochzuladen. Das war natürlich eine Fälschung. Den Parteivorstand interessieren verfassungsfeindliche Chats einen Fliegenschiss. Wir haben also versucht, das Ganze zu stoppen, indem wir eine Rundmail verschickt haben. Aber leider wurde unser Mail-Server von irgendeinem

Löcher wie vom Flyer-Service Hahn hinter dem Adress-Service Hahn stecken. Ich war schockiert und habe sofort eine Strafanzeige gestellt über den Anwaltsservice Hahn. Diese Kriminellen bieten jetzt sogar Geschenke an, um ihre rechtliche Verteidigung zu finanzieren. Wenn eine Demokratie so etwas duldet, müssen wir sie abschaffen, meine Damen und Herren. Ihre Alice Weidel.

Ist doch schön, ne? Das ist der Heimatfunk, genau, so geht's. Er ist ja viel zu friedlich irgendwie. Ich habe mich ja tatsächlich ein bisschen auf sehr wenig Musikauswahl hier belegt, also diesmal verlegt, die zwar noch erweiterbar ist, aber eben, ich wollte mal hier über die Band auflegen, die ich schon lange nicht mehr hatte. Und die Lost Lyrics, die müssen wir doch wirklich das öfter mal huldigen, die habe ich zu lange echt nicht genommen. Aber davon abgesehen, es geht ja um die AfD, es geht monothematisch wieder um die AfD, aber es geht halt zurzeit eben sehr um die AfD. Und weil sie eben jetzt nicht bloß in Schlagzeilen auftaucht, sondern jetzt auch geschlagen wird. Und da gibt es ja schon diese Probleme der Internen, was eben da der Horst Seiner, der wohl schon mit seiner Überwachungsidee da schon angesprochen hat. Und da gab es ja die Zeitungsmeldung, Chaos, Parteitag der AfD. Weidel kritisiert Sabotage durch parteiinterne Gegner. Ich muss mal kurz gucken, mit dem Original. Das sind keine wörtliche Zitate. Kein Zitat direkt hier, aber jedenfalls zitiert sie da, dass die Mitglieder, die da nicht so ganz auf der Schiene zu schwimmen scheinen, da unterstellt es Sabotage. Und bei Sabotage, da gibt es eigentlich sofort immer nur ein was, woran man sofort denken muss. Und in dem Fall ist es auch so, dass der Text, da könnt ihr nicht den Text mal selber angucken, da passt sowas von drauf. Sowas von. Da nehmen wir das, ne? Sabotage, bitteschön. Für die Nachtschlampe. Nachttischlampe, sagte ich.

0: ja, Sabotage. Was schief geht, ist Sabotage. Das ist aber der Unterschied zu dem vorhergehenden, wo immer die Linksextremen schuld waren. Zum Beispiel bei Weidel war ja eine Zeitungsmeldung gewesen, dass da ein linksextremer Attentat auf sie ausgeführt wurde, wo da passiert war, dass ein Saftglas auf dem Tisch umgefallen war. Was dann irgendwie dann später ausstellte, dass jemand war halt vorbeigegangen, irgendwie da ungeschickt gewesen oder bewusst geschubst, aber es war ein Saftglas. Da hat die Frau Weidel schon Geschrei gemacht. Aber jetzt ist die Sabotage der internen Reihen vielleicht noch viel, viel größer. So, trotzdem, warum bleiben wir dabei? Ich habe ja nochmal von dem politischen Zentrum für Quatsch, ja, Zentrum für politische Schönheit, das Political Beauty, die genau erklären mit dem Verbot. Warum denn nun das Verbot, was da von allen angestrebt wird? Und was bringt das überhaupt? Weil die Frage ist ja tatsächlich, wenn jemand irgendwas verboten wird, dann geht es im Untergrund weiter. Und das haben wir beim Kiffen nur lange genug erlebt. Ne? Genau, das ist ja auch ein Thema. Und das haben wir halt lange genug erlebt, dass das ja trotzdem wunderbar funktioniert, wenn das verboten ist. Aber hier hat es dann doch Hintergründe, die dann noch ein bisschen mehr Wirkung zeigen. Bitteschön.
1: Und was bringt ein Verbot überhaupt? Die Nazis sind ja dann gar nicht weg.
2: Ja, aber ihr Geld ist futsch. Die AfD und ihre Kreise bekommen bis zu den nächsten Wahlen schätzungsweise 1 Milliarde Euro an Steuergeldern. Diese Subventionierung bricht weg, Vermögen beschlagnahmt.
1: Dann müssen die quasi ihre Mettigel erstmal wieder selbst bezahlen.
2: Genau.
1: Die AfD beschäftigt außerdem direkt und indirekt 3000 Rechtsextremisten. Wenn die alle ihren Job verlieren, würde leider die Arbeitslosigkeit um 0,00065% steigen.
2: Ein Verbot würde aber nicht nur den parlamentarischen Arm des Rechtsextremismus in Deutschland zerschlagen, auch jede Ersatzorganisation wäre damit verboten.
1: Warum sollte das ein Problem sein, wenn eine rechtsextreme Partei in einer Landtagswahl auf über 33% kommt? Wir sind doch eine Demokratie.
2: Weil jede Entscheidung, die eine Zweidrittelmehrheit benötigt, dann nur mit der AfD getroffen werden kann. Alles über 33% hilft der AfD, unsere Demokratie lahmzulegen.
1: Ja, in Thüringen muss in den nächsten Jahren mehr als ein Drittel der Stellen in der Justiz neu besetzt werden. Die Richterinnen und Richter gehen alle in Pension.
2: Wenn die AfD auf über 33% kommt, kann sie jede einzelne Neuberufung dieser Richterin verhindern. Jede einzelne.

Ja, da kannst du jetzt KI gehen, KI vervielfältigt. Das Lied ist ja nicht so ganz das Neueste und irgendwie ganz zeitgemäß. Das betraf einen anderen Kanzler, der damals aber noch lebte, als das Lied gesungen wurde. Und das ist jetzt doch ein sehr altes. Und ich habe gemerkt, dass einige Lieder da überhaupt nicht mehr passen oder eigentlich da sehr viele. Weil man nämlich diese Worte, diese Widerstand, die sich da liefern, weil man jetzt genau dieselben Worte hier, die also diesen Henker, diese, genau diese Assoziation mit dem Galgen an den Traktoren, ne? Genau, das ist ja das. Das sind jetzt diese Leute, die da irgendwie die Regierung stürzen wollen, genau dasselbe da ungefähr, was in den Liedchen da so ein bisschen intensiviert wurde, ausdrücken, allerdings da viel drastischer und wahrscheinlich mit wahren Umsatzideen umzusetzen, währenddessen das ja am Ende doch nur Worte waren bei den Punks, ne? Ist doch so. Sie werden natürlich den Kanzler umgebracht, aber es singen gerne drüber. Und deswegen ein Lied von der Band war etwas Neueres, aber trotzdem schon 11 Jahre alt. Und das passt auch schon wieder nicht mehr ganz. Und trotzdem, das kann man jetzt nicht, weil der Songtext, sagen wir mal, nicht so ganz anwendbar mir wäre, dass man die Musik überhaupt nicht mehr anhören, wäre auch falsch. Und ich bin sicher, dass das der Heimatfunk trotzdem der AfD nicht gefallen würde. Also spielen wir das ab. Ein schönes Lied. Bitteschön. Ein schönes.

Naja, das ist jetzt wirklich sehr witzig, weil die Helden jetzt, sagen wir mal, es gibt eine Zweiteilung im Land, kann man so sagen, eine Spaltung im Land. Da gibt es diese, Ruhe hier oben, aber hallo, da gibt es hier diese Demonstrierenden gegen Rechtsextreme. Sehr viele Menschen auf der Straße, mittlerweile über 3 Millionen waren es gewesen schon, die insgesamt schon gegen die Rechtsextremen demonstriert haben. Und dann gibt es auch eine gewisse Menge von Rechtsextremen oder Leute, die sich da von dieser Ideologie beeinflussen lassen oder da verführen lassen. Und das ist wahrscheinlich auch kein unerheblicher Anteil. Also bin ich gespannt, welche Helden hier mich ankotzen, weil die Helden, die jetzt auf der Straße demonstrieren mit den Plakaten, mit den Schildern, mit den Pappen, mit Sprüchen drauf, das sind die Helden, die uns aber nicht ankotzen dürfen. Und die anderen, die kotzen gerade deswegen, genau. Tja, und egal, der Herr Stanke Heimatfunk ist halt das Thema. Deswegen gibt es immer ein schönes Heimatlied nochmal von aus der Heimat hier.

Ich habe da immer mehr Vergnügen dran irgendwie. Das nicht mehr ganz aktuelle, aber immer noch nicht aktualisierte Werk, da das durchzulesen, dieses Bundeswahlprogramm der AfD. Das ist ja mal nicht wirklich, dass man das jetzt als hochwertige Literatur bezeichnen könnte, aber es hat schon einen kräftigen Bullshit-Charakter, der wirklich einen Humor kitzelt. Da ist zum Beispiel Verfassungsschutz, da steht unter Verfassungsschutz, dass der Verfassungsschutz bitte aufhören soll, politische Gegner zu verfolgen. Wozu ist der Verfassungsschutz, ne? So sind die Wünsche. Und da gibt's eigentlich, da kann man hergucken, was man will. Und es ist halt so, dass man mit diesem Parteiprogramm, 100%ig behaupte ich das, und es klappt auch, wenn man es probiert, dass man jeden, der irgendwie so eine Vorstellung hat, dass die AfD da seine Probleme löst. Also betrifft nicht jetzt die Nazis, die jetzt hier die Ausländer rausprügeln wollen, sondern sämtliche, die irgendwie denken, dass diese Protestpartei irgendetwas bewirken würde, womit ihr Leben, mit dem sie nicht zufrieden sind, besser werden würde. So, dann kann man nämlich, denn egal was sie sich da vorstellen, hernehmen, ob das Bürgerelterngeld ist, was sie wegnehmen wollen, die Renten, diese kürzen, weil die Subventionen, diese abverschaffen wollen, den Rundfunk genau wegschaffen, die Gendersprache muss abgeschafft werden, die Sprachvorgaben abgeschafft werden, die, was haben wir denn alles so von Scheißdreck, da stehen von oben bis unten Bullshit. Und es ist ja noch so, dass wirklich in jedem Satz, also allein schon diese ganze Formulierung, der ganze Mist, das ist ja nicht ein Satz, den man so als einen vernünftigen Satz durchgehen lassen könnte eigentlich. Und ich denke mal, das ist ja nun eindeutig so, dass den Wählern, ich will jetzt Gender oder mal nicht, dass denen das nicht zu Bewusstsein kommt. Das ist wahrscheinlich auch sowieso kein Schwein, überhaupt Wahlprogramme liest. Und da warte ich halt sehnsuchtsvoll schon mal so regelrecht drauf, bis die neuen aktuellen Programme rauskommen. Dann ist das halt vielleicht ein bisschen viel monothematisch dieses Jahr wieder diese eine Partei. Und nicht, dass wir keine anderen Probleme hätten. Also das Klima ist ein Problem und die steigenden Meerestemperaturen und die Anomalie der Meerestemperaturen, die außerhalb jeglicher bisherigen Messungen steigenden Temperaturen und die Wettereffekte, die eintreten und so weiter. Und das sind alles Themen. Und das sind aber das Themen, die jetzt einmal sehr viel Katastrophenbewältigung brauchen, die auch globales Zusammenarbeiten brauchen und die wirklich da vorwärts gehen, also Leute, die Probleme lösen können. Und da wählen wir jetzt hier so einen Haufen, die also die Probleme nicht bloß potenzieren, die Probleme selber erst schaffen im größten Maße. Und was da schon lange läuft, ist die Propaganda, die läuft in der Bildzeitung und die läuft in YouTube und sonst wo, von rechts gegen Grün, aber auch damit gegen Klima. Also gegen die Klimakleber gab es so Videos, wenn man Autofahrer da einen Klimakleber, der auf der Straße war, irgendwie böse angegriffen hat, dann hat dieses Video davon Riesenklicks gekriegt. Und von wegen, ja, Autofahrer, zeigst du den Klimakleber, so Überschriften, ne? Und dann siehst du einen Klicks, was ist da für eine Begeisterung beim Volk geschafft? Weil du irgendwie ja den Hass projizieren kannst auf die Leute, die das Auto anhalten. Und da sind halt so die Wärmepumpe war's und alles Mögliche. Seit Jahren schon. Und ich erinnere da so zu Merkels Zeiten, haben sie da alle rumgeplattet, vor dem Linksruck wurde gewarnt. Da habe ich gefragt, wo denn da irgendwo ein Linksruck sein solle. Da wurde vor dem Linksruck gewarnt. Und immer mehr gewarnt. Und währenddessen ist die Kurve nach rechts gewandert, sodass es jetzt praktisch den doch einen großen Teil der Bevölkerung wahrscheinlich gar nicht auffällt, dass sich da mit ihren Ansichten da schon auf dem rechten Feld befinden. So, aber bitteschön, Liedchen aus dem Volksrepertoire.

Das waren die Drogs. Die gibt es mit einer echten Rezension von Höcke. Der einzige Punkband, die von Höcke rezensiert wurde. Spiel ich nicht, nächstes Mal einigen. Ich habe dann hier nochmal was anderes, was so ein bisschen Halbkassel ist. Das ist auch regional, mal Einkauf aktuell, wenn ihr kennt. Da habe ich schon zweimal das Konzert verpasst, weil sie hier irgendwie alles verlassen haben in letzter Minute. Da war zweimal nicht hier gespielt, Kassel, die Konzerte abgesagt. Und das Liedchen hier beschreibt also ziemlich treffend was, was man damit ziemlich häufig auch begegnen kann. Dass man irgendwelche Leute hat, sondern nicht besonders ansehnlich, nicht besonders intelligent, auch nicht besonders reich, aber eben dann trotzdem rechts oder erst recht deswegen. Und in der Einbildung sich dann, dass sie dann irgendwie das fette Leben kriegen und die Herrenrasse dann irgendwie sind, alle anderen gehen weg und sie sind die Größten, werden gefeiert, haben ganz viel Geld und alles geht gut. So Leute sind das. Und dann aussehen ist es so, Beschreibung passt.

so Fälle gibt's. Und da gibt's öfter mal, habe ich neulich einen pöbelnden Menschen erlebt, stockbesoffen pöbeln. Und der jetzt da diese ganzen Parolen da rumbrüllte, die er da irgendwo aufgeschnappt hat, die aber ganz gut kannte, also von wegen hier bei Räumen auf und die Ausländer, Remigration war auch drin und sowas, saß ein stockbesoffen an der Straßenbahn und brüllte rum. Das war der Fall für Polizei. Da habe ich schon die regionale Nummer, also nicht die 110, sondern hier die Stadt, Polizei, aufgeschlagen. Aber es hätte wenig Sinn. Das ist aber die Überlegung halt, das macht jetzt nicht wirklich viel Sinn, bis die da sind, ist wahrscheinlich dann eher mit der Bahn weg oder die anderen Leute von der Abfolge pöbelt sind sofort. Aber andersrum, man kann da wenig bringen. Also man kann ja nicht jetzt einen Strafzettel schreiben und da irgendwie eine Geldstrafe aufbrummen für Hassreden, weil da ist ja wohl schwer was zu holen. Und zu bekehren ist er mit der Methode wahrscheinlich auch nicht. Aber ich weiß, wenn es wieder mal passiert, dann machen wir das andersrum. Denn ich ja nun ein guter Kenner des AfD-Parteiprogramms bin, dann kann ich mittlerweile jedem gegenreden, der irgendwie die Behauptung aufstellt, dass diese Partei jetzt irgendwas macht, was da hier ihnen von Vorteil wäre. Und dann brauchen wir eigentlich nur drin rumlesen. Obwohl das so einfach, wie man das sagt, dran nicht klingt, ja, wirklich mal reingeguckt hat, die haben das schon vom Layout so gestaltet, dass man das gar nicht möchte, da ist das gar nicht mehr kann. Das ist so eine graue, ausgegraute Schrift, also sehr schwer leserhaft. Und für mich ist einfach so, wenn ich da wirklich den Text mal lesen möchte, kopiere ich mal am besten raus in den Editor und lese einen ordentlichen Schriftart durch. Und es ist ja nicht wirklich ein geistiger August, dass man jetzt im Radio als Kultur vielleicht das Wahlprogramm der AfD hier breit treten. Aber es ist halt irgendwie ein unfreiwillig, die Komik ist eindeutig da drin. Und ich hoffe natürlich die Entwicklung bis zur nächsten Sendung, dass wir da mehr wissen. Und was dann mal so diese Woche noch vom Verfassungsschutz dann gemeldet wird. Und also die Beweise sind so ausreichend, dass das gesichert eingestuft wird. Das heißt gesichert, so viele Beweise gesichert, dass das nicht mehr widerlegbar ist. So. Jetzt haben wir es hier aus der Region, etwas aus dem Heimatfunk, regionales, genau, ein regionales Ding, Death Valley, Esslingen, Enslingen, der ist ja der Ort hier um der Ecke da, geflixt. Ah, Elsingen Nummer 3, also ihr kennt schon, ne, von die Schüssler Dü, leider ist der Sänger gestorben, wie ich das mal gehört habe, ne. So, also, das in Gedenken, also diese Heimatmusik.

Ja, Schüsseldü im freundlichen Heimatfunk, im schlanken freundlichen Heimatfunk vom Freien Radio Kassel. So. Wir haben die. Ja, das muss ich jetzt mal am Ende der Sendung, wenn er überlebt hat, bis jetzt mal kurz sowas eingestehen. Diese schlanke Auswahl, die ich an Musik hier habe, dass ich nur wenige Bands habe, der hat einen Hintergrund, der nicht beabsichtigt war. Ich habe die Hauptsache vergessen. Der Stick, auf dem die eigentlichen Files sind, der liegt dort daheim, den habe ich vergessen einzupacken und habe mich jetzt hier ganz notdürftig dann mit dem Thema befasst. Und es ist aber so, dass wir. Ich mache das immer so öfter mal, dass ich die Themen dann nicht mehr in einer Sendung unterkriege und im nächsten weiter dann drüber plärre. Und da wird es halt nicht anders sein, dass diese Schnippel, die ich da noch habe, die kommen nächstes Mal. Und da wissen wir schon mehr. Jetzt müssen wir mal das Lied hier suchen. Ich glaube, Nummer 11 brauchen wir jetzt. Brauche ich was ganz Besonderes noch auflegen hier? Ach nee, ja, riesenlange CD. So, also wenn schon, dann hier müssen wir Kult, Heimatradio, Kultende. Haben wir noch ein bisschen Zeit zum Schwatzen, damit es schön im Ausklang macht. Also reden wir von den Demos, genau. Die Demos, die jetzt so viel bewirken, die natürlich auch jetzt die Prozente gesenkt haben, genau. Und der Postillion, der da jetzt diesen die Statistik aufgestellt hat, in wie vielen Monaten es dauert, bis die AfD auf Null ist, die hat dazu die Statistik weiter verfolgt, die Linie, in dem seit den Demonstrationen die AfD-Prozente runtergegangen sind, wie das dann weitergehen würde, wenn wir weiter demonstrieren. Und das ist eine vollkommen, das ist keine Satire, die Linie ist erstmal wissenschaftlich erstmal richtig, eine Prognose, die genau die Linie weiter beschreibt. Es ist an uns, das zu machen. Es wird nicht so ganz klappen auf Null, aber es hat einen großen Einfluss. Und der Rest sind dann die anderen Spalter, die Frau Wagenknecht jetzt natürlich der AfD auch zu. So, gute Nacht da draußen und in der Heimat, genau, den Heimatfunk.

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Ich muss mal nachschauen, wann UKW abgeschaltet wird in Kassel und natürlich auch im weltweiten Livestream auf freies-radio.org. In der heutigen Sendung machen wir bei Frag 2 da weiter, wo wir im März aufgehört haben. Und zwar hatten wir im März eine EP vorgestellt von Fund. Und ja, Musik von Fund hatten wir schon öfter hier in der Sendung. Ja, da gab es eine neue EP und ein oder zwei neue Singles, wenn ich mich richtig erinnere, in Vorbereitung auf ein Album, welches dann am ersten Mai erschienen ist. Aus technischen Gründen hat es dann leider nicht in die Mai-Sendung geschafft, aus technisch und terminlichen Gründen, aber jetzt ist es soweit. Wir stellen in der heutigen Ausgabe das brandneue Album von Angst und Wut, Hoffnung und Tat vor. Wie immer erschienen auf fund.bandcamp.com unter der Creative Commons Lizenz Namensnennung. Und Fund wird geschrieben PH, dann 4NT. Genau, ein bisschen Leadspeak sozusagen. Und wir werden auf euch reinhören. Falls die Zeit noch reicht, habe ich hier nämlich auch noch was anderes Schönes vorbereitet. Mindestens ein Titel davon werden wir auch noch hören. Und zwar Fund hat noch ein zweites Projekt zusammen mit einem anderen Künstler, das heißt Corrupt Noise, ist auch bei Bandcamp erschienen unter der gleichen Creative Commons Lizenz Namensnennung. Und das heißt Psychrophile, etwas darkwaviger, wie ich finde. Sehr schöne Sachen auf jeden Fall. Genauso wie auf dem Album von Angst und Wut, Hoffnung und Tat, welches auf jeden Fall hier primär in der heutigen Sendung vorgestellt wird. Von dem entsprechenden Album hören wir jetzt als allererstes den Titel Sarah Mallory Gonzalez und dann werden wir noch ein bisschen mehr über das Album, über Kunst und Künstlerin erfahren. Auf jeden Fall erstmal viel Spaß hier mit Sarah Mallory Gonzalez vom Album von Angst und Wut, Hoffnung und Tat von Fund.

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Das war das Stück Eiskalt vom Album von Angst und Wut, Hoffnung und Tat des Künstlers, der Künstlerin, Künstlerix, gab es auch mal als Formulierung dafür, auf jeden Fall von Fund. Und eine kleine Korrektur hier an dieser Stelle zu finden ist die Musik von Fund auf fund24.bandcamp.com, also ph4nt24.bandcamp.com. Und wie zu hören war, eiskalt beschreibt durchaus das Gefühl, ja, tendenziell eher Angst, welches im Titel steckt. Angst und Wut hatten wir davor auch schon mit dem Titel Sarah Mallory Gonzalez, eine Transfrau aus Kolumbien, die brutal ermordet worden ist und der das Lied gewidmet ist. Das ganze Album dementsprechend sehr politisch und auch natürlich Hoffnung und Tat steckt im Titel drinne. Davon werden wir natürlich auch noch einiges hören in der heutigen Sendung. Wir machen erstmal hier an dieser Stelle weiter mit dem Stück. Jetzt muss ich gerade kurz schauen. Kein Zurück, genau. Kein Zurück. Wir hören jetzt hier als nächstes, denn wir sind schon mitten in der Sendung drinne von Freiburg 2, dem Magazin für freie Musik mit dem Album von Angst und Wut, Hoffnung und Tat von Fund. Und dementsprechend gibt es jetzt hier die nächsten 56 Minuten, nächsten 40 Minuten kein Zurück, sondern wir machen natürlich weiter und stellen dieses ja doch sehr spannende, sehr politische, aber auch hörenswerte Album vor. Also kein Zurück von Fund jetzt hier bei Freiburg 2.

Das war der Titel aus Unterstrich halten von Fans aktuellem Album von Angst und Wut, Hoffnung und Tat, welches unter der Creative Commons Lizenz Namensnennung steht und beispielsweise über Bandcamp unter der URL fand24.bandcamp.com, also fand geschrieben PH, dann eine 4, NT24.bandcamp.com. Und wie auch die vorigen Veröffentlichungen steht das Ganze unter dem Motto Name Your Price. Das heißt, es gibt ein paar Hardware-Versionen davon auf Kassette. Gestern waren es noch 30 Stück, sind es jetzt gerade. Gestern waren es noch ein paar mehr. Also 30 Stücke davon sind noch aktuell erhältlich. Ansonsten natürlich als digitaler Download in verschiedenen Formaten, und das ist nach dem Motto Name Your Price, oder wie man im Deutschen sagt, so viel, wie man dafür bezahlen möchte. Es sind 12 Stücke zu finden auf dem Ganzen, hat etwas über 40 Minuten Spielzeit, passt also perfekt in eine Ausgabe von Freiburg 2, in dem Magazin für freie Musik in zwei freien Radios. Wir hatten gerade eben schon als Titel davor Kein Zurück, jetzt Aushalten. Und ich muss ganz ehrlich sagen, die Musik von Fand braucht man gar nicht aushalten, sondern man kann sie auch wirklich sehr gut genießen. Es wird auch wirklich von Album zu Album musikalisch und inhaltlich immer ausgefeilter. Also wir sind jetzt ja schon ziemlich in so einem ja durchaus 80er Jahre punkigen Bereich angekommen. Das Ganze mit der elektronischen Beats und Konstruktionen unterlegt, die richtig gut klingen. Also allein musikalisch gefällt mir das Album schon super und ist natürlich auch hochpolitisch und damit sehr passend leider in das Jahr 2026 und auch im Rückblick auf das Jahr 2025. Auf der Seite zum Album schreibt Fanta auch ein paar Dinge, die da eine Rolle gespielt haben. Wir hatten vorhin schon Sarah Millery Gonzalez aus Kolumbien, die ermordet worden ist. Wir haben hier im Album Bezüge auf Lorenzo, der, ich glaube, in Hamburg war es, bei einer Auseinandersetzung der Polizei getötet worden ist, was immer noch in der Ermittlung steht, meines Wissens. Und natürlich auch politische Anklänge in das, was in den USA derzeit passiert, ja, in Anführungszeichen Rechte sich einfach die Einwanderungsbehörde herausnimmt, oder auch ja, was manche Prides in Deutschland leider an Gegenwind auf der Straße bekommen. Und genau damit beschäftigt sich dieses Album. Dazu kommt noch, dass Fand letztes Jahr im Oktober von Nürnberg nach Halle umgezogen ist. An dieser Stelle Grüße an die Kolleginnen und Kollegen von Radio Korax, dem freien Radio in Halle an der Saale. Und natürlich gibt es manche Gegenden, eher auch in Ostdeutschland, die natürlich für Personen aus dem queeren, non-binären Spektrum leider schwierig sind. Schöner wäre es natürlich, wenn Leute einfach ganz frei tun und lassen könnten, was sie wollten, solange sie niemanden. Ja, solange niemanden die Freiheit von anderen eingreifen, und wer einfach eine Pride feiert, eine Regenbogenflagge raushängt oder eine Pride-Flagge raushängt, stört damit natürlich niemanden, sondern lebt einfach sich aus. Und ja, so sollte es eigentlich sein. Genau, an der Stelle noch eine Ankündigung. Der Bermuda-Funk ist dieses Jahr bei der Monham Pride sehr wahrscheinlich wieder dabei. Es wird vermutlich Übertragungen von Beiträgen geben, vielleicht sogar auch Live-Interviews aus dem Bermudafunk-Studio. Genaue Informationen findet ihr demnächst auf bermudafunk.org zu dem Thema. Ob es in Kassel einen CSD oder einen Pride gibt, weiß ich gar nicht. Müsste ich mal nachschauen. Das mache ich, glaube ich, während das nächste Stück läuft. Und das ist eine Kollaboration. Eine von zwei Kollaborationen, die dieses Jahr sehr spannend musikalisch sich bemerkbar machen in der Musik von Fand. Und zwar hören wir jetzt als nächsten Titel Gut und Böse featuring Pitch Bitch. Und Pitch Bitch ist auch bei Bandcamp zu finden. Pitch-bitch.bandcamp.com. Und wie gesagt, wir hören erstmal Gut und Böse. In der Zwischenzeit schaue ich nach, wie es eigentlich in Kassel aussieht mit entsprechenden Veranstaltungen. Und dann hören wir uns in zwei Stücken wieder hier bei Frau 2, dem Magazin für freie Musik in zwei freien Radios. Heute mit
von Angst und Wut, Hoffnung und Tat von Fant.

Risse im Bestehenden heißt der Titel, den wir gerade eben gehört haben. Und ja, ihr habt gehört, es geht natürlich um Risse in bestehenden Systemen. Genauso wie wir hier auch zwischen dem Stück davor, Gut und Böse, einen kleinen Riss hatten. Nämlich beim Start des Titels, das wollte hier beim Rechner nicht so gut funktionieren. Funktastaturen haben wohl manchmal etwas Aussetzer. Ich werde das mal weiter beobachten. Gut, dass ich auch noch eine CD dabei habe. Also das Setup ist üblicherweise CD im CD-Player und dann die ganze Musik nochmal vom USB-Stick, dass man auch so ein bisschen hin und her switchen kann. Mal schauen, ich werde das weiter beobachten, auf jeden Fall, wie das Ganze so funktioniert. Bevor wir mit dem nächsten Titel machen, noch einmal Informationen zur Musik von Fund. Und zwar, ich glaube, ich hatte gerade zwischenzeitlich mal gesucht, Fund hatten wir schon, auf jeden Fall vor etlichen Jahren schon bei Frauch 2. Können wir mal versuchen auf frauch2.de in der Suche, Fund oder PH4NT. Und ja, ganze Musik von Fund ist bei Bandcamp zu finden, auch die älteren Releases. Es sind mittlerweile doch, glaube ich, knapp 20 Stück, wenn ich gestern das so richtig überflogen hatte. Ein paar davon haben wir in der Sendung auch schon vorgestellt, auch etliche der Singles und EPs, beginnend mit Musik über beziehungsweise inspiriert von Protestcamps gegen die Rodung des Dannenröder Forstes für ein Autobahnprojekt oder für die Rodung von Wäldern für Tagebauten bis hin jetzt zu allgemeinen politischen Themen, zu leider bestehenden Strömungen, die gerne Minderheiten unterdrücken möchten. Und dementsprechend, das sind jetzt so die aktuelleren Themen auf den Alben von Fund. Und ja, parallel dazu, wie ich schon sagte, musikalisch immer ausgefeilter geworden, immer punkiger, damit aber auch natürlich ein bisschen wütender, was vollkommen nachvollziehbar ist, aber auch immer mit Hoffnung dabei. Und das Ganze kulminiert in dem aktuellen Album von Angst und Wut, Hoffnung und Tat. Und es ist natürlich auch gut, wenn man immer noch Hoffnung hat und Taten, um diese eigene Situation zu verbessern und darüber auch Mitstreiter zu finden. Das nächste Stück ist, wenn ich mich nicht irre, auf Englisch, heißt When They Come For You, und hoffen natürlich, dass solche Zeiten so schnell oder eigentlich gar nicht wiederkommen. When They Come For You, höchstens wenn Nachbarn vorbeischauen, um sich um einen zu kümmern oder mit einem zu feiern, aber auf jeden Fall nicht, um jemanden einfach abzuholen und wegzusperren. When They Come For You von Fund, vom aktuellen Album von Angst und Wut, Hoffnung und Tat.

Ja, wer, nein, wir oder doch wer sind die Terroristin oder auch Errorristin, wenn man das T vorne weglässt oder beziehungsweise in Klammern setzt, wie in dem naja, Namen dieses Titels, den wir gerade eben gehört haben, perfekt gegendert mit Sternchen und es geht über dem Lied über natürlich verschiedene Dinge. Das eine sind verschiedene Lebensstile nach dem Motto Leben und Leben lassen, beziehungsweise jeder nach seiner Fasson. Gleichzeitig spielt der Titel, zumindest nach meiner Lesart, mit dem Gender-Sternchen auch darauf an, dass bestimmte Begriffe im Alltag ja mittlerweile standardmäßig gegendert werden, andere gar nicht. Also es ist immer von Terroristen die Rede, auch wenn es sich beispielsweise, wenn jetzt die bekannte deutsche RAF nimmt, da gab es natürlich ja, Frauen, Männer, alle dabei. Vielleicht auch Leute, die sich als nicht binär seinerzeit gesehen haben. Dementsprechend könnte man auch von Terroristin sprechen. Und ja, wir kommen langsam wieder ein bisschen zurück von dem Wütenden Richtung Hoffnung und Tat. Und das Ganze jetzt ja, auf den letzten Metern so langsam, wir biegen die Zielgerade ein, zusammenzufassen, hören wir als nächstes den Titel von Angst und Wut, Hoffnung und Tat, also den Titel passend zum Album und ist interessanterweise auch der letzte Titel auf dem Album, nicht der erste, wie man es vermuten könnte. Nein, es ist das 12. Stück von Angst und Wut, Hoffnung und Tat von Fant.

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Ja, ich hatte ja versprochen, dass es in der Sendung auch noch ein bis zwei Stücke gibt von Corrupted Noise. Das ist ein Projekt von Gustav Müller und Fund. Und das gerade eben war das erste Stück davon, Distant Marching. Und bevor dann hier die Sendung mit Sirens Call beenden, die Sirenen rufen nämlich nach den Leuten, die hier durch den Äther segeln, ist es diese Stunde hier auch schon fast wieder vorbei bei VH2. Distant Marching ist nochmal ein guter Hinweis. Wenn ihr die Sendung hört, dann habt ihr leider in Kassel den CSD schon verpasst. Der ist nämlich am 13. Juni gewesen. Aber wenn man nach CSD Kassel sucht, findet man den Termin dann auch für nächstes Jahr. Ansonsten kommt gerne in andere Städte, wo es entsprechende Veranstaltungen gibt. Beispielsweise in Mannheim ist das dann Ende Juni, Anfang Juli, glaube ich. Der Weiteres dazu auf jeden Fall auf bermudafunk.org. Ja, in der heutigen Sendung haben wir das Album von Angst und Wut, Hoffnung und Tat sowie zwei Stücke von Corrupted Noise und der EP Psychrophile vorgestellt. Die Musik zu finden auf fund24.bandcamp.com. Die komplette Playlist mit dem Mitschnitt dann in den nächsten Tagen auch auf rauch2.de zusammen mit weiteren älteren Sendungsmitschnitten. Damit verabschiede ich mich von euch für diesen Monat hier bei Freirauch 2, dem Magazin für freie Musik in zwei freien Radios, im Bermudafunk und im freien Radio Kassel. Und wir hören jetzt zum Abschluss den Sirens Call von Corrupted Noise, auch erschienen unter der Creative Commons Lizenz Namensnennung. Damit viel Spaß und auf Wiederhören.

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1: Zu der Sie
2: Günther Klößinger,
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3: Einen schönen guten Abend zusammen.

0: Sag mal, müssen wir eigentlich immer solche Depri-Lieder spielen? Da schalten uns ja die Leute ab.
1: Die Welt ist eben so.
2: Naja, es gibt aber auch schöne Momente im Leben.

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0: Also mir fällt bei Flusslandschaft mit zwei Buchstaben eher ein Körperteil ein.
1: Apropos, wie wär's eigentlich wieder mit einer Runde Stadt, Land, Fluss?
2: Da bleibt für heute wohl nur eins übrig. Der Fluss.
0: Fluss mit M.
3: 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Beziehungsweise wer und war es. Denn ob man es auch genießen kann, die Frage stellt sich.

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0: Damit wären wir wieder bei der alten Frage angelangt. Warum ist es am Rhein so schön?
1: Keine Ahnung.
2: Du weißt doch, was dem einen Sinn Uhl ist, dem anderen Sinn Nachtigall.

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0: Also, ich weiß nicht. Der Donaukanal ist doch eigentlich nur grau und dreckig.
1: Naja, ist eben ein Kanal und von Menschenhand gemacht.
2: Aber die Donau selber ist die Königin der Flüsse.

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1: 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Herzlich willkommen zu unserer Sendung im Freien Radio Kassel.
3: Was erwartet Sie in unserer heutigen Sendung?
4: Die Bundesregierung versucht, die öffentlichen Forschungseinrichtungen intensiv in Rüstungsforschung einzubinden und bläst dafür zum Angriff auf die Zivilklauseln. An der Uni Kassel gibt es auf Initiative von Studierenden seit 2013 eine solche Zivilklausel. Darin heißt es: Forschung und Entwicklung, Lehre und Studium an der Universität Kassel sind ausschließlich friedlichen Zielen verpflichtet. Nun aber steht eine Formulierung zur Diskussion, die anerkennt, dass immer schwerer zu trennen ist, welche Forschungsergebnisse rein zivil sind und welche irgendwann auch militärisch genutzt werden könnten. Gegen diese Aufweichung gibt es heftigen Widerstand und die Entscheidung des Senats der Uni ist vorerst vertagt. Die heutige Sendung beinhaltet eine kurze Skizzierung der Entwicklung der sogenannten Verteidigungsforschung der Bundesrepublik, eine Einordnung der Zeitenwende in die geopolitischen Ambitionen der Bundesregierungen und ihre Umsetzung durch Jürgen Wagner von der Informationsstelle Militarisierung und eine Darstellung des Widerstands von Forschenden gegen Verharmlosung von Dual Use für Militärforschung durch Dr. Hannes Jung, Science for Peace am DC, sowie Vorschläge für eine ethisch verantwortete Forschung.
5: Am deutschen Elektronensynchrotron, kurz DESY, hat das Direktorium kürzlich eine Diskussion darüber begonnen, ob die Beschränkung der Forschung auf zivile und friedliche Zwecke noch angemessen sei oder ob militärische Forschung im DESY-Labor erlaubt sein sollte. Dazu äußerte sich kürzlich in einem Beitrag bei Dreisat die DESY-Direktorin Beate Heinemann wie folgt. Zitat: Die Wissenschaft wurde auch missbraucht, teilweise im Naziregime, und das wollte man um Gottes Willen verhindern. Ende des Zweiten Weltkriegs. Nun ist sehr viel Zeit ins Land gegangen und jetzt muss sich das ändern, wird sich das ändern. Also damit wird schon mal eine gewisse Richtung vorgegeben von der Direktorin des DESYs. Gegen diesen offenen Angriff auf die seit 2013 bestehende Zivilklausel am DESY formiert sich Widerstand. Dazu wird später auch Hannes Jung unter anderem mehr ausführen. Aber nicht nur aufgrund von Beate Heinemann lohnt sich ein Blick zurück in die Geschichte, sondern wir wollen einmal den bisher meines Erachtens zumindest größten Militarisierungssprung in der deutschen Geschichte betrachten. Der offiziell ausgewiesene Beginn der sogenannten Verteidigungsforschung in der Bundesrepublik ist datiert auf das Jahr 1955-1956. Verschiedene Industriebranchen und Verbände der Großindustrien hatten bereits lange zuvor begonnen, sich mit Fragen des Aufbaus einer nach militärischen Zwecken orientierten Forschung und Entwicklung zu beschäftigen und wichtige Voraussetzungen für den Wiederaufbau rüstungsorientierter Konzernforschung zu schaffen. Bereits 1952 hatte der damalige Professor der TU Aachen und vormalige wissenschaftliche Mitarbeiter in der Kruppschen Rüstungsproduktion, Professor H. Schenk, dazu aufgerufen, Zitat, unbedingt die reichen Fabrikationserfahrungen des Krieges wieder einzusammeln. Noch lebt eine große Anzahl der Herren, die dieses wertvolle Gut noch kennen und zusammentragen können. Jetzt ist ein bisschen Zeit ins Land gegangen, diese Personen leben nicht mehr. Aber die Frage ist auch da, wie es weitergeht. Der spätere Präsident des Bundesverbands der deutschen Luft- und Raumfahrtindustrie, Herr Thalau, beschreibt in einem Aufsatz im Jahrbuch der Luftwaffe 1955-56 unter dem Titel »Die alten Kräfte sammeln sich« minutiös den Prozess der Zusammenfassung der alten Kräfte in den einzelnen Werken und späteren Raum- und Luftfahrtindustrie und auf verbandspolitischer Ebene. Das ist immer alles zeitgleich einhergegangen, auch mit den Versuchen genau dieser Industrien und Verbände auch größeren Einfluss auf die Universitäten zu bekommen. Unter anderem am besten ist es gelungen an der TU Aachen. Die hinter der Remilitarisierungsmaßnahmen stehenden wirtschaftlichen und politischen Gruppen befanden sich 1955-56 in einer sehr schwierigen Lage. Zwar war man sich angesichts des, Zitat, verlorenen Krieges und der jahrelangen Deformierung rüstungstechnischer Forschung und Entwicklung, Zitat Ende, darüber im Klaren, dass die Frage einer, Zitat, näheren Zuordnung von wissenschaftlicher Forschung und Verteidigung anders angefasst werden muss, als dies etwa in den 1930er Jahren geschah. Also es bedarf einer Revision des taktischen Vorgehens von genau dieser Rüstungsindustrie. Eine offene und von Beginn an weitreichende Unterordnung vor allem öffentlicher Forschungskapazitäten unter militärische Zwecke war schlicht unmöglich. Außerdem kam hinzu, dass es einen immensen Nachholbedarf im Inland gab. Die günstigen Bedingungen, die vorherrschten, um eine Exportausweitung hervorzubringen und die Gewinnung bedeutender Außenmärkte, hatte viele bzw. alle zivilindustriellen Kapazitäten ausgelastet. Der erreichte Stand, quasi der Vollbeschäftigung, zwang die Industrie zur Einleitung zu Rationalisierungsmaßnahmen und der Ablehnung des militärischen Konzepts der damaligen Adenauer-Regierung, da der vorgesehene schnelle Aufbau einer 500.000-Mann-Armee umfassenden Bundeswehr auch die wahre Arbeitskraft noch stärker verknappen würde. Heute sind wir ja vor der Einführung einer Wehrpflicht und auch da ist dann vielleicht zu diskutieren, wie stehen eigentlich die Kapitalinteressen dazu, warum wird das gerade jetzt wieder gemacht und warum besteht da gerade dieser Bedarf. Auch wenn es massiven Druck aus der CDU gab, unter anderem Strauß, also damaliger Atomminister, konnte nur eine verkürzte Wehrpflicht eingeführt werden und ein eingeschränkter Personalbestand beschlossen werden, was den Interessen der Industrie entgegenkam. Damit war außerdem verbunden eine Orientierung auf eine technologisch hochentwickelte Armee statt einer Massenarmee. Statt die Produktionsaufgebote zu belasten, wurden so neue Forschung- und Entwicklungsaufgaben erschlossen. Und die Zusammenarbeit mit den Universitäten und öffentlichen Forschungseinrichtungen wurde umso notwendiger. Da ist besonders interessant, ein Schwerpunktprogramm sich anzuschauen, nämlich das Schwerpunktprogramm der Verteidigungsforschung und verwandte Schwerpunktprogramme des Bundes für Luft- und Raumfahrtforschung, die vor allem auf die Erweiterung der Forschungskapazitäten, welche relativ hohen Maß an staatlicher Planifikation erkennbar machten. Auch heute besteht zumindest diese Parallele, dass auch wieder verstärkt die Raumfahrtforschung gefördert werden soll. Es wurden, glaube ich, jetzt gerade auch wieder 35 Millionen beschlossen, alleine für die weitere Militarisierung der Raumfahrt. Und das findet sofort Niederschlag auch an der Frage, was an Universitäten erforscht werden soll. Dazu gab es genau zu dieser Zeit eine wissenschaftliche Studie, die sich angeschaut hat, wie sich bei den Ingenieur- und Naturwissenschaften die Forschungskapazitäten entwickelt hat. Dabei ist interessant zu sehen, dass gerade in dem Bereich Luft- und Raumfahrt in diesem Zeitraum es zu einer 4,7-fachen Anstieg kam, während die Kapazitäten an anderen Universitäten in dem gleichen Zeitraum nur um das 1,9-fache steigerten. Ebenso wurden in dieser Phase die in den Empfehlungen des Wissenschaftsrats von 1960 vorgeschlagenen Schwerpunkte auf dem Sektor Luft- und Raumfahrt nahezu vollständig realisiert, während die auf anderen Wissenschaftsbereichen geplanten Schwerpunkte nicht durchgeführt wurden. Da kann man sich die Frage stellen, was bedeutet das heutzutage in einer Lage, in der die öffentlichen Einrichtungen von massiven Kürzungen betroffen sind, aber trotzdem genau solche oder sehr ähnliche Vorhaben von der Bundesregierung vorgegeben werden. Deswegen jetzt der Sprung wieder zurück in die Gegenwart. Die jetzige Bundesministerin für Forschung, Technologie und Raumfahrt hat die sogenannte Hightech-Agenda Deutschland veröffentlicht, in der 6 Schlüsseltechnologien genannt werden, unter anderem KI, Quantentechnologie, Mikroelektronik und Biotechnologie. Mit diesem Papier soll Deutschland die Innovations- und Wirtschaftskraft wieder gestärkt werden oder erstarken. Und besonders interessant ist es dabei, dass 9 Hebel genannt werden, wie diese Agenda umgesetzt werden soll. Und den Hebel 9 möchte ich einmal auszugsweise zitieren. Der heißt: Hemmnisse, die zivil-militärische Forschungskooperation erschweren, abbauen und Zusammenarbeit stärken. Denn nur durch vertieften Austausch und Zusammenarbeit zwischen Einrichtungen ziviler und militärischer Forschung können mögliche Synergien gehoben und der Forschungsstandort Deutschland im verschärften internationalen Wettbewerb um Schlüsseltechnologien gestärkt werden. Also da sieht man, was dieses Handeln oder das Vorhaben der Bundesregierung ist. Jetzt stellt sich natürlich die Frage, Was bedeutet dieses politische Handeln für Forschungseinrichtungen wie das DESI und die Universitäten? Und auch, welche Schritte der Militarisierung wurden schon durchlaufen und wie kann der Widerstand gegen weitere Militarisierungsversuche aussehen? Unter anderem diese Frage wollen wir mit Jürgen Wagner und Hannes Jung diskutieren. Jürgen Wagner ist Politikwissenschaftler und Historiker und geschäftsführendes Vorstandsmitglied der Informationsstelle Militarisierung und Herausgeber zahlreicher Veröffentlichungen. Auf zwei möchte ich noch besonders verweisen. Das ist einmal das Buch Im Rüstungswahn, Deutschlands Zeitenwende zur Aufrüstung und Militarisierung, was im Jahr 2022 veröffentlicht wurde. Und es ist sehr, sehr lesenswert. Und das andere ist gerade kürzlich erschienen und ist ein Paper, was er im Auftrag für Die Linke gemacht hat. Kriegswirtschaft in Deutschland und Europa, ein neues Industriemodell für die Großmachtkonkurrenz? Der andere Referent ist Hannes Jung. Er hat als Experimentalphysiker am Deutschen, also am DESI, in Hamburg gearbeitet und ist Sprecher der Gruppe Science for Peace und ist einer der zentralen Figuren in der Formierung des Widerstands am DESI. Aber jetzt übergebe ich das Wort an Jürgen Wagner.
0: Die Angriffe heute auf die Zivilklausel finden ja in dem Zusammenhang dieser sogenannten Zeitenwende statt, damit in einem Kontext, wo alles, was bei drei nicht rechtzeitig auf dem Baum ist, auf Kriegstüchtigkeit getrimmt wird. Das ist der eine Teil für den Input, den ich machen möchte, sagen wir mal ein paar Sachen wenigstens rauszupicken, die wichtigsten Elemente. Ich wurde aber auch gebeten, weil diese Zeitenwende nicht im luftleeren Raum entstand, ein bisschen auf die Vorgeschichte der Zeitenwende einzugehen und damit möchte ich einen Anfang machen. Wenn man es mal ganz grob zusammenfasst, kann man seit dem vermeintlichen, muss man wohl heute sagen, Ende des Kalten Krieges, Anfang der 90er von mindestens vier Brüchen in der deutschen Außensicherheits- und Militär- und Machtpolitik sprechen. Phase 1 begann Anfang der 90er Jahre mit dem Wegfall der Sowjetunion, Ende des Warschauer Paktes, eine recht fieberhafte Suche von NATO und Bundeswehr nach neuen Aufgabengebieten und damit eine neue Legitimation natürlich auch für die Fortexistenz ihrer Organisationen. Die wurden dann schnell gefunden in sogenannten Out-of-Area-Einsätzen, also Militäreinsätzen weit weg der Landesgrenzen gegen technologisch eher unterlegene Gegner. In den 90er Jahren wurden dann die Armeen sowohl der NATO als auch der Bundeswehr eher weg von Großschlachten gegen andere Großmacht wie die Sowjetunion hin zu solchen Einsätzen umgebaut, mit dem ersten Höhepunkt der völkerrechtswidrige Angriffskrieg Jugoslawiens mit deutscher Beteiligung 1999, fortlaufend ab 2001 immer mehr Einsätze, insbesondere in Afghanistan mit deutscher Beteiligung, sodass 2006 eigentlich das damals ranghöchste Papier der Bundeswehr, das Weißbuch der Bundeswehr, recht lapidar formulierte, der Umbau der Bundeswehr zu einer Armee im Einsatz sei jetzt abgeschlossen und damit eigentlich in relativ kurzer Zeit eine komplette Veränderung des Auftrags. Der Prozess ging dann in eine zweite Phase über. Ausgehend von 2006 eskalierte vor allem der Krieg in Afghanistan mit der großen deutschen Beteiligung sehr massiv und führte dann dazu, dass es durchaus ein bisschen Skepsis nicht nur in der Bevölkerung, sondern auch in Teilen der Regierenden gegenüber diesen Militäreinsätzen gab. Und das schlug sich dann nieder 2009 in einem recht bekannt gewordenen und heftig umkämpften Passus im Koalitionsvertrag damals der schwarz-gelben Regierung, nämlich dass sich Deutschland in sicherheitspolitischen Fragen von einer Kultur der militärischen Zurückhaltung leiten lassen würde. Das war ein bisschen übertrieben gesagt. Die Bundeswehr wurde weiter aufgerüstet, hat auch weiter Geld gekriegt, der Afghanistan-Krieg ging weiter. Aber es war nicht bloß ein Lippenbekenntnis. Diese Kultur der militärischen Zurückhaltung schlug sich vor allem nieder in der deutschen Nichtbeteiligung am NATO-Angriff auf Libyen. Als einziges großes NATO-Land verweigert Deutschland diesen Krieg mit völliger Berechtigung, wie man immer mehr irgendwie im Nachhinein dann natürlich völlig klar wusste, diesen Angriff. Und diese Nichtbeteiligung hat in Teilen der sicherheitspolitischen Eliten Schockwellen ausgelöst, die ein wesentliches Element hin zur Zeitenwende angeschoben haben. Nämlich die Wahrnehmung, dass dieses Nein Deutschlands zu diesem Krieg schweren machtpolitischen Schaden verursacht hätte und unbedingt einer Kursbegradigung bedürfe. Und diese Kursbegradigung wurde dann sehr systematisch in dem Projekt namens Neue Macht, Neue Verantwortung von September 2012 bis November 2013 auf den Weg gebracht. Es war ein Projekt durchgeführt von Stiftung Wissenschaft und Politik, also der wichtigsten, die Bundesregierung beratende Deutsche Denkfabrik und German Marshall Fund, wichtiger transatlantischer Think Tank. Es versammelte etwa 50 Leute mit der spannenden Zusammensetzung, einmal personell von so Hardliner, die auch heute zum Teil noch eine Rolle spielen, wie Kiesewetter als Stahlhelm-Fraktion der CDU, bis hin aber zu Stefan Liebig, also der militäraffine Teil der Linkspartei, war der Versuch, also politisch eine möglichst breites Spektrum zusammenzuknoten. Und auch funktionell waren relativ viele Leute dabei, Bundestagsmitarbeiter, Verwaltung, Wissenschaft, Denkfabriken und so weiter. Und mit diesem breiten Spektrum war dann das Ziel nicht weniger, wie es dann im Abschlussbericht hieß, eine neue Definition deutscher Staatsziele, weil als Diagnose und Problem wurde erkannt, Deutschland sei angesichts seines ökonomischen Potenzials lediglich eine Gestaltungsmacht im Wartestand, was sich ändern müsse. Das ist die freundliche Formulierung für, wir haben unser Weltmachtpotenzial oder machtpolitisches Potenzial noch nicht adäquat umgesetzt. Und das führte dann zu solchen Sätzen, direkt aus dem Projektbericht. Zitat, wenn Deutschland die eigene Lebensweise erhalten und schützen will, muss es sich folglich für eine friedliche und regelbasierte Weltordnung einsetzen. Diese regelbasierte Ordnung ist heute ein recht geläufiger Begriff, wurde aber damals meines Wissens das erste Mal prominent in die Debatte eingeführt. Mit allen legitimen Mitteln, die Deutschland zur Verfügung stehen, einschließlich wo und wenn nötig den militärischen. Deutschland war noch nie so wohlhabend, so sicher und frei wie heute. Es hat mehr Macht und Einfluss als jedes demokratische Deutschland vor ihm. Damit wächst ihm auch neue Verantwortung zu. Das verlangt mehr militärischen Einsatz und mehr politische Führung. Und daraus wurde dann ein, wir dürfen uns nie wieder einem Einsatz wie Libyen oder sonst einem relevanten militärstrategischen Projekt des Westens versagen. Und dieses Grundkonstrukt, mehr Verantwortung auch militärisch als Führungsmacht übernehmen, wurde in der Folge die nächsten 10 Jahre im deutschen Diskurs überaus wirkmächtig, und zwar indem es mehr oder minder 1:1 übernommen wurde bei den Auftritten von Ursula von der Leyen, damals als Verteidigungsministerin, Frank-Walter Steinmeier, damals als Außenminister und vor allem von Joachim Gauck, damals als Bundespräsident bei der Münchner Sicherheitskonferenz im Februar 2014, wo sie recht denkwürdige Reden gehalten haben. Und das ist auch nicht von ungefähr so, weil der Stabsstellenleiter, weil Moritz Kleine-Brockhoff, der Chef des German Marshall Funds, also eines der beiden Durchführungsorgane, aus dem Projekt zum Stabsstellenleiter Reden von Joachim Gauck befördert wurde und mit Sicherheit grenzender Wahrscheinlichkeit diese recht epochale Rede bei der Münchner Sicherheitskonferenz geschrieben hatte. Zumindest haben ganze Teile der Rede von Joachim Gauck, wurden teils wortgleich aus dem Projekt Neue Macht, Neue Verantwortung abgekupfert und alle Kernideen sind dann auch enthalten. Im Kern wurde aus Nie wieder Krieg da ein Nie wieder Krieg ohne uns unter dem Rubrum einer deutschen Verantwortungspolitik, die militärisch als Führungsmacht wahrgenommen werden müsse. Was da aber noch fehlte, ist das Geld, um solche Ansprüche zu untermauern. Deswegen wurde parallel sozusagen zu diesem Mindset, angestoßen vom Verteidigungsministerium im Februar 2014, die sogenannte Agenda Rüstung. Die hatte verschiedene Komponenten, aber im Wesentlichen war es eine recht schlau und clever orchestrierte mediale Kampagne, die im Kern darauf rauslief, dass alle Probleme der Bundeswehr in irgendeiner Form darauf zurückzuführen sei, dass sie seit Jahren kaputt gespart worden wäre. Also diese gesamte Schrotthaufendebatte wurde darauf reduziert, dass es nicht Korruption, nicht ein dysfunktionaler Beschaffungsapparat oder irgendwas wäre, sondern es gäbe einfach viel zu wenig Geld. Und ab 2014 wurde das natürlich vom Verteidigungsministerium, von der Industrie natürlich, von aber Politik und Medien gebetsmühlenartig in die Köpfe der Bevölkerung eingehämmert und leider aus meiner Sicht auch sehr, sehr erfolgreich verankert. Und ich glaube, ohne diese Erzählung der kaputtgesparten Bundeswehr wäre das, was dann in der Zeitenwende möglich war, so nicht gegangen. Deswegen bedarf das natürlich erstmal der ersten Korrektur. Real ist der Verteidigungshaushalt vom Jahr 2000 mit 23,8 Milliarden bis zum Jahr 2022, Beschlusslage vor der Zeitenwende, mit 50,4 Milliarden deutlich angestiegen, auch inflationsbereinigt um 30-33%. Da kann man ja eine Meinung haben, wie man will dazu, aber wie in den Medien ernsthaft von kaputt gespart geredet werden konnte, entzieht sich angesichts der Zahlen doch irgendwo ein bisschen. Da müsste man arge Klimmzüge mit Relation zum Bruttoinlandsprodukt oder sonst was machen, um das hinzukriegen. Aber diese Geschichte hat verfangen und hat es dann Olaf Scholz neben natürlich dem Schock des russischen Angriffskrieges gegen die Ukraine, aber das war, glaube ich, das zweite wesentliche Element, das ermöglicht, in dieser Dimension seine Zeitenwende-Rede so kritiklos auch durchzukriegen mit zwei Elementen am 27. Februar. Erstes Element, fortan werde die Bundesregierung Militärausgaben von 2% des Bruttoinlandsprodukts ausgeben und es werde dieses Sondervermögen von 100 Milliarden ausgelobt für Investitionen. Brauchte es, um die Schuldenbremse zu umgehen, noch eine Grundgesetzänderung? In diesem Jahr wurden diese 2% des Bruttoinlandsprodukts das erste Mal übersprungen, und zwar folgendermaßen. Im Jahr 2024 war der offizielle Verteidigungshaushalt 51,95 Milliarden. Das ist von 2% des Bruttoinlandsprodukts mit rund 86 Milliarden eine ganze Ecke weg. Deswegen wird jetzt in den kommenden Jahren immer was vom Sondervermögen abgezwackt, um sich an diese 2% ranzupirschen, die man ja auch tatsächlich so zugesagt hatte. 2024 sind es 19,8 Milliarden gewesen, im Soll zumindest, ist man immer noch nicht da. Deswegen kommen nochmal 18,83 Milliarden nach sogenannten NATO-Kriterien dazu. Das sind militärrelevante Ausgaben, die weder im Sondervermögen noch im Verteidigungshaushalt angesiedelt sind, sondern in anderen Haushalten, vor allem im allgemeinen Haushalt, im Einzelplan 60. Dort sind zum Beispiel die Kosten für alle Waffenlieferungen an die Ukraine drin, sind die Kosten für alle europäischen Militärtöpfe drin. Daraus speisen sich diese 18 Milliarden. Wenn man über diese Summen spricht und vor allem von dem, was jetzt erst noch kommt, weil das dicke Ende steht erst bevor, muss man sich, glaube ich, zwei Sachen klar machen. Das erste ist recht banal. Es gibt kein Sondervermögen, das sind Schulden, wie alles andere auch. Und diese Schulden müssen zurückgezahlt werden. Das zweite ist eigentlich noch wichtiger, vor allem in der damaligen Debatte. 2% vom Bruttoinlandsprodukt hört sich nicht so fürchterlich viel an. Wenn man es aber auf den letztjährigen Haushalt rechnet, wenn es nicht über Schulden bezahlt worden wäre, wäre das rund 19% des gesamten Staatshaushaltes gewesen, die allein ins Militär gegangen wären. Knapp 20% fürs Militär ist eine Menge. Das ist, glaube ich, auch vielen, die für eine Erhöhung der Ausgaben sich stark machen, in der Dimension nicht ganz klar. Und das eigentliche Problem ist, dass wir das jetzt nur als Zwischenstation erreicht haben, weil die eigentliche Erhöhung erst bevorstehen durch einen, ich nenne es mal freundlich, demokratietheoretisch fragwürdigen Akt, in dem sich Union, Grüne, SPD und FDP in der allerletzten Sitzung des Bundestags zusammengerottet haben, um eine Grundgesetzänderung gegen eine spätere Sperrminorität von AfD und Linke zu verabschieden, ist es jetzt möglich, alles, was an über 1% des Bruttoinlandsprodukts an Militärausgaben stattfindet, von der Schuldenregel auszunehmen, ohne zeitliche oder mengenmäßige Begrenzung. Das ist ein Freibrief, den mal wieder da die SPD ausstellt, den sie nie wieder aus dem Grundgesetz rauskriegen. Aber ja. Infrastrukturprogramm mit 500 Milliarden wird auch relevante Militäraspekte haben, aber da gehe ich jetzt nicht genauer drauf ein. Wichtig ist, mit dieser Grundgesetzänderung war dann der Weg frei für unter anderem die deutsche Zustimmung für ein neues NATO-Ausgabeziel beim NATO-Gipfel im Juni 2025. Wie gesagt, letztes Jahr waren wir bei rund 2,1%. Jetzt ist das neue NATO-Ausgabeziel 5% Militärausgaben des Bruttoinlandsprodukts bis zum Jahr 2035 zu erreichen. Das haben alle NATO-Staaten unterzeichnet, bis auf Spanien, was als einziges Land sich diesem Druck auch widersetzt hatte. Deutschland hat den gegensätzlichen Kurs zu Spanien gewählt und ist dann kurz parallel zu dieser Entscheidung raus und sagt, wir machen das nicht 2035, wir erreichen das 2029 schon. Und hat gleich den entsprechenden Finanzierungsplan rausgegeben. Diese 5% teilen sich auf in 3,5% des Bruttoinlandsprodukts enge Militärausgaben, Verteidigungshaushalt, Waffen an die Ukraine und so Sachen. Und 1,5% Militärausgaben im weiteren Sinne, militärische Infrastruktur und so Dinge. Der Plan ist jetzt fertig. Bis zum Jahr 2029 sollen die Militärausgaben im engeren Sinne von aktuell diesen 90 Milliarden auf knapp 170 Milliarden steigen. Das sind aber dann nur in Anführungszeichen diese 3,5%. Rechnet man dann noch die Militärausgaben von 1,5% hinzu, kommt man im Jahr 2029 für Deutschland allein auf Militärausgaben von 240 Milliarden Euro. Der aktuell geplante Bundeshaushalt für das Jahr 2029 ist 573 Milliarden. Das heißt, wenn es nicht über Schulden finanziert werden würde, würden wir bei 41% des gesamten Bundeshaushalts landen, was ins Militär geht. Das ist eine immense Summe. Für die Europäische Union würde man knapp bei 1.000 Milliarden landen, wenn man das umsetzen würde. Mit diesem Geld wird jetzt natürlich allerlei veranstaltet, schon heute. Und wir können das alles mal x nehmen, wenn diese 5% erst umgesetzt werden. Alles unter diesem Rubrum der Kriegstüchtigkeit. Ich will mal wenigstens ein paar Sachen rausgreifen. Das Erste, was man feststellen kann, dieser 2014 recht nassforsch geäußerte Anspruch Deutschlands aus diesem Projekt Neue Macht, Neue Verantwortung mit Joachim Gauck als Lautsprecher, Deutschland als militärische Führer uns macht, erhält nun eine finanzielle Unterlegung. Das war bislang eben in dieser Weise nicht der Fall. Und da kann man zum Beispiel eben jetzt Friedrich Merz rausnehmen. Gleich in seiner ersten Regierungserklärung greift er diese Rhetorik auch auf. Europa erwarte, dass Deutschland Verantwortung übernehme. Dies bedeutet an erster Stelle eine Stärkung der Bundeswehr. Man werde die finanziellen Mittel zur Verfügung stellen, die die Bundeswehr braucht, um konventionell zur stärksten Armee Europas zu werden. Also da bricht sich dieser militärische Führungsanspruch auch Bahn. Zweiter wichtiger Bereich, so eine militärische Führungsmacht braucht natürlich auch entsprechendes Personal. Das klang gerade schon an. Die Verabschiedung des neuen Wehrdienstmodernisierungsgesetzes, die erstmal die Einführung eines neuen Wehrdienstes zur Folge haben wird. Hintergrund ist, die Bundeswehr hat aktuell rund 180.000 aktive Soldatinnen und Soldaten und will ihre Truppe auf 203.000 aktive Soldatinnen und Soldaten vergrößern und sie schafft es nicht. Alle YouTube-Serien, alles Popcorn im Tarnfleck und was weiß ich, hilft nichts, diese Zahlen zu generieren. Und das vor dem Hintergrund, dass der NATO zugesagt worden ist, ein Truppenkontingent und eine schnelle Erhöhung der aktiven Soldatinnen und Soldaten auf dem Korridor zwischen 255.000 und 270.000. Also eine immense Erhöhung, wo eigentlich für die Jugendkreise, wo die herkommen sollen. Die Idee ist jetzt eben die Einführung dieses neuen Wehrdienstes, den man als freiwillig bezeichnet. Da tue ich mir ein bisschen schwer damit, weil er hat nun mal Zwangselemente. Also alle Jugendlichen eines Jahrgangs ab 2008 werden angeschrieben, aber die männlich gelesenen Jugendlichen müssen antworten. Und da kann man das erste Mal noch sagen, hat der Hund gefressen oder irgendwas. Aber beim zweiten Mal kriegt man auf jeden Fall eine Geldstrafe, wenn man das nicht macht. Wie es dann weitergeht, ist noch unklar. Und es gibt eine verpflichtende Musterung, vermutlich für alle Jugendlichen, sobald sie die Struktur haben. Also der Begriff der Freiwilligkeit hat da schon irgendwo auch Grenzen, auch wenn erstmal niemand, der es nicht möchte, verdonnert werden kann, zur Bundeswehr zu gehen. Aber es ist davor zu warnen, weil diese Fragebögen, die da ausgefüllt werden, dienen als eine Grundlage natürlich, wer im Spannungs- oder Verteidigungsfall eingezogen wird. Also es ist keine Lappalie, auch wenn man erstmal ankreuzt, man möchte da nicht mitmachen. Falls, und das ist völlig absehbar, die Bundeswehr nicht ausreichend Freiwillige finden wird, um diesen Wehrdienst zu machen, wird es in den nächsten Jahren immer wieder eine Überprüfung anheimfallen. Und falls man da aus dem Zielkorridor zu weit weg ist, kommt es dann zu einer Reaktivierung der Wehrpflicht, die sich dann Bedarfswehrpflicht nennt, inklusive eines, wie ich finde, im Augenblick noch recht ominösen Losverfahrens etc. Man kann also perspektivisch davon ausgehen, dass es zu einer Wiedereinführung der Wehrpflicht kommen wird. Diese Wehrpflichtigen brauchen Raum, plus auch die weiteren aktiven Soldatinnen und Soldaten, weiter Bereich. Die Bundeswehr wickelt die Rückabgabe von Liegenschaften, die sie an die BIMA abgegeben hat, wieder rück. Das betrifft insgesamt 200 Liegenschaften und das ist allein deswegen relativ brisant, weil in ganz vielen Städten auf diesen Liegenschaften schon relativ große zivile Wohnprojekte geplant sind und die deswegen häufig nicht angefangen werden konnten, weil da lange Erstaufnahmestellen drauf waren. Also mal ein paar Beispiele. Heidelberg trifft es am härtesten womöglich. Da war auf dem Gelände der Patrick Henry Village für 10.000 Menschen Wohnraum geplant. In einer Stadt wie Heidelberg, wo der Wohnraum wirklich eine hammerharte Sache ist. Kiel, Holtenau Ost, 5.000 Menschen geplant, auch auf Eis. Paderborn, 300 Wohnungen, Bielefeld 700. Könnte man noch mindestens 10 Stück irgendwie da ranführen. Was jetzt auch passiert, und das ist insgesamt ein Merkmal der Zeitenwende, gesetzgeberisch wird da jetzt weitergemacht und alle Hürden abgebaut. Da ist Baden-Württemberg gerade ganz vorne. Die haben parallel zu dieser Abgabe der Liegenschaften ein Gesetz rausgegeben. Da habe ich dann schon gestutzt. Also aus der Pressemitteilung zum neuen Gesetz der Ministerin für Landesentwicklung und Wohnen, Bavü. Wir befreien die Bundeswehr beim Bau von Anlagen, die der Verteidigungsfähigkeit Deutschlands dienen, von allen materiellrechtlichen Vorschriften des Landes. Das betrifft unter anderem das Bauordnungsrecht, das Denkmalrecht, das Straßenrecht, das Wasserrecht und das Naturschutzrecht. Das gelte für Gefechtsstände, Geschützstellungen, Funkanlagen, Flugplätze, Kasernen, Versorgungslager, Wohnsiedlungen für Militärpersonen, also für alles, was man da bauen möchte. Das ist was Neues. Bislang wurde nur diskutiert unter Bürokratieabbau, dass die Bundeswehr nicht aktiv Genehmigungspflichten für rechtliche Grundlagen durchführen muss. Das hat es im Wortlaut, dass sie sich an rechtliche Grundlagen gar nicht mehr halten müssen. Und selbiges spielt sich auch im Bereich der Rüstungsindustrie ab. Ich könnte jetzt irgendwie ein paar launige Geschichten über die Pannen der Bundeswehr irgendwie Projekte erzählen, das kann ich aus Zeitgründen aber jetzt nicht machen. Ein ganz wesentliches Ding, was sich rauskristallisiert, ist eine Neuerung in der Beschaffungspolitik der Bundeswehr. Nämlich diese aberwitzigen Milliardenbeträge werden nicht mehr wie in früheren Jahren zu hohen Teilen in den USA investiert. Ein völlig neues Phänomen. Früher gingen unterschiedlich zwischen 30 und 40% in US-Projekte rein. Kürzlich gab es eine interne Planungsliste des Verteidigungsministeriums. Bei Politico ist die ins Netz gestellt worden. Über die nächsten 5 bis 7 Jahre Beschaffungsprojekte von 377 Milliarden, wo nur 5% aus den USA kam. Es geht also darum, mit diesen Geldern einen deutschen oder zumindest europäischen Rüstungskomplex zu befördern. Das freut natürlich die deutschen Unternehmen, die davon irgendwie relativ profitieren. Ich aktualisiere immer den Kurs von Rheinmetall, wenn ich den Vortrag aufs Neue halte. Das ist ziemlich deprimierend, außer jetzt kürzlich. Da ist der Kurs von Rheinmetall gefallen, nämlich um 14%, als der Friedensplan, die 28 Punkte, vorgelegt worden ist. Ansonsten ist aber von 80 Euro im Jahr 2021 auf rund 1700, sind es, glaube ich, gerade gestiegen. Es gilt aber immer noch aus Bundesregierungssicht dafür Sorge zu tragen, dass diese ganzen Milliardengelder in den Aufwuchs eines deutsch-europäischen Rüstungskomplexes gestellt wird. Das können sie im Augenblick nur bedingt. Das heißt, es muss alles daran gesetzt werden, die Produktion hochzufahren. Das ist das, was man letztendlich unter dem Begriff der Kriegswirtschaft zu verstehen hat, nämlich, dass möglichst viel Hürden abgebaut und gesellschaftliche Teilbereiche in den Dienst und vor den Karren des Hochfahrens der Rüstungsproduktion gespannt werden. Da war maßgeblich Dezember 2024 die erstmalige Veröffentlichung der Ampelregierung noch einer nationalen Sicherheits- und Verteidigungsindustriestrategie, wo viele Dinge drin standen, aber eben auch Abbau von gesetzlichen Ausnahme- und Erleichterungs- oder angemessene Ausnahme- und Erleichterungstatbestände, Abbau von Genehmigungshürden, Vorausbestellungen, Abnahmegarantien, Kapazitätsvorhalteprämien, das ist schon cool. Also auf die bloße Fähigkeit und nicht die Produktion kriegt man Geld. Priorisierte Belieferung der Sicherheits- und Verteidigungsindustrie im Krisenfall, also vor dem Bedarf von zivilen Unternehmen und Einstieg der Bundesregierung in kritischen Fällen in die Sicherheits- und Verteidigungsindustrie, wäre es Vorkaufsrecht bei TKMS, goldene Aktien bei Hensoldt und so weiter. Und was eben wichtig ist in all diesen Strategien und Papieren, ist dann immer noch irgendwie ein Absatz zu den Forschung- und Zivilklauseln mit dabei. Nämlich in diesem Fall, es müsse eine angemessene Priorisierung bei der Vergabe von Forschungsaufträgen eingeräumt werden, nämlich der Rüstungslandschaft. Die strikte Trennung zwischen ziviler und militärischer Forschung sei zu überdenken und es sei eine Diskussion über Zivilklauseln anzustrengen, um breitere Forschung zu ermöglichen. Das ist nur scheinbar defensiv formuliert, weil der Anspruch sozusagen, das alles abzuräumen, klingt da in diesen ganzen Sätzen mit, auch wenn man es gesetzgeberisch noch nicht gemacht hat. Da haben aus Sicht derjenigen, die das Geschäft betreiben, alle gesellschaftlichen Teilbereiche eben ihre Zuarbeit für das Hochfahren der Produktion mitzumachen. Union und SPD haben das natürlich alles übernommen. Das führt natürlich insgesamt zu einem Wandel unseres Wirtschaftsmodells. Sieht man gerade in allen möglichen Bereichen, wie vormals zivile Unternehmen in die Rüstung gehen, wie sich irgendwie da Gewichte verschieben. Wir sehen eine Verschiebung in unserer Gesellschaft, wie sich Militarisierung in allen möglichen Kapillaren, vom Gesundheitswesen etc., Logistik, Windkraftanlagen, Umwelt und so weiter eigentlich durchzieht. Ich möchte auf den letzten Punkt eben noch eingehen, der mir wichtig ist. Das alles wird uns teuer zu stehen kommen. Ich glaube, dieser Militarisierungsschub ist über die Bedrohung durch Russland nicht zu erklären, angesichts der Tatsache, dass allein die europäischen NATO-Staaten etwa einen Faktor 3 in Überlegenheit in allen Großgeräten heute schon haben. Weiß ich nicht genau, wo der Sicherheitsgewinn gegenüber Russland ist, wenn man einen Faktor 5 hat oder sonst irgendwo. Das wird, glaube ich, eher plausibel, wenn man das in einer Konkurrenzsituation mit den USA und den Versuchen einer Abnabelung denkt. Aktuell gibt es noch den Versuch, diese ganzen Rüstungsschub und die Milliarden wirtschaftspolitisch irgendwie schön zu reden, mit Aussagen, es könne ein olivgrünes Wirtschaftswunder geben. Das ist jetzt Handelsblatt, aber es basiert auf Rechnungen des arbeitgebernahen Instituts für Wirtschaft in Kiel. Die sind mit wirklich bizarren Verrenkungen irgendwie dazu gekommen, dass es eigentlich total okay sei, so viel in die Rüstung zu investieren, weil wenn man das mache, steige ja das Bruttoinlandsprodukt. Das ist nicht falsch. Wenn ich, wie die annehmen, 3,5%, also hunderte von Milliarden jährlich in die Rüstung packe, dann steigt mein Bruttoinlandsprodukt. Das ist wahr. Es steigt nur sehr gering und es gibt keine Studie, die mir bekannt ist, die nicht zum Ergebnis käme, dass nahezu jeder andere gesellschaftliche Sektor Faktor 4 bis Faktor 6 mehr Effekte zeitigt als die Rüstungsindustrie. Bei Arbeitsplätzen ist es genauso. Das heißt, die wissen auch selber, wenn man das ewig schuldenfinanziert macht, dann wird der Schuldendienst natürlich irgendwann zu einer echten Belastung. Der Schuldendienst wird hauptsächlich durch die Rüstungsausgaben zwischen 2025 von 30 Milliarden bis 2029 auf 67 Milliarden steigen. Das ist ein endliches Konzept. Übrigens für andere europäische Staaten noch viel mehr. Deswegen kriegen wir gerade eine Debatte dass perspektivisch diese Militärausgaben nicht über die Aussetzung der Schuldenregeln, sondern über Umschichtungen, wie man es nennt, im Haushalt stattfinden sollten. Und Umschichtungen im Haushalt in dieser Größenordnung, 240 Milliarden bei einem Gesamthaushalt von 573 2029, heißt ein Kahlschlag in allen Budgets. Deswegen haben wir gerade eine sehr unangenehme Debatte, die von interessierten Seiten seit einiger Zeit geführt wird, wo sie sich wirklich nicht scheuen, mit den Begrifflichkeiten Kanonen statt Butter offensiv umzugehen. Ganz vorne ist da

Waffenfaust versucht, einen Atomkrieg gegen die Sowjetunion auszulösen. Zum Glück sind wir noch nicht so weit. Was ist passiert? Im letzten Jahr gab es ein Papier der EU-Kommission, in dem empfohlen wurde, die strikte Trennung von ziviler und militärischer Forschung aufzuheben. Dagegen hat sich die Hochschulrektorenkonferenz ausgesprochen. Dann gab es ein Papier vom BMBF, wo das Gleiche vorgeschlagen wurde. In Bayern existiert seit letztem Sommer ein Gesetz, das die Universitäten zur Zusammenarbeit mit dem Militär verpflichtet, wenn die Landesregierung es für nötig hält. Dagegen wird im Moment geklagt. In Deutschland gibt es an ca. 70 Universitäten und Forschungsinstituten Zivilklauseln, wo die Forschung auf zivile und friedliche Zwecke festgelegt wird. Und es gibt immer noch weitere Universitäten, die sich heute wieder eine solche Zivilklausel geben. Zivilklauseln gibt es sonst nur noch in Japan. Dort hat sich die Physikalische Gesellschaft verpflichtet, nicht an Rüstungsprojekten mitzuarbeiten. Gerade vor ein paar Wochen hat die DPG, Deutsche Physikalische Gesellschaft, zusammen mit der Physikalischen Gesellschaft Japans eine Erklärung veröffentlicht, Declaration for the Future, wo recht klar Position bezogen wird. Da steht, wir verpflichten uns als Physiker, zum Überleben und Fortschritt der Menschheit beizutragen, indem wir uns für eine friedliche Anwendung der Physik einsetzen. Wir fordern, die derzeitigen internationalen Verpflichtungen zu stärken, um sich der Beteiligung an Entwicklung, Produktion, Erprobung und dem Einsatz von Massenvernichtungswaffen, insbesondere Atomwaffen, zu enthalten. Und wir fordern auch eine Lösung internationaler Konflikte mit friedlichen und diplomatischen Mitteln, ohne auf bewaffnete Gewalt zurückzugreifen. Das sind doch alles recht gute und positive Entwicklungen. Und bei DESI? Im Sommer letzten Jahres hat das Direktorium auf einer Belegschaftsversammlung angekündigt, zu überlegen, ob man das Institut und die Forschung auch für militärische Zwecke öffnen kann. DESI wurde am 18. Dezember 1959 offiziell gegründet als Institut der Elementarteilchenphysik. DESI wird finanziert zu 90% vom Bund, 10% Hamburg plus zusätzliche Mittel aus der programmorientierten Forschung. DESI betreibt Grundlagenforschung. In der Satzung steht nichts über zivile oder militärische Forschung. Ich denke, weil auch von Anfang an klar war, dass nur zivile Forschung betrieben werden soll. Erst 2013 wurde ein Leitbild verfasst, in dem steht, unsere Forschung dient zivilen und friedlichen Zwecken. Ich war seinerzeit im wissenschaftlichen Ausschuss an der Formulierung des Leitbildes beteiligt und eigentlich fanden wir alle, dass dieser Satz überflüssig, weil selbstverständlich ist. Der ehemalige Direktor von DESI, Helmut Dosch, hat in einem Spiegelartikel im Januar 2025 vorgeschlagen, im Leitbild das Wort zivil wegzulassen. Künftig sollte es nur noch heißen, unsere Forschung dient ausschließlich friedlichen Zwecken. Natürlich ist die Frage der Ausrichtung der Forschung essentiell und darüber muss diskutiert werden. Die Diskussion findet auch an anderen Helmholtz-Instituten und an Universitäten statt. Manche Helmholtz-Institute halten nach dieser Diskussion an ihren Zivilklauseln auch weiterhin fest. Von der Ankündigung, das Direktorium DESI für militärische Forschung zu öffnen, waren sehr viele schockiert. Es wurde sehr schnell eine Unterschriftensammlung gestartet, um sich klar gegen diese Pläne zu positionieren. Es haben mehr als 300 Mitarbeiterinnen von DESI unterschrieben und sich ausdrücklich verpflichtet, keine Militärforschung zu betreiben. Inzwischen ist die Unterschriftensammlung auch auf change.org öffentlich mit mehr als 1000 Unterschriebenen. Es wurde eine Gruppe Science for Peace at DESI gegründet und die Diskussion bei DESI ist noch längst nicht abgeschlossen und es gibt immer mehr Kritik an dem Vorhaben. Science for Peace at DESI hat eine Seminarreihe gestartet, um die Hintergründe dieses Politikwechsels zu hinterfragen. Veranstaltungen zu internationaler Sicherheit mit Sprechern von der Hochschule der Bundeswehr. Im März und April diesen Jahres und im November hat der Ex-Brigadegeneral und ehemalige Militärberater von Angela Merkel, Erich Watt, zum Thema Krieg und Frieden vorgetragen. Alle Vorträge sind aufgezeichnet und auf der Webseite von Science for Peace at DESI zu finden. Interessant ist, dass alle Vortragende sich sehr deutlich gegen Kriegsvorbereitungen, Aufrüstung ausgesprochen haben und mehr Diplomatie einfordern. Aber vor allem, dass man den zivilen Charakter des Instituts beibehalten soll. Aber worum geht es bei der Diskussion bei DESI überhaupt?

0: Geht es um Dual-Use-Debatten oder um mehr? Nach langem Hinhalten gab es im Juni 2025 dann ein sogenanntes Town Hall Meeting, wo genauere Vorstellungen präsentiert wurden. Man wolle, aber nur nach genauer Prüfung, Projektanträge aus dem Rüstungsbereich zu Untersuchungen bei Petra 3, das ist der Beschleuniger zur Erzeugung intensiver Röntgenstrahlung für Materialuntersuchungen, das wolle man zulassen, höchstens 10% hieß es. Der Campus soll sich nicht ändern, es soll auch kein gesonderter Sicherheitsbereich eingerichtet werden. Also alles ganz harmlos. Aber dann wurde dort doch eine sehr interessante Aussage gemacht. Einer der Direktoren sagte wörtlich, wir haben bereits Dual Use. Dual Use ist kein neues Thema. Was wir hier diskutieren, ist Single Use. Also klar militärisch orientierte Forschung zum Beispiel. Das war wirklich sehr klar. Aber was kann das denn sein? Auf einer Veranstaltung des Direktoriums, wieder das Direktorium, zum Thema Zeitenwende in der Wissenschaft, wurde der Leiter einer Beamline bei Petra 3 gefragt, ob es denn in der Vergangenheit Projektanträge gab, die aufgrund des Leitbildes abgelehnt wurden. Er hat bestätigt, dass es tatsächlich solche Anträge gab. Zum Beispiel sollte in einem Projekt Material, welches unter hohem Neutronenbeschuss stand, untersucht werden. Solches Material braucht man zur Ummantelung von Kernwaffen, wie er berichtet hat. Das ist es also, nicht Dual Use, das haben wir bereits, wie berichtet wurde, sondern Single Use. So klar hat es bisher noch niemand formuliert. Dann wird eben auch klar, warum man überlegt, das Leitbild zu ändern. Denn Ummantelung von Kernwaffen braucht man für zivile Zwecke nicht. In einem Dreisat-Interview, wo auch kritischen Studenten der Uni und wissenschaftliche Mitarbeiter von DESI zu Wort kommen, hat die Direktorin von DESI gesagt, es ginge um Materialuntersuchungen. Leichtes, aber doch stabiles Material für Drohnen und sehr stabile Metallplatten für Fahrzeuge, die über Minen fahren müssen. Eigentlich ist das doch alles sehr unbedenklich. Dazu muss man kein Leitbild ändern. Ich glaube, es geht um was anderes. Es geht um, wie der vorhin zitierte Direktor schon gesagt hat, es geht nicht um Dual Use, denn das haben wir bereits, es geht um Single Use. Ich glaube, man versucht uns etwas vorzumachen, um dann später viel einfacher Militärforschung betreiben zu können. Es geht um eine sehr langfristige Änderung der Wissenschafts- und Forschungspolitik. Diese neue Politik bei DESI, aber auch anderswo, hat nur sehr geringe Bedeutung für den Krieg in der Ukraine, der hoffentlich bald zu Ende sein wird. Es geht um sehr langfristige Ziele, es geht dann vermutlich um die nächsten Kriege. Aber dieses Beispiel zeigt überdeutlich, wie wichtig ein Leitbild ist, damit man nicht in Militärforschung eingebunden wird. Aber es zeigt auch, wie sehr versucht wird zu verschleiern, um was es eigentlich geht. In eben besagten Town Hall Meeting wurden noch weitere sehr interessante Aussagen gemacht. Ein anderer Direktor sagte, Zitat, wir sind nicht neutral, wir sind wertegeleitet. Und aus dieser Werteleitung heraus ist es dann so, dass wir sagen, wir öffnen uns für sicherheitsrelevante oder militärische Forschung. Da ist die Zeitenwende wieder. Es gibt eine klare Abkehr von neutraler Wissenschaftspolitik hin zu einer wertebasierten Wissenschaftspolitik. Obwohl DESI ein nationales Forschungsinstitut war und ist, gab es doch sehr viele internationale Kontakte, zum Beispiel zu dem Institut für Hochenergiephysik in Zeuthen in der damaligen DDR, schon ab 1963 und dann wieder ab 1985 im Rahmen der HERA-Experimente. Auch zu anderen Instituten in der damaligen Sowjetunion gab es Kontakte. Zum Beispiel wurde 1978 ein gemeinsames Experiment gegründet, ARGUS, A Russian-German-United States-Swedish Collaboration. Der Detektor ist noch heute am Eingang von DESI als Ausstellungsstück zu sehen. Aber es gibt und gab natürlich immer das Problem, dass verschiedene Firmen, mit denen bei DESI zusammengearbeitet wird, unter Umständen auch in der Rüstung tätig waren oder sind. So haben wir zum Beispiel 1991 im Wissenschaftlichen Ausschuss die Zusammenarbeit von DESI mit Rüstungsfirmen im Zusammenhang mit dem Bau von HERA behandelt. Aber diese Zusammenarbeit beschränkte sich auf verschiedene Produkte. Es gab keine gemeinsame Forschung an Produkten für das Militär. Es gibt in dieser Wissenschaft immer wieder Bereiche, die sowohl zivil und friedlich wie auch militärisch von Interesse sind. Das klassische Beispiel ist ein Küchenmesser, das sich zum Zwiebelschneiden gut eignet, mit dem man auch sehr große Verletzungen zufügen kann. Aber im Krieg wurden Schwerter verwendet. Das gleiche Prinzip, nur lassen sich mit einem Schwert nur sehr schwer Zwiebeln schneiden. Also es kommt sehr wohl darauf an, wofür man etwas entwickelt. Oder ein anderes Beispiel, Pattern Recognition ist wichtig in der Teilchenphysik, zum Beispiel bei Experimenten am CERN oder auch bei DESY. Aber die gleichen Prinzipien werden auch zum Verfolgen von Raketen benutzt oder strahlenharter Elektronik. Aber wie beim Messer und Schwert braucht es doch zusätzliche Entwicklungen, um die Ergebnisse militärisch nutzen zu können. Die Aussage, alles sei dual-use-fähig und daher zivil wie auch militärisch nutzbar, greift einfach zu kurz. Es kommt darauf an, mit welchem Ziel etwas entwickelt wird und ob alle Ergebnisse für alle veröffentlicht werden und somit allen zugänglich sind. Das heißt nicht, dass man sich nicht um die Anwendungen kümmern soll. Genau das Gegenteil sollte man machen. Aber wir müssen sehr wohl fragen, wer und mit welchem Interesse an bestimmten Projekten beteiligt ist. Ich möchte hier auch den Unterschied zwischen Grundlagenforschung und angewandter Forschung diskutieren. Nicht um zu sagen, das eine wäre besser als das andere, sondern einfach um Unterschiede deutlich zu machen. In der Grundlagenforschung, zum Beispiel wie sie lange Zeit bei DESY und CERN betrieben wurde, teilweise immer noch betrieben wird, geht es um die grundsätzlichen Fragen, was die Welt im Innersten zusammenhält. Um diese Fragen zu beantworten, braucht man Beschleuniger, große Detektoren. Und dort wird Technologie verwendet, die auch für das Militär und Rüstungsindustrie von Interesse ist bzw. verwendet wird. Zum Beispiel strahlenharte Elektronik oder bestimmte Materialien, oder künstliche Intelligenz oder. Das darf man nicht unterschätzen und man muss sehr genau prüfen, was wofür gemacht wird. Aber es ist ein Unterschied, ob man strahlenharte Elektronik für ein Teilchenphysik-Experiment entwickelt oder ob man etwas Ähnliches direkt für das Militär tut. Zumindest die Intention ist entscheidend und es ist entscheidend, ob die Ergebnisse der Forschung für alle veröffentlicht werden oder nicht. Es gibt aber noch einen weiteren Punkt. Grundlagenforschung wird betrieben, ohne eine Anwendung im Blick zu haben. Es geht um die grundsätzlichen Fragen. Nur dadurch waren all die internationalen Kooperationen mit Wissenschaftlerinnen aus allen Ländern möglich. Daher ist es umso problematischer, wenn nun auch die Grundlagenforschung für militärische Forschung geöffnet werden soll. Denn damit entzieht man der Grundlagenforschung die Grundlage und bringt sie in die Nähe der angewandten Forschung. Zum Beispiel in Russland sind im Augenblick sehr viele Physiker noch in der Grundlagenforschung tätig, weil es eben eine Möglichkeit ist, nicht direkt an Militärforschung beteiligt und angebunden zu sein. Das ist positiv. Und hier mit dem Aufruf, es müssen doch alle zusammen für den Krieg forschen, bewirkt man das Gegenteil. Das ist sehr bedenklich. Aber trotz des Leitbildes, dass die Forschung zivilen und friedlichen Zwecken dient, gibt es bei DESY auch direkte Kooperationen mit Rüstungsfirmen. Es gibt ein Projekt im Bereich der Astroteilchenphysik, Ultrasat, bei dem eine Weitwinkelkamera auf einen Satelliten in die Erdumlaufbahn gebracht werden soll, um unter anderem Gravitationswellen nachweisen zu können. Dieses Projekt wird vom Weizmann-Institut in Israel zusammen mit DESY durchgeführt. Eigentlich recht unbedenklich wäre da nicht die Zusammenarbeit mit dem israelischen Rüstungskonzern Elbit Systems und Israel Aerospace Industries. Auf der Elbit-Webseite werden vor allem Waffensysteme vorgestellt. Es wird für kampferprobte Systeme geworben und Krieg wird als Videospiel dargestellt. Die Entwicklung von hochauflösenden Weitwinkelkameras ist wichtig für die Zielerfassung im Krieg. Der ehemalige Projektleiter bei DESY vermutet in einem Artikel, dass Elbit Systems die Weitwinkeltechnologie aus Ultrasat in Aufklärungssatelliten nutzen konnte, da die Kamera recht einfach für den sichtbaren Bereich umgewandelt werden kann. Eine sehr aufschlussreiche Grafik über die Verwendung von Know-how aus dem Ultrasat-Projekt für militärische Zwecke wurde ganz einfach von ChatGPT erstellt. Das ist erstaunlich, wie genau das funktioniert. Sowohl im Gaza-Krieg wie auch im Krieg gegen Iran spielte und spielt Elbit Systems eine entscheidende Rolle. gerade jetzt vor dem Hintergrund dieses schrecklichen Krieges gegen Gaza, des Genozids gegen die Bevölkerung von Gaza, darf es keine Kooperation mit einem Rüstungskonzern geben, der aktiv am Krieg beteiligt ist. Das Beispiel des astrophysikalischen Projektes Ultrasat, das für reine Grundlagenforschung konzipiert war und ist, zeigt, wie gefährlich die Zusammenarbeit mit Rüstungskonzernen sein kann, auch wenn es sich um Kooperation im zivilen Bereich handelt. Es muss ausgeschlossen werden, dass Ergebnisse aus der Grundlagenforschung direkt in die Waffenproduktion und damit für einen Krieg verwendet werden. Deshalb ist gerade jetzt, wo ganz gezielt mit Dual-Use-Programmen geworben wird, die Formulierung, die Einsetzung von effektiven Zivilklauseln wichtig, will man nicht wie im Falle der Kooperation mit Elbit an einem fürchterlichen Krieg gegen die Bevölkerung beteiligt sein oder den Krieg stillschweigend dulden. Aber zurück zur Auseinandersetzung um das Leitbild bei DESI. Von den ursprünglichen Plänen, das Leitbild zu ändern, wird im Augenblick nicht mehr gesprochen. Man hat sehr wohl begriffen, wie gefährlich das ist und dass dies in der Belegschaft und auch in der Bevölkerung gar nicht gut ankommt. Das ist ein riesig großer Erfolg. Aber wir dürfen nicht nachlässig werden. Man versucht immer noch und immer wieder Militärforschung möglich zu machen. Das heißt, sicherheitsrelevante Forschung, wie unsere Direktorin gesagt hat, es ging ja nur um Materialuntersuchungen, leichtes und doch stabiles Material für Drohnen, Metallplatten für Fahrzeuge, die über Minen fahren müssen. Es wird versucht, das klein zu reden, um dann in einiger Zeit sagen zu können, das haben wir schon immer gemacht, also ist der Schritt zu direkter Militärforschung nicht mehr so groß. Deshalb haben wir von Science for Peace AD sie vorgeschlagen, das Leitbild konkreter zu fassen. Und zwar wie folgt, dass der Vorschlag, das Institut und die Mitarbeiterinnen wollen mit ihrer Forschung dem Frieden, dem friedlichen Zusammenleben und der Völkerverständigung dienen. Sie arbeiten deshalb an zivilen Projekten. Direkte Militärforschung findet nicht statt. Alle wissenschaftlichen Ergebnisse werden veröffentlicht und allgemein zugänglich gemacht. Und darüber hinaus wird gefordert, dass bei Dual-Use-Projekten ein friedensstiftender Charakter vorhanden sein soll. Und dazu sollen friedensstiftende Maßnahmen begonnen werden, zum Beispiel durch gemeinsame Projekte mit Wissenschaftlern aus unterschiedlichen Ländern mit dem Ziel der Annäherung und Aussöhnung. Dazu könnten die Antragsteller einen Beitrag in einen Fonds einzahlen. Es soll eine wissenschaftliche Begleitung von Dual-Use-Forschung stattfinden, zum Beispiel durch gemeinsame Projekte mit dem ZNF und dem Institut für Friedensforschung, Sicherheitspolitik und der Universität. Es sollen regelmäßige Fortbildungsmaßnahmen zu Sicherheit und Frieden veranstaltet werden und regelmäßige Diskussionen und Neubewertungen von Dual-Use-Forschung durchgeführt werden. Auch in der Ausbildung und Promotion muss es eine Abschätzung der Folgen der eigenen Forschung geben. Und im Studium müssen die Themen Technikfolgenabschätzung, Rüstungskontrolle, Sicherheitspolitik und Ethik der Naturwissenschaften behandelt werden, um die Folgen der eigenen Forschung einzuschätzen. Und die Verantwortung der Naturwissenschaften, auch der Naturwissenschaftlerinnen, muss betont werden, gelebt und auch vorgelebt werden. Wie seinerzeit Fridays for Future geschrieben haben, selbst ChatGPT weiß es, gilt das auch für die Zivilklauseln. ChatGPT hat sehr schön 10 gute Gründe für die Einführung und den Erhalt von Zivilklauseln zusammengefasst. Da steht demokratischer Auftrag, Wissenschaftsfreiheit schützen, nicht schwächen, Vermeidung von Mission Creep, Reputation öffentliches Vertrauen, Innovationskraft durch zivile Problemorientierung, Ethik als Standortvorteil, Sicherheitsforschung bleibt möglich, Hochschulen sind strukturell ungeeignet für Wehrforschung, Verantwortung gegenüber den Studierenden und europäische Werte. Und damit schließe ich.
1: Dies waren Inputs von einer Veranstaltung am Deutschen Elektronen-Synchrotron in Hamburg vom Januar 2026.
2: Nachdenkseiten. 1000 Tage Völkermord in Gaza. UN-Bericht. Kinder werden gezielt getötet. Von Annette Groth. Jede und jeder, die oder der seit Oktober 2023 in der israelischen Armee im Gazastreifen gedient hat, muss als Verdächtiger für die Begehung von Kriegsverbrechen, Verbrechen gegen die Menschlichkeit und Völkermord angesehen werden. Chris Sidoti, einer der weltweit anerkanntesten Experten für internationales Menschenrecht und Mitglied der UN-Untersuchungskommission zu Palästina, UNTV, 16. Juni 2026. Wenn die Vereinten Nationen feststellen, dass eine Armee Kinder in einem industriellen Ausmaß tötet und verletzt, sie foltert und sexuell missbraucht, sowie ihnen den Zugang zu Wasser und Medikamenten verweigert, hat der Rest der Welt eine klare Verpflichtung. Er muss dieser Armee den Zugang zu Waffen unterbinden und dafür sorgen, dass sie zur Rechenschaft gezogen wird. Bill van Esfeld, stellvertretender Direktor, Abteilung für Kinderrechte, Human Rights Watch, 26. Juni 2026. Auf dem zweiten jüdischen Antizionistenkongress, der Ende Juni 2026 in Dublin stattfand, schilderte Dr. Amavi per Videoschaltung das Leben im Gazastreifen. Sie, Israelis, zerstören alles. Sie zerstören die Infrastruktur. Sie haben unsere Umwelt in ein Gebiet voller Krankheiten und Infektionen verwandelt. Dr. Amavi betonte, dass es kaum noch sauberes Trinkwasser gibt, weil viele Entsalzungsanlagen durch den Treibstoffmangel nicht funktionieren. Dadurch breiten sich Krankheiten in den völlig überfüllten Flüchtlingslagern aus, während die medizinische Versorgung zusammenbricht. Was wir erleben, ist die systematische Zerstörung des sozialen Lebens und die gezielte Herbeiführung von Hungersnot. Am 3. Juli sind genau 1000 Tage vergangen, seit Israel den Völkermord in Gaza begonnen hat. Keinen Tag ohne Tote oder Verletzte durch Bomben, Drohnen oder andere Waffen oder an vermeintlichen Krankheiten, verursacht durch Hunger oder verseuchtes Wasser. Laut offiziellen Angaben sind in den 1000 Tagen über 73.000 Menschen getötet worden, darunter 21.500 Kinder und 12.500 Frauen, die etwa 55% aller Toten ausmachen. Solange die skandalöse Unterstützung und das Schweigen über die monströsen Kriegsverbrechen anhalten, wird die israelische Regierung Mord und Vertreibung auch im Westjordanland, in Ost-Jerusalem und im Libanon fortsetzen. Darin sind sich alle Menschenrechtler einig.
1: Dies war ein Ausschnitt aus einem Artikel in den Nachdenkseiten vom 8. Juli.
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1: Das Kasseler Friedensbündnis ruft alle 14 Tage zu einer Kundgebung für den Frieden auf, und zwar freitags ab 16.30 Uhr. Der nächste Termin ist am 17. Juli am Opernplatz. Informationen zu den Aktivitäten der ATTAC-Regionalgruppe Kassel finden Sie auf der Webseite von ATTAC Kassel, darunter auch kleine Videos, Texte und Flyer zu unseren Straßentheateraktionen.

0: Dies war die heutige Sendung von Attac Radio im Freien Radio Kassel. Trotz Ferien und Urlaubszeit finden auch jetzt laufend Aktionen statt gegen Kürzungen im Sozialbereich, bei Bildung und Klimaschutz. Und damit tschüss bis zu unserer nächsten Sendung am Dienstag, den 11. August.
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4: So, eine entspannte Sommersendung habe ich mir dann vorgenommen. Sommerplatten, Sommergefühle, Sommersprossen, alles ist möglich. 2 Stunden lang feinstes Vinyl von 2 Plattentellern, eigentlich wie immer und doch jedes Mal völlig anders und neu.

Unicorn, Band from Surrey, England. Und der Titel P.F. Sloan von 1971. Aber wer zum Himmel ist P.F. Sloan, wenn man den nachgoogelt, wie ich ja eben, dann steht da P.F. Sloan, gebürtig 1945, gestorben 2015, war ein amerikanischer Sänger und Songschreiber. Er schrieb zahlreiche Titel für bereits etablierte Musiker, darunter Hits wie Eve of Destruction mit Barry McGuire. Ach, guck mal an. You Baby mit den Turtles und Secret Agent Man kennen wir mit Johnny Rivers. Na also, gleich zu Anfang wieder was gelernt. Hugh Lewis, na klar, der hingegen ist ein alter Bekannter. Bekannt wurde er als Frontmann und Namensgeber der Band Hugh Lewis and the News. 1985 Durchbruch mit dem Erfolgsalbum Sports.

Ja, dann melden sich doch die Kinogänger und sagen, kenne ich. Yo, Louis and the News, der hat den Soundtrack maßgeblich mitbestimmt beim alten Spielfilm Zurück in die Zukunft. Alles die 80er Jahre. Ja.

Was ein Glück, dass man sich das noch nicht kaufen kann. Forever Young von Alpha Will. Wenn das so wäre, dann würde das Haar der Sister von America immer noch golden bleiben. Ich fürchte aber, das hat sich nach 45 Jahren auch schon etwas ins Grau gewandelt. Na, aber Leute, das ist doch nicht schlimm. Ich bitte Sie.

Sorgenfreier Highway, lass mich auf dir entkommen. Sorgenfreier Highway, du hast schon bessere Tage gesehen. Der Morgen nach dem Blues von Kopf bis Fuß. Sorgenfreier Highway, lass mich entkommen, entkommen auf dir. Gordon Lightfoot, 1974.

Poison, Gift aus Vinyl, gemacht von Alice Cooper. Bei uns immer ein schönes Kontrastmittel. Vor 43 Jahren, ja, da lebte Iggy Pop in Berlin, übrigens teilweise mit David Bowie zusammen. Schöne WG muss das gewesen sein. Jedenfalls, da fuhr Iggy Pop auch jeden Tag mit der Berliner S-Bahn und schaute aus dem Fenster und da fiel ihm dieses legendäre Werk hier ein.

0: Lynyrd Skynyrd aus Florida. Und wie ich die liebe und gerne auflege, die gab es schon 1969. Southern Rock, sage ich nur, Freebird, soeben gespielt. Stammt aus 73, da habe ich angefangen zu arbeiten. Schöne Zeit allemal.
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0: Einer der schönsten Titel von John Miles, finde ich, ist Stranger in the City, wie ja auch seine ganze LP damals aus 1976. So, und auf der anderen Plattenmaschine, naja, flachere, aber sehr erfolgreiche Töne aus den englischen Charts von 1971.
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He's a tasty gazer. Wie soll ich denn das übersetzen? Er ist ein leckeres Kerlchen, oder? So stimmt's. The Piglets und Johnny Reggae.

Die Jim Carroll Band, unglaublich gute Mucke, denke ich, mit Still Life. So, ist denn alles recht so? Ja, wir sind keine übliche Musikshow im Radio, wahrlich nicht, denn wir spielen nur Vinylplatten, klar. Wir spielen Mainstream nicht überwiegend, sondern fast eher in zweiter Linie Vergessenes und Überraschendes. Ist uns meistens wichtiger. Und drittens, wir haben ein weites Spektrum mit Schwerpunkten auf Rock, Punk und Softrock und Pop und Heavy Metal und Country, Blues, Folk und Angejazztes. So, fehlt noch was? Fehlt Ihnen noch was, wollte ich fragen. Bitte mailen. Adressen finden Sie irgendwo auf der Homepage Ihres Lieblingssenders, wenn Sie dort nach den Plattenspielen suchen. Und hier wäre R.E.M.

Ja, und vom Stil, wie könnte man uns da beschreiben? Alles oldschool, wie man heute so schön sagt. Also Retro-Radio, so wie in den 70ern vielleicht, ja. In den 80ern so ein bisschen noch, in den 60ern sowieso. Stehen alles alte Bandmaschinen hier um mich rum, alte Plattenmaschinen und die Regler, ja, die sind etwas neuer zugegeben, aber dafür derjenige, der sie bedient. Oh, na, über den wollen wir nicht reden. Eine schöne Nummer von The Knack.

Power Pop, sagte man damals dazu. The Knack existierte vom Ende der 70er bis weit in die 2000er Jahre. 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

So hatte ich es Ihnen ja am Anfang versprochen. Eine entspannte Sommersendung sollte es sein. George Gershwin, interpretiert von Sam Cooke. Na und dann, auf in die kleine Zwischenpause zum zweiten Teil der Sendung, mit der ich gleich nach einer Tasse Mokka und einem Zigarillo auf Sie warte. Grace Jones ist jetzt genau die richtige auf dem Plattenteller. Bis gleich also.

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3: Schön, dass Sie noch da sind. Ich bin es auch. Um die 15 allerfeinste Scheiben wollen noch aufgelegt sein bei uns. Helfen Sie mir? Mit Mitch Ryder und seinem We're Gonna Win kann man ja nur gewinnen. Willkommen zur zweiten Stunde.

Willkommen zur zweiten Stunde unserer heutigen Vinylshow. Was, die erste haben Sie verpasst? So, würde ich sagen, selber schuld. Hier habe ich was ganz Entzückendes. Altes von den Who, Mary Ann with the Shaky Hand. Ja, aber hallo, die Hand darf man sich doch gar nicht mehr geben. Aber winken wird man noch dürfen.

Wink, winke. Ich habe mal eben versucht, reinzuhören, zu übersetzen. Also, keiner konnte Marianne das Wasser reichen. Marianne with the shaky hand von den Who. Die war so klasse, keiner konnte ihr widerstehen. 1967. Wir erinnern uns vage, oder? The best music on the best station. Endlich mal wieder Instrumentalzeit. Die Dixie Drags. In den 70er Jahren gegründet. Jazz, Southern Rock, Bluegrass und Klassik. Alles dabei in einer sehr technischen, hinreißenden Form, wie ich finde. Anders als in den USA sind die Dixie Drags in Europa recht unbekannt geblieben. Deshalb kommt hier ihr Road Expense.

So, nun haben wir es. Alphabet City erklärte, wie man nächtens Liebe abtöten kann. Hallo, wollen wir das wirklich wissen? Nein, brauchen wir nicht. Hübscher Song, aber davon mal ganz abgesehen. Unser Bob Dylan für heute liegt auf legendäre LP Slow Train Coming und daraus der 6 Minuten Titelsong Slow Train.

die Nachtfalken habe ich mich heute besonders drauf gefreut. The Nighthawks mit Bell Blue. Aus 1980 steht hier. So, dann mal kleine Tanzpause, würde ich sagen. Haben wir die überhaupt schon mal gehabt, die Nighthawks? Nee. Ah, heute kleine Premiere. Das legendäre Nirvana-Album mit dem tauchenden Baby auf dem Cover. Diesmal aber nicht Smells Like Teen Spirit, sondern Come As You Are. Kurt Cobain at his best,

Schon wieder so ein langer Rimm, aber schön. Nicht der bekannteste Room View von Tony Carey, sondern sein Blue Highway, den ich nicht minder gelungen finde. Dies ist ein fabelhaftes Doppelalbum von Chicken Shack. Ja, da ist eine Menge drin, was in so einem Hühnchen.

Hab mal ein bisschen gelesen in dem Doppelalbum, einfach mal aufgemacht und ins Cover geguckt. Von 73 stammt der bluesige Hühnerstall. Chicken Shack, wunderbar. Kann ich mich aber, ehrlich gesagt, nur schwach erinnern. Trotzdem schön, dass man sowas wiederfindet. Stan Webb ist der Mensch dahinter. Und ja, lege ich mir hier hin. Davon werden wir demnächst mehr hören. Dies hier kommt aus Deutschland. Musik von Georgie Redd.

So What? So What? Ja, das ist Georgie Red. Die hatten wir neulich auch schon mal drin mit dem deutschen George Kochbeck aus Hannover. Wunderbare Musik war das, finde ich. 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So, nun gibt's noch was auf die Ohren von den B-52.

da fliegt einem ja der Draht aus der Turmfrisur, die Damen. Aber ich glaube, darauf legen die es an, die B-52s. Oder halt, nochmal genau gucken auf dem Cover. Nee, das sind Perücken. Und eins hätten wir doch fast vergessen heute. Sie hören es schon. Country. Mit den Whites, you put the blue in me.

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1: Ja, manchmal ist es dann einfach mal wieder fällig, unumgänglich geradezu. Er hat's doch verdient. Black or White. Sie dürfen entscheiden, bis nächste Woche, da erwarte ich Sie wieder. Rein Vinyl zwischen den Plattentellern. Nun fang mal an, kleiner Michael. Wärmste Vinylgrüße, auch von mir. Von Haus zu Haus natürlich, wie immer. Ihr Matthias Welp.

Da zupft er noch ein Weilchen vor sich hin, der gute Ron Carter. Liebe Freundinnen und Freunde, hier ist das Freie Radio Kassel. Und ich begrüße euch zu einem Nachtprogramm, Programmteil hier im Freien Radio Kassel, zum 100. Geburtstag von Miles Davis. 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Mai 1926, und aus diesem Anlass wird er hier bei uns im Freien Radio Kassel ausgiebigst gefeiert mit insgesamt 5 Programmen, Nachtprogrammen, jeweils von Mitternacht bis morgens um 6 Uhr, die ganze Woche über, oder fast die ganze Woche mit 2 Ausnahmen, an 2 Tagen gibt es hier was anderes, aber in den 5 Tagen hier in der Woche gibt es Musik von Miles Davis aus verschiedenen Phasen seiner Karriere zum 100. Geburtstag. Und heute, in der heutigen Nacht, beschäftigen wir uns mit einem Teil seiner Karriere, mit einem Abschnitt, der für viele echte Jazz-Fans und Jazz-Experten mit zum Besten gehört, was Miles Davis jemals gemacht hat. Es gibt sogar Leute, die sagen, das ist der absolute Höhepunkt seiner Karriere gewesen. Und zwar geht es um das sogenannte zweite große Quintett. Das ist die Phase 1965, grob gesagt, bis 1968. In dieser Zeit hat er mit einem Quintett zusammengearbeitet, mit exzellenten, wirklich ganz hervorragenden Musikern, die perfekt auch aufeinander abgestimmt waren und die eine Musik gemacht haben, die man, wie gesagt, mit zum Allergrößten zählt, was der Jazz hervorgebracht hat. Es war allerdings dann auch die letzte Phase von Miles Davis, die man als reine Jazzphase bezeichnen kann. Danach hat er sich dann in musikalisch andere Gefilde begeben, hat sich weiterentwickelt, teilweise in den Rockbereich, teilweise in den 80er Jahren dann auch in sehr unerfreuliche Bereiche, wo er dann sich mit aktueller Popmusik beschäftigt hat und so weiter. Aber die klassische Jazz-Ära, die endet eben mit diesem Höhepunkt, mit dem sogenannten zweiten großen Quintett der Jahre 65 bis 68. Und wir werden heute Nacht die LPs, die in dieser Zeit entstanden sind, hören. Das sind 5 Originalalben und noch eine ganze Reihe von weiteren Stücken, die auch in dieser Phase entstanden sind, die dann aber erst später veröffentlicht wurden. So wie das eben, das Stück, das wir gehört haben, trägt den Titel, jetzt müssen wir hier gucken, Capricorn, genau, geschrieben von Wayne Shorter. Das war der Saxophonist damals in der Band von Miles Davis. Und das Stück ist entstanden im Juni 1967, aber erst später veröffentlicht worden. Und wir werden, wie gesagt, die Musik aus dieser Phase hören. Wir werden nachher auch Live-Aufnahmen aus dieser Ära hören. Und dann könnt ihr euch selbst ein Bild machen, ob das wirklich die ganz, ganz große Phase von Miles Davis ist. Auf jeden Fall ist es eine ganz, ganz fantastische Zeit gewesen und fantastische Musik, die die Herrschaften damals fabriziert haben. Und ich sage schon mal die Namen der Herrschaften, die werden wir dann im Lauf der Nacht noch öfters hören. Neben Miles Davis an der Trompete waren das Wayne Shorter, wie gesagt, am Saxophon. Dann hatten wir Ron Carter, der hat eben den Bass gezupft, wir haben es gehört schon, den Kontrabass. Tony Williams am Schlagzeug und Herbie Hancock am Klavier damals noch, hauptsächlich am normalen akustischen Klavier. Teilweise aber dann schon auch, hat er sich als E-Piano gesetzt. Da kommen wir aber dann später noch zu. Und wie gesagt, auch diese Leute in der Band von Miles Davis, die werden wir noch etwas näher beleuchten dann nachher. Wir wollen zunächst mal das erste Album hören hier in der Reihe. Und zwar ist das die LP von 1967 mit dem Titel Sorcerer. Die ist erschienen im Oktober 1967. Aufgenommen wurde sie bei, ich glaube, 3 Sessions insgesamt im Mai des Jahres 67, also ungefähr in der Zeit, wie das, was wir eben auch schon gehört haben. Und wir haben die Leute, die eben schon erwähnt wurden, dabei. Bei einem Stück ist allerdings, oder bei einer Aufnahme, ist Ron Carter nicht dabei gewesen, der Bassist. Der konnte dann nicht und ist durch Buster Williams am Bass ersetzt worden. Aber das ist, glaube ich, nur bei einem Stück von denen, die wir, oder bei 2 Stücken von denen, die wir jetzt hören werden. Und am Ende werden wir noch ein kurzes Stück hören. Das passt überhaupt nicht da rein. Und die Leute rätseln bis heute, warum Miles Davis dieses Stück mit reingenommen hat. Es ist viel älter, aus dem Jahr 62. Und es ist sogar mit Gesang. Da ist ein Typ namens Bob Doro oder so ähnlich. Der singt hier. Wie gesagt, das passt musikalisch überhaupt nicht da rein. Aber trotzdem ist es auf dem Album damals mit drauf gewesen. Und wir hören uns deswegen an. Also die LP Sorcerer, Miles Davis mit seinem großen zweiten Quintett aus dem Jahre 1967 hier in unseren Miles Davis Nächten zum 100. Geburtstag.

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1: So ist es, liebe Freunde, hier ist das Freie Radio Kassel mit dem Nachtprogramm. Und heute Nacht gibt es Musik von Miles Davis zum 100. Geburtstag des Meisters, der natürlich nicht mehr gefeiert wird. Also er selber feiert ihn nicht mehr, denn er ist ja bereits seit 1991 nicht mehr unter den Lebenden. Aber die Jazzwelt und die Musikwelt generell feiert einen der größten Musiker überhaupt des 20. Jahrhunderts, kann man sagen. Und wir tun das auch hier im Freien Radio Kassel. Wir haben insgesamt 5 Nächte Nachtprogramme, jeweils von 0 Uhr bis morgens um 6 Uhr gibt es hier Musik von Miles Davis. Die ganze Woche über oder fast die ganze Woche über, bis auf 2 Tage, feiern wir hier den Meister und wir werden seine verschiedenen Phasen oder einige Phasen seiner langen und sehr ertragreichen Karriere näher beleuchten. Heute Nacht gibt es die sogenannte Phase des zweiten großen Quintetts. Das ist die Zeit 1965 bis 1968. Wir werden die Originalalben aus dieser Ära hören. Eben die LP Sorcerer, die ist im Jahr 1967 entstanden und im Oktober 67 erschienen. Und zum Schluss haben wir ein Stück gehört, das heißt Nothing Like You. Das ist tatsächlich schon aus dem Jahr 62, hat musikalisch natürlich gar nichts mit dem Rest des Albums zu tun. Aber das ist auch die Band von Miles Davis gewesen im Jahr 62 mit anderen Musikern. Und der Sänger, den wir gehört haben, heißt Bob Dorrow. Und das ist eine von den ganz, ganz wenigen Aufnahmen von Miles Davis, bei denen ein Sänger überhaupt zu hören ist. Und warum das hier mit auf diesem Album drauf ist, obwohl es musikalisch eigentlich gar nicht dazugehört, das ist, glaube ich, bis heute noch nicht so ganz sicher, was sich Miles Davis und sein Produzent dabei gedacht haben. Ansonsten ein Klassiker, dieses Album Sorcerer, eine der großen LPs aus dieser Zeit des großen zweiten Quintetts, das Miles Davis betrieben hat. Ja, vielleicht hier, da wir auch natürlich einen Bildungsauftrag haben, wollen wir das ein klein wenig herleiten. Wie war das denn damals in der Zeit, als dieses Quintett entstanden ist, im Jahr 65 oder 64, muss man sagen? Miles Davis hatte ja schon seit den 40er Jahren, wir haben das ja in anderen Nächten hier auch im Freien Radio Kassel, in anderen unserer Jubiläumsnächte schon erläutert oder werden es noch erläutern. Es ist ja so, dass er schon in den 40er Jahren Musik gemacht hat und dann relativ schnell ziemlich groß geworden ist durch seine Beteiligung an den damaligen musikalischen Entwicklungen Cool Jazz und Bebop und so weiter. Und er hat dann schon eine ganze Reihe von großartigen Platten gemacht. Dann gab es in den mittleren 50er Jahren die Zeit des ersten großen Quintetts, unter anderem mit John Coltrane am Saxophon. Das ging bis ungefähr 1959, 60. Da sind dann auch solche Platten entstanden wie das legendäre Album Kind of Blue, das bis heute die wahrscheinlich berühmteste Jazz-LP aller Zeiten ist und auf jeden Fall auch die meistverkaufte. Über 5 Millionen Exemplare sind über die Jahre und Jahrzehnte von diesem Album verkauft worden. Das ist für eine Jazzplatte schon sehr, sehr beachtlich. Aber nach diesem Album Kind of Blue, das wir hier in einer anderen Nacht hören werden, also das wird dann noch hier zu hören sein, aber nicht heute Nacht, sondern in der anderen Nacht. Jedenfalls dieses Album, das ist, wie gesagt, ein Klassiker geworden und danach ist die Band aber auseinandergefallen. Die Musiker haben dann jeweils eigene Wege beschritten, musikalischer Art. Und Miles Davis war dann in dieser Situation ungefähr 1960, 61 in der Lage, dass er nun neue Musiker finden musste. Und das ist eine Phase dann, die frühen 60er Jahre, die von den Jazz-Experten und von den Miles Davis-Fans immer so ein klein wenig abschätzig betrachtet wird. Das gilt als Phase des Übergangs und eine Phase, in der er so ein bisschen gesucht hat und nicht so ganz wusste, wo es lang ging. Und das zeigt sich auch daran, dass in dieser Zeit seine Musiker sehr schnell gewechselt haben. Er hat also eine ganze Reihe von Saxophonisten verschlissen in dieser Zeit und auch andere Musiker haben seine Band relativ bald wieder verlassen. Musikalisch gesehen stand er eher so ein bisschen auf der Stelle und kam nicht so ganz mit, auch mit dem, was damals so in der Musik, in der Jazzmusik in war. Das war die Zeit, als es dann schon losging mit Free Jazz und ganz merkwürdigen und obskuren Geschichten. Und da war er nicht so ganz auf der Höhe der Zeit. Das hat sich dann wieder geändert mit diesem großen Quintett, denn ungefähr 1964, so im Herbst 64, hatte er dann die Musiker beisammen, die dann wieder eine wirklich homogene und großartig aufeinander eingespielte Einheit gebildet haben, mit der er dann auch weitere neue Wege beschreiten konnte, was sich dann in den nächsten Jahren auch gezeigt hat. Wir wollen mal hier in die Aufnahme reinhören, die erste ist, soweit ich jedenfalls weiß, die mit diesem neuen großen Quintett dann entstanden ist, also mit den 5 Musikern, die dann in den nächsten 3-4 Jahren diese fantastische Musik gemacht haben. Und diese ersten Aufnahmen mit diesem kompletten großen Quintett sind originellerweise ausgerechnet in Deutschland gemacht worden, nämlich in Berlin. Die Gruppe ist im September 1964 nach Berlin gegangen, um dort, ich glaube, bei den Jazz-Tagen aufzutreten, in der Philharmonie in Berlin, also schon ganz oben sozusagen. Und Auszüge aus diesen Konzerten sind dann später veröffentlicht worden. Und da hören wir mal rein. Das ist dann tatsächlich schon das große Quintett mit Ron Carter am Bass, mit Wayne Shorter am Saxophon, mit Tony Williams am Schlagzeug und mit Herbie Hancock am Klavier und natürlich mit Miles Davis an der Trompete. Und wir hören einen alten Miles Davis-Klassiker, Walking. Den hatte er schon 10 Jahre vorher oder 15 Jahre vorher schon aufgenommen. Aber hier in einer ganz neuen und originellen und ja ziemlich mitreißenden Version live in Berlin im September 1964.

Miles Davis und sein Quintett, aufgenommen im September 1964 in Berlin bei den Jazztagen. Und hier haben wir zum ersten Mal auf Platte, jedenfalls soweit ich weiß, aufgenommen, gehört, das sogenannte berühmte zweite große Quintett von Miles Davis mit Ron Carter am Bass, mit Herbie Hancock am Klavier, mit Wayne Shorter am Saxophon und mit Tony Williams am Schlagzeug. Ja, wie gesagt, die Herrschaften haben sich zusammengefunden, nachdem Miles Davis in den letzten Jahren so ein bisschen am Schwächeln war, beziehungsweise am Suchen war, hat die richtigen Leute gesucht und so nach und nach sind eben diese Musiker dann quasi zugeflogen. Ron Carter und Herbie Hancock sind in seine Gruppe gekommen. Die beiden waren ausgebildete Musiker, das heißt, die waren klassisch ausgebildet. Ron Carter war ein klassisch ausgebildeter Bassist, also Kontrabassist. Der hat in Symphonieorchestern gespielt, ganz regulär, ganz offiziell, hatte seinen Abschluss als Musiker. Und Herbie Hancock ebenfalls, der war ausgebildeter Pianist und der hat auch schon in seiner Jugend hat er schon große Klavierkonzerte von Mozart und Beethoven gespielt. Also das waren keine reinen Improvisationsexperten und Jazzleute, sondern die kamen von der klassischen Musik her. Und deswegen hat die auch einen ganz anderen Zugang zu dem, was sie dann im Jazz gemacht haben. Wayne Shorter, das ist der letzte, der dazugekommen ist, weil ja, Miles Davis schon über viele Jahre versucht hatte, ihn zu kriegen, aber das war schwierig, weil Wayne Shorter bei anderen Bands unter Vertrag stand und mit anderen Musikern gespielt hat. Außerdem hat er auch schon einige Soloaufnahmen gemacht, wie übrigens auch Herbie Hancock, der hat auch eine Reihe von Soloplatten damals schon gemacht. Unter anderem hatte er den berühmten Watermelon Man geschrieben. Das ist ein Klassiker, den kennen viele, haben auch viele nachgespielt. Das war damals ein großer Jazz-Hit. Und das heißt also, Herbie Hancock war auch schon ein sehr bekannter Musiker. Aber der wahrscheinlich entscheidende Faktor in diesem Ensemble, das war der Schlagzeuger Tony Williams. Der war zu diesem Zeitpunkt gerade mal 17 Jahre alt, als er in die Band gekommen ist. Und er hatte einen ganz, ganz besonderen Weg, mit sich ans Schlagzeug heranzutasten sozusagen oder Schlagzeug zu verwenden. Er hatte eine völlig andere und völlig neuartige und ungewöhnliche Art des Schlagzeugspiels gepflegt. Also er hat nicht nur so im Hintergrund den Rhythmus geschlagen, wie das üblich war beim Schlagzeugspielen, beim Jazz-Schlagzeug, sondern er hat das Schlagzeug als ein eigenes Solo-Instrument verwendet. Er hat dauernd neue, ungewöhnliche, originelle Töne eingebracht in Schlagzeug, hat irgendwelche Wirbel gespielt und mit dem Becken, mit den verschiedenen Trommeln gearbeitet und sich dauernd was Neues ausgedacht und sich quasi dann auch so ein bisschen in den Vordergrund gespielt als Schlagzeuger, sodass man sagen kann, alle Musiker, auch der Bassist Ron Carter, die waren gleichberechtigt in diesem Ensemble. Es war nicht so, dass da nur ein oder zwei Leute hervorstachen, so die Saxophonisten oder der Trompeter, die dann quasi immer als Solokünstler vorne ran waren und die anderen waren Begleitung. Nein, hier war es so, dass alle wirklich gleichberechtigt gewesen sind. Und wie gesagt, auch beispielsweise Tony Williams am Schlagzeug hat mit seinem Spiel den Sound der Gruppe und die Entwicklung, die musikalische Entwicklung ganz entscheidend vorangebracht und ganz neue Dimensionen eröffnet. Und das konnte man dann auch hören auf der ersten Studio-LP dieses neuen Ensembles. Die ist im Januar 1965 dann entstanden. Miles Davis ist für die Aufnahmen zum ersten Mal, glaube ich, nach Los Angeles gegangen. Normalerweise hat er in New York aufgenommen, wo auch das Zentrum des Jazz damals war und wo er auch gewohnt hat. Aber er ist nach Los Angeles auf die andere Seite, quasi an den anderen Ozean gegangen, an die Westküste. Und zwar unter anderem deswegen, weil er sich mit seinem bisherigen Produzenten Theo Maquero verkracht hatte. Es gab da wohl Ärger um einige Plattenaufnahmen, die einige Jahre vorher entstanden waren. Und deswegen hat sich Miles Davis vorgenommen, mit dem nicht mehr zusammenzuarbeiten. Später hat er dann doch wieder mit ihm zusammengearbeitet. Aber in dieser Phase, in diesen paar Jahren, hat er sich geweigert, mit ihm zusammenzuarbeiten. Und deswegen hat er sich dann nach Los Angeles begeben und da in einem Studio bei anderen Produzenten dann diese Plattenaufnahme gemacht. Die LP ist dann unter dem Namen ESP, im August 1965 veröffentlicht worden. Und wenn man sich die Komponistenangaben hier anschaut auf der Platte, da kann man schon sehen, dass sich da einiges geändert hatte. Früher war es so, dass Miles Davis hauptsächlich die Stücke alleine geschrieben hatte, aber hier sind quasi alle Bandmitglieder auch als Komponisten aktiv, also Wayne Shorter und Herbie Hancock,
Ron Carter, alle haben ihre Songs, ihre Stücke, ihre Ideen beigesteuert. Und das war eben auch ein Beweis dafür, dass es eine demokratische Verbindung war, diese fünf Musiker, und dass jeder eben auch als Solist oder als eigenständiger Musiker betrachtet werden konnte, weil sie eben auch wirklich ganz exzellente Musiker waren, diese fünf Leute. Gut, wir hören uns die LP an, ESP, Miles Davis und sein großes Quintett aus dem Jahre 1965, hier in der langen Miles Davis Nacht zum 100. Geburtstag. Ich wünsche viel Spaß.